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Bauer stand im Sauerland und dachte drüber nach, dass Hühner auf der Stange sitzen, Tauben auf dem Dach. Inzwischen in sein Hühnerstall, da tobt der Fuchs ganz munter und holt die Hühner nach und nach von ihrer Stange runter.

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4: Sonntag. Schloss Schwarzburg und Kloster Paulinzeller sind nur zwei Veranstaltungsorte für den Tag der Sommerfrische 2026. Weitere Infos erhalten Sie auch auf der Internetseite www.tag-der-sommerfrische.de. Zum Märchensonntag sind Groß und Klein eingeladen auf Schloss Burg. Der Vorhang für das Stück Großer König, Kleiner König, gespielt vom Puppentheater Kater Kludwig, hebt sich dort 11 Uhr. Im Cineplex Saalfeld heißt es wieder ab 14 Uhr Mein erster Kinobesuch. Über die Leinwand flimmert dann Kleiner Aladdin und der Zauberteppich. 30-jähriges Jubiläum feiert man im Braugasthof Papiermühle Jena in der Erfurter Straße 102. Von 11 bis 18 Uhr sind Sie dort willkommen, um mitzufeiern. Oder relaxen mit kühlen Drinks und Futz kann man von 12 bis 21 Uhr beim Urlauben zu Hause am Rudolstädter Saalestrand an der Bleichwiese. Viel Spaß bei all Ihren Unternehmungen wünscht Ihnen wie immer Karin Berger, Radio SRB.

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1: Im nachfolgenden Beitrag erinnert sich Oberpfarrer im Ruhestand Roland Geibel aus Gera an Klaus Joachim Otto Winter oder einfach an Joe. Dieser war Pfarrer in Langschade bei Saalfeld und wurde am 28. August 1944 geboren. Er verstarb am 6. September 2006. Hallo, Herr Geibel. Seit wann kannten Sie denn Joe Winter?
2: Hallo. Also vom Studium her, vom Hörensagen, so die genauen Begegnungen, die habe ich leider nicht mehr so in Erinnerung. Er war genauso für mich ein Geschenk, wie manchmal bis jetzt in die jüngste Zeit, wo Menschen nicht vergessen haben, wie wir, sie, wie ich, in der damaligen Zeit, was wir ausgelöst und wie wir unterwegs miteinander waren.
1: Wenn Sie sich trafen, worüber sprachen Sie dann? Auch über seine Gruppe Gewaltlos Leben?
2: Ich hätte gern bei Ihnen voll einsteigen müssen, aber ich war in Gera Lusan so herausgefordert, dass ich eben immer auch erzählt habe, wie geht es mir und was erlebe ich. Und dass dieses Gewaltlos Leben, das kann ja in so vielen Familien und Betrieben, also das kann man so viel einsetzen, wenn man diesen Impuls von ihm bekommen hat und sich in seiner Nähe wohlgefühlt, auch wie er mit den anderen geredet hat, außer mit uns jeweils selbst. Und das war für mich eine Stärke, die er in sich hatte. Da wollte ich und konnte ich was mitnehmen.
1: Hat ja alle sofort angesprochen und in seinen Bann gezogen, sag ich mal. Wie so ein Magnet hat er immer die richtigen Leute herausgepickt.
2: Genau, und das ist ja etwas, was ich eben bis in die jüngste Zeit, die Erfahrung, dass wir einander finden, die wir das wollen. Also Menschen wie Joe, für mich genauso bildend, weitergebend und auch also Standbein haben. Das, was man versucht zu leben, durchzuhalten und auch dankbar gleichzeitig immer wieder mal sein und sich an die Freunde oder den Freund, jetzt kollegial auch gesehen unter Pfarrerinnen und Pfarrern, dass man das sich immer mal sagt, warum und wieso wir so handeln, wie wir handeln. Und da war Joe herausragend.
1: Sie können sich garantiert noch erinnern, in den 90er Jahren versuchte man ja ihn wieder einmal in Anführungsstrichen mundtot zu machen. Auf welcher Seite standen Sie denn da? Konnten Sie ihn da irgendwie unterstützen?
2: Also diese Phase vom Hörensagen, aber dass wir miteinander gesprochen haben, dass ich ihn bestätigt habe, also alle Begegnungen, was, das war ja für mich. Das ist ganz wichtig, dass ich über ihn das sagen darf. Weil die eigene Haltung, ich habe mich ganz sehr bei ihm wiedergefunden und konnte auch umsetzen von dem, was er uns versuchte, erstens mal zu sagen und aber auch vorzuleben. Und da war das schon Umarmung und ich weiß noch, wie er mich angenommen hat und wie ich ihn angenommen habe.
1: Und bei seiner Trauerfeier waren Sie ja auch dabei und ich habe immer gedacht, er steht irgendwo an der Seite und beobachtet und freut sich, dass endlich wieder einmal in der Kirche so viele Leute zusammengekommen sind, wegen ihm.
2: Genau, war herausragende Persönlichkeit.
1: Dann vielen Dank, Herr Geibel. Ich bedanke mich und sage, bleiben Sie gesund.
2: Vielen Dank und das wünsche ich Ihnen auch. Habe mich sehr gefreut über Ihre Aussagen.
1: Dankeschön. Auf Wiederhören.
3: Tschüss. Tschüss.
1: Und wer noch mit Joe Winter befreundet war, erfahren Sie in weiteren Beiträgen von Karin Berger, Radio SRB.

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1: Herzliche Einladung. Sonntag, 23. August, 19.30 Uhr, Familiengottesdienst zum Schulanfang. Pfarrer Spaßbrot und das Kindergottesdienstteam werden diesen Gottesdienst als Familiengottesdienst halten. Am 23. August, 10 Uhr Gottesdienst in Gorndorf mit dem Lektoren Keck. In Rüblitz wird es am Sonntag, den 23. August um 14 Uhr einen Gottesdienst zum Schulanfang mit Pfarrer Spaßbrot geben.
0: Und am Samstag, dem 29. August, sind Sie 17 Uhr in die Rüblitzer Kirche eingeladen. Dort hält Pfarrer Spaßbrot den Gottesdienst ab.
1: Sonntag, 30. August, 9.30 Uhr Gottesdienst in der Johanneskirche in Saalfeld. Diesmal wird die Pastorin im Ruhestand Seifert diesen Gottesdienst halten. Musik gibt es von der Mädelsgruppe Lumis. Sehr hörenswert, kommen Sie hin. Des Weiteren am Sonntag, 30. August, 10 Uhr Gottesdienst in Graba in der Gertrudiskirche mit Pfarrer Spaßbrot. In Gorndorf in der Marienkirche 10 Uhr Gottesdienst mit dem Lektor Oswald.
0: Außerdem sind Sie eingeladen zum ökumenischen Friedensgebet. Immer freitags 18 Uhr in die Johanneskirche. Dies gilt ab 28. August. Gottesdienste finden auch in der Thüringen-Klinik statt. Jeden Donnerstag 19 Uhr im Gottesdienstraum. Das war eine Übersicht der Gottesdienste im Monat August, zusammengestellt von Volker Klettke und Karin Berger für die Hörer von Radio SR.

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1: Das neue Schuljahr hat begonnen und damit stellt sich die Frage, kommt mein Kind sicher zur Schule? Zum Schulstart in Thüringen ruft das Bündnis Zu Fuß zur Schule und zum Kindergarten Eltern dazu auf, den Schulweg mit ihren Kindern zu Fuß oder mit dem Fahrrad einzuüben und das Auto möglichst stehen zu lassen. Zugleich appellieren die Verbände an die Kommunen, sichere Schulwege konsequent voranzubringen und mehr Schulstraßen einzurichten. Für eine flächendeckende Umsetzung braucht es ein zielführendes Zusammenspiel von Ländern, Schulträgern, Straßenverkehrsbehörden und Straßenbaulastträgern. Rund 38% der Kinder werden mit dem Auto zur Schule gebracht. Das zeigt der Monitoring Fußverkehr 2024, den das Sinus-Institut im Auftrag des Bundesverkehrsministeriums erstellt hat. Die Folge? Vor vielen Schulen kommt es zu Unterrichtsbeginn und Ende, zu dichtem Autoverkehr und unübersichtlichen Situationen. Aber gerade für Kinder, die erst lernen, sich sicher im Straßenverkehr zu bewegen, kann es dabei schnell gefährlich werden. Das Deutsche Kinderhilfswerk, DKHW, der Verband Bildung und Erziehung, VBE, und der Ökologische Verkehrsclub, VCD, empfehlen Eltern deshalb, möglichst auf das Auto zu verzichten und den Schulweg gemeinsam mit ihren Kindern zu üben. Je mehr Kinder zu Fuß, mit dem Fahrrad oder Bus und Bahn kommen, desto sicherer wird die Verkehrssituation vor den Schulen. Gleichzeitig stärkt ein aktiver Schulweg die Eigenständigkeit der Kinder, fördert Bewegung im Alltag und ermöglicht soziale Begegnungen, wenn Kinder den Schulweg gemeinsam mit Freund oder Freundinnen zurücklegen. Ein aktiver Schulweg legt zudem den Grundstein für ein bewegtes Leben. Gewohnheiten, die Kinder früh entwickeln, begleiten sie oft bis ins Erwachsenenalter und fördern langfristig die Gesundheit. Für sichere Schulwege sehen die Verbände jedoch nicht nur Eltern und Schulen, sondern vor allem die Kommunen in der Verantwortung. Die mit der Reform der Straßenverkehrsordnung im Jahre 2024 geschaffenen niedrigschwelligen Rahmenbedingungen müssen bestmöglich genutzt werden. Das Bündnis Zu Fuß zur Schule und zum Kindergarten fordert Maßnahmen auf mehreren Ebenen. Kurzfristig, temporäre Schulstraßen und Elternhaltestellen halten den Hol- und Bringverkehr vom direkten Schulumfeld fern. Mittelfristig, dauerhafte Schulstraßen sind eine wichtige Maßnahme, um den Verkehr vor Schulen sicherer zu machen und aktive Mobilität zu fördern. Und langfristig? Notwendig ist ein Verkehrssystem, das Fehler verzeiht und Kindern eine selbstständige Mobilität ermöglicht. DKHW, VBE und VCD rufen deshalb auch in diesem Jahr wieder zu den bundesweiten Aktionstagen Zu Fuß, zur Schule und zum Kindergarten auf. Vom 21. September bis 2. Oktober 2026 können Eltern, Lehrkräfte, Erzieherinnen und Erzieher Projekte umsetzen und sich vernetzen. Weitere Informationen, Materialien sowie Inspiration finden Sie unter zu-fuß-zur-schule.de. Das waren Auszüge einer Pressemitteilung. Am Mikrofon für Sie Karin Berger, Radio SRB.

Ihr hört einen Beitrag der Jugendredaktion des Bürgerradios Saalfeld-Rudolstadt Bad Blankenburg. Ob Netflix-Serie oder neues Videospiel, Altersfreigaben begegnen uns überall. Aber sind sie wirklich sinnvoll oder manchmal sogar zu streng? Heute schauen wir uns an, wie FSK und USK funktionieren und warum sie gerade für Kinder und Jugendliche wichtig sind. Altersfreigaben gelten überall in der Öffentlichkeit. Medien, die zu Hause konsumiert werden, können nicht kontrolliert werden. Die einzigste Kontrolle ist, dass Filme im Fernsehen mit FSK 16 oder 18 erst ab 22 bzw. 23 Uhr gespielt werden dürfen. Die Altersfreigabe erscheint immer in einem kleinen bunten Viereck. Altersfreigabe 0 wird hier weiß dargestellt, 6 Jahre gelb, für 12 gibt es die Farbe grün, 16 wird mit blau markiert und für 18 Jahre ist dieses Viereck rot. Für Filme und Serien ist das FSK, also die freiwillige Staatskontrolle der Filmwirtschaft, verantwortlich. Für Spiele und Apps jedoch die USK, die Unterhaltungssoftware-Selbstkontrolle. FSK und USK-Freigaben sorgen dafür, dass Kinder und Jugendliche Medien nutzen können, ohne überfordert oder negativ beeinflusst zu werden und gleichzeitig am gesellschaftlichen Leben teilnehmen zu können. Den Eltern dienen sie hier als Orientierung und helfen dabei, Medienkompetenz Schritt für Schritt aufzubauen. Das allgemeine Ziel der Altersfreigabe ist der Jugendmedienschutz. Sie zeigen an, ab welchem Alter bestimmte Medien ohne negative Folgen wie langanhaltende Angst, emotionale Belastung oder die Befürwortung von Gewalt oder Hass konsumiert werden kann. Kinder und Jugendliche sollen vor Medien geschützt werden, die ihre Entwicklung beeinträchtigen, ihr Selbstwertgefühl oder ihre Persönlichkeit verletzen oder die Menschenwürde anderer Personen missachtet. Zudem gibt es eine Berücksichtigung auf süchtig machende Medien und wie man wieder von ihnen wegkommt. Wichtig ist, dass Kindern und Jugendlichen nicht einfach alles verboten werden soll, was mit Spielen, Filmen und digitalen Trends zu tun hat. Diese sollen daran teilhaben können und dabei lernen, sicher und selbstbewusst mit digitalen Medien umzugehen. USK und FSK sind aber nicht immer als Empfehlungen und auch nicht immer als strikte Vorgaben anzusehen. Deswegen gibt es auch die Parental Guardians Regelung. Diese sorgt dafür, dass Zugang zu Medien für Kinder nicht unverhältnismäßig eingeschränkt wird. Es ermöglicht Kindern in Begleitung der Eltern oder einer der Eltern beauftragten Person schon ab 6 Jahren freigegebene Filme ab 12 zu schauen. Eltern bekommen die Freiheit und die Verantwortung, selbst einzuschätzen, ob der Film für das Kind bereits geeignet oder noch zu belastend ist. Ist das Kind jedoch unter 6, darf der Film im Kino auch nicht mit Begleitung angeschaut werden. Filme ab 16 und 18 dürfen auch erst ab diesem Alter angeschaut werden. Aber wer bestimmt eigentlich, welches Alter für einen Film angemessen ist? Damit ein Film geprüft werden kann, muss die Prüfung bei der FSK angemeldet werden. Es ist nicht verpflichtend, aber praktisch wird jeder Film in Deutschland geprüft. Ein Team von 3 bis 8 Prüfenden schaut den Film an und bewertet ihn auf der Grundlage im Jugendschutzgesetz festgelegten Kriterien und bestimmt eine Altersfreigabe. Wenn die Filmproduzenten jedoch nicht einverstanden sind, kann Einspruch eingelegt werden. Dann wird der Film noch einmal von einem anderen Team getestet. Ein Animationsfilm wie Frozen wurde mit dem FSK 0 bewertet. Es ist ein Film mit Musik und Abenteuer und auch für kleine Kinder geeignet. Der Film ist harmlos und nichts, was kleine Kinder erschreckt oder verunsichern könnte. Bei Abenteuerfilmen wie zum Beispiel Harry Potter wurde FSK 6 festgelegt. Dieser ist etwas spannend und es gibt auch ein paar unheimliche Szenen. Es kann manchmal etwas gruselig werden, aber nur kurz und danach geht alles gut aus. Der Avengers-Film Endgame hat das FSK 12. Es gibt hier viele Kämpfe und intensive Szenen. Kinder ab 12 können Geschichten schon gut verstehen und einordnen. Es gibt keine Figuren, die schlechtes Verhalten an den Tag legen und so zum Nachmachen einladen. Gewaltdarstellungen wirken unrealistisch und werden auch von der Handlung eingeordnet. Die Serie Vampire Diaries wurde mit FSK 16 bewertet. Vampire, Kämpfe und teilweise gruselige Szenen können für jüngere Zuschauer zu intensiv sein. Jugendliche können erkennen, wenn etwas übertrieben dargestellt ist. Sie verstehen besser, dass es nur ein Film ist. Kommen in Filmen viel Gewalt oder auch Diskriminierung ohne Einordnung vor, können diese erst ab 16 freigegeben werden. Ein Beispiel für FSK 18 ist die Serie Game of Thrones. Diese zeigt eine düstere Stimmung und viel Gewalt, Kriegsszenen sowie erwachsene Themen. In Deutschland ist diese deshalb ab 18 freigegeben. Inhalte sind für Kinder und Jugendliche zu heftig oder belastend, da sie hauptsächlich Gewalt enthalten. Es gibt ein paar Besonderheiten bei Spielen und Apps.
Die USK prüft, ob moderne digitale Risiken bestehen, zum Beispiel Kommunikation und Kontaktfunktion, Kaufoptionen und In-App-Käufe, glücksspielähnliche Mechaniken, Weitergabe von Nutzungsdaten ohne Einwilligung oder auch nicht altersgerechte Werbung. Die Altersfreigabe für Apps können sich in Google Play Store und im Apple App Store unterscheiden. Bei Google gelten die USK-Einstufungen. Apple verwendet jedoch auch manchmal eigene Altersangaben. Ein Beispiel ist hier Clash of Clans. Bei Apple ist diese App ab 13 plus freigegeben, bei Google jedoch schon ab 12 Jahren. Am Ende kommt es also darauf an, bewusst mit Medien umzugehen und auch mal kritisch hinzuschauen. Die Altersfreigaben der FSK und der USK sollen Orientierung geben, ersetzen aber nicht die eigene Verantwortung. Und damit noch ganz viel Spaß beim weiteren Schauen von Filmen und Serien.

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1: 10 Fragen zum Thema Brot und Brötchen beantworten mir nun Franziska und Wolfgang. Und vielleicht denken Sie während des Beitrages einmal darüber nach, wie Ihr Einkauf- bzw. Essverhalten ist diesbezüglich. Was essen Sie lieber, Brot oder Brötchen?
2: Schwere Frage, esse beides gleich gern.
3: Brötchen.
1: Wo kaufen Sie ein, beim Bäcker oder im Supermarkt?
3: Ah, das ist momentan ein bisschen spezieller, weil ich...

0: ich normales Brot nicht mehr essen kann, weil ich eine Weizenallergie habe. Also kaufe ich zum Teil tatsächlich, ich würde sagen, Aufbackbrötchen oder Brot im Supermarkt oder an speziellen Verkaufsorten oder im Internet. Aber ich backe halt auch selber.
1: Brot und Brötchen kaufe ich in der Regel beim Bäcker ein.
2: Schauen Sie auf den Preis und wie viel geben Sie in der Woche ungefähr für Brot und Brötchen aus?
0: Ich vermute zwischen 10 und 15 Euro locker, weil die weizenfreien Sachen, die sind oft auch glutenfrei und die sind einfach deutlich teurer.
2: Ist der Preis Ihrer Meinung nach angemessen oder?
1: Ja, so groß sind die Differenzen nicht.
0: Ja, der Haken ist, dass wenn Sachen glutenfrei zubereitet werden, dann sind das ja in der Regel Produkte für Leute, die eine Zöliakie haben. Und die dürfen auch keine Spuren zu sich nehmen. Das heißt, der Betrieb kann nur glutenfrei verarbeiten oder muss zumindest glutenfrei und andere Mehle und Getreidesorten strikt voneinander trennen. Und das ist einfach mehr Aufwand. Und das schlägt sich halt auch im Preis nieder. Ne? Und die glutenfreien Mehle sind oft auch teurer. Ne? Es fehlen Bindemittel, die man in anderen Broten drin hat. Und dann ist es oft noch ein Bioprodukt. Also ja, ich sehe es schon gerechtfertigt. Aber die andere Seite ist, dass ich auch merke, okay, wenn ich also oft da was kaufe, was ich nur noch aufbacken muss, geht echt ins Geld. Deswegen versuche ich jetzt gerade auch wieder mehr selber zu backen. Einfach, weil es auch schneller geht eigentlich. Also es braucht ein bisschen Übung.
2: Wie ist das Sättigungsgefühl für Sie?
0: Sehr gut.
3: Ja.
2: Also wie viel essen Sie? Wenn also, Sie Brot zum Beispiel essen, um satt zu werden?
1: Für Brot etwa 2 Scheiben und bei Thüringisch Semmeln eine.
2: Vertragen Sie auch bestimmte Sorten nicht?
1: Nein, ich habe keine Probleme.
2: Haben Sie schon einmal Brot und Brötchen selbst gebacken? Mit oder ohne Backmischung?
1: Nein, habe ich noch nie.
2: Und wollen Sie auch nicht probieren?
1: Habe ich keinen Anlass.
2: Und das haben Sie ja schon beantwortet. Sie backen also mehr oder weniger doch selbst Ihr Brot bzw. Ihre Brötchen. Mit Zutaten aus der Tüte?
0: Nee, ohne. Aber die Herausforderung ist bei glutenfreien Gebäck, dass man mehrere Mehle mischen muss und Bindemittel auch in der Regel hinzufügen muss, die Mehle halt zusammenhalten, damit das Brot nicht krümelt, sobald man es aus dem Ofen zieht oder die Brötchen. Also da muss man sowieso mehreres mischen und ich achte halt drauf, dass da auch Vollkornmehle drin sind, um genügend Faserstoffe auch zu mir zu nehmen, weil viele glutenfreien Gebäcke sind sehr stärkehaltig. Sättigen über den Stärkeanteil, aber Ballaststoffe in Sachen Vollkornmehle ist ein bisschen, muss man wirklich ein bisschen suchen. Macht es dann auch wieder deutlich teurer, wenn es drin ist. Also mische ich mir meine Sachen selber, beziehungsweise beachte, was in den Rezepten steht. Bei glutenfrei macht es auf jeden Fall immer Sinn, das Rezept sehr genau zu befolgen und erst zu üben und zu gucken, ob man was ersetzen kann, wenn das Rezept mehrfach gut funktioniert hat. Also das ist noch ein bisschen spannender als bei normalem Brot oder Brötchen.
2: Backen Sie im Brotbackautomat oder im Backofen? Und welche Form bevorzugen Sie? Kastenbrote oder freigeschobene Brote?
0: Also momentan muss ich sagen, im Wesentlichen Kastenbrot tatsächlich, ja, oder in einer Springform, dass es zumindest ein bisschen genau die Form behält. Ansonsten habe ich die Erfahrung gemacht, die laufen ziemlich breit. Beim Brötchen zum Beispiel, die habe ich heute früh gebacken. Das ist quasi ein schnelles Rezept mit Quark drin. Die werden auch schön fluffig, aber habe ich zu viel Milch dran gegeben, um den Teig halt auch weich zu haben. Aber die sind dann auch schön breit gelaufen. Mhm. Also Brötchen laufen breit teilweise. Und ja, Kastenform hilft, würde ich sagen. Aber es gibt ja auch Leute, die nehmen Gebäckkörbe und sowas. Ja. Das würde natürlich auch gehen.
2: Ihr Lieblingsbrot?
1: Mein Lieblingsbrot ist Sauerteigbrot. Das ist entscheidend und ein dunkles Brot.
2: Dann sage ich abschließend zu beiden guten Appetit. Und auch Ihnen zu Hause. Das war ein Beitrag von Karin Berger, Radio SRB.

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1: Der Rudolstädter Fotograf André Granat stellt großformatige Fotografien aus seinem ersten Bildband bis zum 11. September in der Galerie im Saalfelder Landratsamt aus. Unter dem Titel Heimat vom Gefühl innerer Verbundenheit zeigt Granat eine Auswahl beeindruckender Bilder von Natur, Orten und vor allem von den Menschen aus unserer Region. Wer wie ich aus Leidenschaft fotografiert, der fotografiert nicht nur für Kunden. Ich bin regelmäßig auch in eigenem Auftrag aus innerem Antrieb unterwegs, fotografiere unsere Stadt, die Natur, Tiere und natürlich Menschen. Egal, ob ein besonderes Ereignis, ein Wetterumschwung oder interessante Menschen. Auch nach über 20 Jahren bin ich davon begeistert, derartige Dinge mit der Kamera festzuhalten. So Granat. In seinem gleichnamigen Bildband zur Ausstellung Heimat vom Gefühl innerer Verbundenheit begibt sich Granat auf seine ganz persönliche Suche nach dem, was Heimat für einen Menschen ausmacht. Mit dem Projekt beginnt eine Reise durch Erinnerungen, Erfahrungen und zu Begegnungen, die sein Verständnis von Heimat geprägt haben. Zahlreiche Persönlichkeiten sind, zum Teil mit Erläuterungen zum eigenen Wirken, in charakteristischen Porträts dargestellt. Die Ausstellung kann bis zum 11. September 2026 zu den Öffnungszeiten des Amtes im Landratsamt Saalfeld-Rudolstadt, Schlossstraße 24 in Saalfeld, besichtigt werden. Weitere Informationen und noch mehr Bilder und Kontaktdaten finden Sie auch unter www.fotografie-granat.de. Das waren Auszüge einer Mitteilung von Caroline Schreiber, Presse- und Kulturamt des Landratsamtes Saalfeld-Rudolstadt. Am Mikrofon für Sie Karin Berger, Radio SRB.

Joe, hör mal. Das Einzige, was die Miezen ans Gerät bringt, ist ein sauber geschäfter 3-Tage-Bart. Oder Beard, wie wir Cool People sagen.

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1: Coucou, c'est Sena. J'étais en France pour 6 mois et maintenant je suis avec mon petit copain.
2: Ein halbes Jahr in einem anderen Land leben. Neue Menschen, neue Sprache, neue Kultur und gleichzeitig ist man weg von dem, was man von zu Hause gewohnt ist. Und zufälligerweise kannte ich eine ganz bestimmte Person, die genau diese Erfahrungen gemacht hat.
1: Hallo, ich bin die Sena. Ich bin 19 Jahre alt und ich bin heute hier im SRB, weil ich zu einem Interview eingeladen wurde, weil ich nämlich einen 6 Monate langen Freiwilligendienst im Ausland gemacht habe.
2: Was war das denn für ein Freiwilligendienst und wo warst du denn?
1: Also, ich war 6 Monate lang in Frankreich, genauer gesagt im Süden, in Aix-en-Provence, und habe da an einem Freiwilligendienst teilgenommen, der sozusagen im Zusammenhang mit 2 Organisationen steht, und zwar dem DFJW und dem OFAGE. Das sind Organisationen sowohl in Deutschland als auch in Frankreich, und da war ich in einer Schule tätig.
2: Und wieso hast du dich denn für den Freiwilligendienst dort entschieden?
1: Also zuerst einmal, weil ich schon immer ein sehr großes Interesse an Frankreich hatte und mich die Kultur schon immer sehr interessiert hat und ich vor allem auch die Sprache und die Kultur näher kennenlernen wollte. Und zum anderen, weil ich einfach auch mal in einen Beruf reinschnuppern wollte, den ich jetzt so für meinen Lebensweg nicht wählen werde. Und ja.
2: Und wie war dein erster Eindruck so, als du angekommen bist dort?
1: Ich würde sagen, ich war ein bisschen überfordert, aber auch glücklich, weil das Erste, was ich im Süden gemerkt habe, was ich total anders im Vergleich hier zu Thüringen ist, es ist einfach super warm und hell und das tatsächlich auch schon im Januar. Und das fand ich total schön.
2: Und wie bist du mit der Sprache klargekommen? Konntest du Französisch davor?
1: Also ich hatte Französisch mehrere Jahre in der Schule, würde da aber eher sagen, dass ich nicht wirklich gut darin war und sozusagen nur die Grundlagen konnte. Und die ersten 3 Monate waren schon sehr anstrengend, weil ich eigentlich jeden Tag 3 Sprachen gesprochen habe, also Französisch, Deutsch als auch Englisch. Und da hatte ich tatsächlich schon 3 Monate lang Kopfschmerzen, aber dann ging es eigentlich ganz gut.
2: Und kannst du jetzt Französisch?
1: Also ich würde sagen, dass ich einfache Unterhaltungen auf Französisch führen kann und besonders eben die Alltagssprache mir vom Verständnis her deutlich leichter fällt als davor. Besonders in der Arbeit mit den Kindern ist es für mich am Ende leichter gewesen, weil Kinder einfach eine deutlich einfachere Sprache auch gebrauchen im Alltag. Aber ich würde sagen, es ist auf jeden Fall noch Luft nach oben. Genau, und ja.
2: Sag mal was. Was musstest du denn machen und wie sah dein Alltag dort aus?
1: Also, ich habe insgesamt an 2 Schulen gearbeitet. Es handelte sich hierbei um katholische Privatschulen, auch mit Internat. Insgesamt war ich in der Klassenstufe 5 bis 12 tätig. Und mein Alltag sah tatsächlich ziemlich unterschiedlich aus. Ich hatte mehrere Klassen, eben in den verschiedenen Altersstufen, und war hauptsächlich mit im Deutschunterricht tätig. Also ich habe sozusagen die Deutschlehrer an den 2 Schulen im Unterricht unterstützt und mit kleinen Schülergruppen eben diverse Projekte gemacht.
2: Und was hat dir denn am meisten Spaß gemacht bei den Aufgaben dort?
1: Ich denke, am meisten Spaß hat mir gemacht einfach der generelle Austausch mit den jüngeren Schülern, da sie einfach sehr, sehr viel Freude am Deutschlernen gezeigt haben und irgendwie auch einfach total viel Energie im Unterricht hatten, und das fand ich einfach mega klasse, weil man einfach super mit denen zusammenarbeiten konnte. Und an 2. Stelle würde ich noch benennen wollen, ich denke, die Kreativprojekte, die ich gemacht habe.
2: Was denn für welche?
1: Wir haben mit einem sehr, sehr guten Kurs ein deutsches Theaterstück selbst geschrieben und eingeübt, und am Ende ist da auch ein kleiner Film draus entstanden.
2: Und was hat dir am wenigsten Spaß gemacht?
1: Ich würde sagen, dass in meiner generellen Tätigkeit ich keine Aufgaben hatte, die mir gar nicht Spaß gemacht haben. Aber was mir im Gesamten einfach so auch rückwirkend aufgefallen ist, dass mir persönlich das französische Schulsystem nicht zusagt und ich da schon viele Kritikpunkte sehe, die ich jetzt nicht befürworten würde.
2: Welche wären das zum Beispiel?
1: In Frankreich ist es üblich, dass man eigentlich fast den ganzen Tag Schule hat, also wirklich sehr, sehr lange. Manche Schüler haben fast jeden Tag der Woche bis 18 Uhr Unterricht, und das ist meiner Meinung nach für so junge Menschen einfach zu lang, da einfach nicht genug Zeit für Freizeit bleibt.
2: Kanntest du deine Aufgaben eigentlich im Vorfeld?
1: Wir hatten im Vorfeld eine Art Online-Infoseminar, wo wir darüber aufgeklärt wurden, was unsere Tätigkeiten sein könnten. Aber es wurde nicht unbedingt konkretisiert, da das eben von Einsatz zu Einsatzstelle sehr, sehr unterschiedlich und individuell sein konnte.
2: Was war der schönste Moment dort? Und es gibt zu viele, das zählt nicht, das kannst du jetzt nicht sagen.
1: Also für mich war, glaube ich, der schönste Moment beziehungsweise mein schönstes Erlebnis die Fête de la Musique. Die wird nämlich in Frankreich so ein bisschen anders gefeiert als wir in Deutschland. Und ich war zur Fête de la Musique in Marseille mit Freunden und wir sind tatsächlich die ganze Nacht geblieben, haben Musik gehört und haben dann am Meer den Sonnenaufgang gesehen. Und das war für mich einfach der schönste Moment.
2: Und du hast vorhin gesagt, ihr hattet auch Seminare. Was habt ihr denn dann so gemacht? Die haben wir ja auch hier.
1: Auf den Seminaren haben wir uns damit beschäftigt, wie wir Unterricht gestalten können und wie wir Projekte an unserer Einsatzstelle gestalten können und haben da diverse Hilfen bekommen, uns ausgetauscht, verschiedene Dinge auch ausprobiert, dass eben auch eine Möglichkeit war, viele Spiele mit den Schülern zu machen, um eben ihnen diese Sprache näher zu bringen. Unter anderem ging es aber auch in den Seminaren viel darum, wie wir für uns das Leben im Ausland so angenehm wie möglich gestalten können, wie wir diverse Probleme und Herausforderungen bewältigen können, etc. pp. Und ja, ich würde mal sagen, in erster Linie das Wichtigste war eigentlich der Austausch mit den anderen Freiwilligen, da wir eben alle in einer sehr ähnlichen Situation waren.
2: Und wie sah es mit der Betreuung aus? Gab es dort Unterstützung, falls du Probleme hattest, auch so allgemein außerhalb von Seminaren?
1: Ja, wir hatten eine Hauptansprechpartnerin, an die wir uns eigentlich immer wenden konnten, sowohl telefonisch als auch einfach per Mail. Und die hat dann uns geholfen bei was auch immer.
2: Was konnte das halbe Jahr Freiwilligendienst dir geben und was hast du über dich daraus gelernt?
1: Mir hat der Freiwilligendienst rückwirkend sehr, sehr viel Selbstbewusstsein gegeben, da ich einfach ganz viele Herausforderungen alleine meistern musste und eben auch sozusagen so ein bisschen auf mich allein gestellt war. Und das hat mir für zukünftige Projekte, die ich alleine bewältigen muss, sehr, sehr viel Angst genommen, denke ich. Und ich würde das jedem jungen Menschen

0: Ich will die Becky grüßen.
1: Wen noch?
0: Den Schenk. Den will ich auch grüßen.
1: Das bin ich.
0: Ja.
1: Okay, danke, dass du hier warst.
0: Ja, danke. Ebenso.
1: War, ich bin immer hier.
0: Ja, das ist mir egal.
1: Das war Jannis Xenus zusammen mit Sena Schöler, Radio SRB.

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4: Sonntag. Schloss Schwarzburg und Kloster Paulinzeller sind nur zwei Veranstaltungsorte für den Tag der Sommerfrische 2026. Weitere Infos erhalten Sie auch auf der Internetseite www.tag-der-sommerfrische.de. Zum Märchensonntag sind Groß und Klein eingeladen auf Schloss Burg. Der Vorhang für das Stück Großer König, Kleiner König, gespielt vom Puppentheater Kater Kludwig, hebt sich dort 11 Uhr. Im Cineplex Saalfeld heißt es wieder ab 14 Uhr mein erster Kinobesuch. Über die Leinwand flimmert dann Kleiner Aladdin und der Zauberteppich. 30-jähriges Jubiläum feiert man im Braugasthof Papiermühle Jena in der Erfurter Straße 102. Von 11 bis 18 Uhr sind Sie dort willkommen, um mitzufeiern. Oder relaxen mit kühlen Drinks und Futz kann man von 12 bis 21 Uhr beim Urlauben zu Hause am Rudolstädter Saalestrand an der Bleichwiese. Viel Spaß bei all Ihren Unternehmungen wünscht Ihnen wie immer Karin Berger, Radio SRB.

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1: Im nachfolgenden Beitrag erinnert sich Oberpfarrer im Ruhestand Roland Geibel aus Gera an Klaus Joachim Otto Winter oder einfach an Joe. Dieser war Pfarrer in Langschade bei Saalfeld und wurde am 28. August 1944 geboren. Er verstarb am 6. September 2006. Hallo, Herr Geibel. Seit wann kannten Sie denn Joe Winter?
2: Hallo. Also vom Studium her, vom Hörensagen, so die genauen Begegnungen, die habe ich leider nicht mehr so in Erinnerung. Er war genauso für mich ein Geschenk, wie manchmal bis jetzt in die jüngste Zeit, wo Menschen nicht vergessen haben, wie wir, sie, wie ich, in der damaligen Zeit, was wir ausgelöst und wie wir unterwegs miteinander waren.
1: Wenn Sie sich trafen, worüber sprachen Sie dann? Auch über seine Gruppe Gewaltlos Leben?
2: Ich hätte gern bei Ihnen voll einsteigen müssen, aber ich war in Gera Lusan so herausgefordert, dass ich eben immer auch erzählt habe, wie geht es mir und was erlebe ich. Und dass dieses Gewaltlos Leben, das kann ja in so vielen Familien und Betrieben, also das kann man so viel einsetzen, wenn man diesen Impuls von ihm bekommen hat und sich in seiner Nähe wohlgefühlt, auch wie er mit den anderen geredet hat, außer mit uns jeweils selbst. Und das war für mich eine Stärke, die er in sich hatte. Da wollte ich und konnte ich was mitnehmen.
1: Hat ja alle sofort angesprochen und in seinen Bann gezogen, sag ich mal. Wie so ein Magnet hat er immer die richtigen Leute herausgepickt.
2: Genau, und das ist ja etwas, was ich eben bis in die jüngste Zeit, die Erfahrung, dass wir einander finden, die wir das wollen. Also Menschen wie Joe, für mich genauso bildend, weitergebend, Und auch also Standbein haben, das, was man versucht zu leben, durchzuhalten und auch dankbar gleichzeitig immer wieder mal sein und sich an die Freunde oder den Freund, jetzt kollegial auch gesehen unter Pfarrerinnen und Pfarrern, dass man das sich immer mal sagt, warum und wieso wir so handeln, wie wir handeln. Und da war Joe herausragend.
1: Sie können sich garantiert noch erinnern, in den 90er Jahren versuchte man ja, ihn wieder einmal in Anführungsstrichen mundtot zu machen. Auf welcher Seite standen Sie denn da? Konnten Sie ihn da irgendwie unterstützen?
2: Also diese Phase vom Hörensagen, aber dass wir miteinander gesprochen haben, dass ich ihn bestätigt habe, also alle Begegnungen, was Das war ja für mich. Das ist ganz wichtig, dass ich über ihn das sagen darf. Weil die eigene Haltung, ich habe mich ganz sehr bei ihm wiedergefunden und konnte auch umsetzen von dem, was er uns versuchte, erstens mal zu sagen und aber auch vorzuleben. Und da war das schon Umarmung und ich weiß noch, wie er mich angenommen hat und wie ich ihn angenommen habe.
1: Und bei seiner Trauerfeier waren Sie ja auch dabei. Und ich habe immer gedacht, er steht irgendwo an der Seite und beobachtet und freut sich, dass endlich wieder einmal in der Kirche so viele Leute zusammengekommen sind. Wegen ihm.
2: Genau, war herausragende Persönlichkeit.
1: Dann vielen Dank, Herr Geibel. Ich bedanke mich und sage, bleiben Sie gesund.
2: Vielen Dank und das wünsche ich Ihnen auch. Habe mich sehr gefreut über Ihre Aussagen.
1: Dankeschön. Auf Wiederhören.
3: Tschüss. Tschüss.
1: Und wer noch mit Joe Winter befreundet war, erfahren Sie in weiteren Beiträgen von Karin Berger, Radio SRB.

0: 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August um 14 Uhr einen Gottesdienst zum Schulanfang mit Pfarrer Spaßbrot geben.
1: 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August, sind Sie 17 Uhr in die Rüblitzer Kirche eingeladen. Dort hält Pfarrer Spaßbrot den Gottesdienst ab.
0: 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August, 9.30 Uhr Gottesdienst in der Johanneskirche in Saalfeld. Diesmal wird die Pastorin im Ruhestand Seifert diesen Gottesdienst halten. Musik gibt es von der Mädelsgruppe Lumis. Sehr hörenswert, kommen Sie hin. Des Weiteren am Sonntag, 30. August, 10 Uhr Gottesdienst in Graba in der Gertrudiskirche mit Pfarrer Spaßbrot. 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
1: 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Immer freitags 18 Uhr in die Johanneskirche. 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Das war eine Übersicht der Gottesdienste im Monat August, zusammengestellt von Volker Klettke und Karin Berger für die Hörer von Radio SRB.

wunderschönen guten Morgen, sehr verehrte Hörergemeinde. Heute, ihr Lieben, braucht ihr nicht anzurufen. Ihr könnt es zwar, aber das macht keinen Sinn, da wir heute nicht live im Studio sind. Die Antwort dafür, warum, liegt technisch begründet. Unser Zugang, unser Internetzugang ist zurzeit im Aufbau begriffen. Wir haben einen Fehler in unserer Vertratung, die leider nicht an uns liegt, die telekomseitig behoben werden muss. So, in diesem Sinne, ihr Lieben, jetzt gibt es eine Live-Sendung vom 2.8.26. Viel Spaß dennoch in dieser Wiederholung. Das sagt euch der Walter von Radio Kala.

0: Trust Video.
1: Guten Morgen, Onkel Walter.
0: Ja, guten Morgen, lieber Thomas. Guten Morgen, lieber Markus.
2: Guten Morgen, ihr beiden.
0: Ja, wir wünschen euch eine angenehme Kurzweil, trotz der Hitze, ne? Oder?
1: Ja. Heute geht's.
0: Geht, okay.
2: Ja, aber dann noch ein bisschen.
0: Ist ein subjektives Empfinden, gell? Mir ist heute ein bisschen komisch heute. Ein bisschen so schwülig.
1: Ja, das ist es, in der Tat.
0: Ja, ne? Okay, ihr Lieben, dennoch werden wir das Ding hier reißen, ne? Vermuten wir mal. Wir wünschen euch, wie schon gesagt, viel Spaß und einen schönen, schnuckligen Sonntagmorgen. Dies alles von ganzem Herzen, wie immer, ne? So, in diesem Sinne, verantwortlich ist der Zander aus Karlsruhe an der Lache. Und die Saala fliegt auch lang.

0: Dazu trat er sein Kaugummi aus und ritt gegen den Westen.
1: Westwärts.
0: Westwärts. Meine liebe Petra, ich würde nur sagen, dein Song folgt dann gleich auf dem Fuße. Ne? Jetzt ist erstmal der Thomas dran, der Markus, und dann werde ich mal die Petra nochmal ein. Mhm. Ja, sie wünschte sich was und das mache ich dann auch.
1: Ja, selbstverständlich. So. Bei mir wird's The Brandos mit The Keeper.

0: Ja, war auch schön anzuhören.
1: Wird viel zu selten gespielt,
0: ja,
1: wenn man nicht alles selber macht.
0: Ja, ne? Ja, sag ich dir mal so. Ja, jetzt gibt das mal den Wegweiser.
2: Genau, zunächst per Telefon.
1: Am liebsten ist es uns unter der 036424, weil sonst kommt ja nicht nach Kala, ne?
2: 827860 ist die Durchwahl.
1: Dann kommt er nämlich zu uns. Und für die Schüchternen und Zurückhaltenden gibt es ja auch noch die Wunschbox bei
2: www.radiokala.de. Ja, theoretisch gibt es auch noch einen dritten Weg.
1: Ja, durch die Tür mit dem Kuchenpaket.
2: Das wäre dann da. Und dann gibt es auch einen vierten Weg, theoretisch, also ein bisschen oldschool. Könnt ihr uns auch eine Postkarte schreiben?
1: Ja.
2: Und dann haben wir den Wunsch, dann vielleicht mit einer Woche Verzögerung. Aber damit leite ich zu meinem Titel über. Shocking Blue, lange nicht gehört. Send me a postcard. Für mich der schönere Titel von Shocking Blue, von den wenigen, die bekannt geworden sind.
1: Ja.
2: Kommt jetzt hier.

0: Wird sowas von der Post noch verteilt?
1: Ja.
2: Das war noch Post, über die man sich gefreut hat.
0: Ja.
2: Alleine wenn du jetzt in den Kasten guckst und da sind Umschläge drin, da weißt du genau, Rechnung, Mahnung, irgendwelcher Mist.
0: Was auf jeden Fall unangenehm ist, ne? Früher hat man die Überbringer, du weißt schon.
2: Ja.
0: So, wenn jetzt schweigt, dann könnten wir, ja, Thomas.
2: Ja, erzähle mal.
0: Das ist jetzt für die kleine Petra. Jetzt kannst du dich hinsetzen und die Ohren spitzen. Jetzt gibt's deinen Song. Bitteschön.
2: Rod Stewart, Gimme Wings.

0: So, Petra, das war für dich. Jetzt wünsche ich dir noch einen schönen Vormittag. Bis dann. So, jetzt habe ich den Alf hier am Apparat und würde ihn einfach mal hier in die Runde begrüßen. Guten Morgen, mein Kleiner.
1: Ja, einen schönen guten Morgen nach Kala und Gewalter.
0: Grüße dich, mein kleiner Mann. So, wie schaut's aus bei dir zu Hause? Heiß wie im Sack oder dunkel wie im Sack?
1: Nö, es ist noch angenehm. Ich sitze im Schatten und sagen wir mal, so knapp über 20 Grad würde ich schätzen, alles in Butter.
0: Nö, das kann man aushalten, gell? Und wenn du Schatten hast, wenn du Schatten hast, erst recht, oder?
1: Genau. Hoffe ich doch, dass der Schatten nur außen ist und nicht inne in mir.
0: Na, manchmal sagt er, du hast doch einen Schatten. Ne? Also in diesem Fall wünscht man sich sowas, nämlich den Schatten. So, mein Kleiner, wie hättest du denn heute gebotet?
1: Heute hat der Julius Geburtstag und hat sich demzufolge auch mal ein Lied gewünscht, weil er halt sonst nicht anruft.
0: Ja.
1: Und er wünscht sich von den Prinzen, weil ich heute Geburtstag habe oder so ähnliches. Ihr habt es auf alle Fälle da.
0: Okay, alles klar. Dann würden wir die Fanfare und die Hymne sowieso spielen, ne?
1: Ja.
0: Okay.
1: Und Gewalter. Und damit wäre ich auch schon fast durch.
0: Ja.
1: Hast du noch was auf dem Herzen?
0: Na, kurze Frage, die Standardfrage, was macht der Keller?
1: Ja. Ach, ich habe ein Netzteil von meinem Nachbar in Arbeit, da ist der Ausgangstransistor durch und der hat beim Sterben die ganze Regelelektronik mit dem Tod gerissen. Also es ist...
0: Ne also
1: ja.
0: Zum Container, oder?
1: Naja, im Prinzip ja. Ein erweiterter Suizid, sagt meine Susi gerade.
0: Ja, naja, es ist ja so, weil das Gerät zu reparieren ist ja wahrscheinlich fast null. Wenn du das Ding kaufst, ist es wahrscheinlich billiger. Ich weiß es nicht.
1: Ja, das wie immer Schlimme ist, dass die Hersteller sämtliche Bauelemente-Bezeichnungen runtergelasert haben.
0: Ach so.
1: Du stehst davor und guckst ein schwarzes Ding an.
0: Ja, wahrscheinlich. Vielleicht ist das so gewollt. Ich weiß es nicht.
1: Ja, genau, das hat der BWLer so eingerichtet.
0: Das siehst du mal, wegen der Spionage, ne?
1: So, da mache ich mal schnell noch die Grüße.
0: Ja.
1: Also, ich grüße die ehemalige 12B, die Wiesens, den Hanno, den Holger, den Julius, den Michael, die Josephine, die Johanna und natürlich die Susi.
0: Okay, ich wünsche dir von deinen Vorhaben, mein Kleiner, dass die Ströme bald wieder fließen. Dir und deiner lieben Susi noch einen schönen schnucklichen Sonntag, gell?
1: Ebenso, Onkel Walter. Viele Grüße ins Studio und bis nächste Woche.
0: Jawohl, ja, so wollen wir tun. Danke, mein Guter. Tschüss.
2: Dann ciao. Erstmal das hier für den Julius. Und das hier auch.

0: Geist. Eben, und schon sind wir wieder alle da. So, und ganz neu da ist der Hans-Jürgen aus der Blumenstadt. Einen wunderschönen guten Morgen wünschen wir dir.
1: Genau, moin moin.
0: Na, mein Guter, ausgeschlafen?
1: Es geht so.
0: Geht so. Ja gut, die Sonne macht dann übrigens, ne?
1: Genau.
0: So, das ist natürlich fein. Hast du schon mal bei uns gerufen? Ich kann mich auf jeden Fall nicht daran erinnern.
1: Habe ich schon.
0: Hast du schon? Ja. Okay.
1: 2-3 Wochen das letzte Mal.
0: Okay. Na ja, gut, sieh es mir nach, ich bin älter, ne?
1: Genau, so wie ich.
0: Okay. Herr Jürgen, erstmal recht herzlich willkommen hier in der Runde natürlich. Du darfst mal sagen, was du hören willst.
1: Ich möchte hören I Feel Free von Krüm.
0: Oh ja, dann bist du doch mein Alter, so in etwa, ne? Herr Jürgen, ja, wie schaut's aus in der schönen Blumenstadt? Alles gut?
1: Schönes Wetter, alles gut.
0: Ja, ist der Platz wieder frei, dass man da mal eine Wurst essen kann? Am Dom?
1: Schwierig.
0: Schwierig, ja? Okay, mein Guter.
1: Ja.
0: Sei es drum. Ich vermute mal, dass es bei euch ebenso heiß ist. Ich weiß gar nicht, bei euch gibt es auch noch ein paar Bäume auf dem Platz, oder?
1: Nicht so richtig auf dem Domplatz.
0: Auf dem Domplatz nicht so richtig, ne. Ja, schade aber auch, ne? So, mein Guter, jetzt würde ich sagen, wenn du jemanden grüßen möchtest, darfst du das natürlich hier in aller Breite tun.
1: Gut, ich grüße Marlies in Jena und ich grüße alle Erfurt, Jena, Kala und alle vom Radio, die gegrüßt werden wollen.
0: Das ist
1: eine schöne Sendung.
0: Das ist lieb.
1: Alles Gute.
0: Das ist lieb. Danke, mein Guter. Ich wünsche dir alles Gute, gesund bleiben und bald hören wir uns wieder, denke ich mal, oder?
1: Okay.
0: Alles klar. Ja, okay. Tschüss, danke für den Ruf.
1: Ciao.
0: Ciao.

0: Einen wunderschönen guten Tag. Wen haben wir denn am Hörer?
1: Hier ist die Ulla aus Recklinghausen.
0: Grüße dich, Ulla. Hat der Tommy dich ganz sanftmütig hier ans Telefon verfrachtet, ne?
1: Ganz sanft.
0: Hat er gut gemacht, ne?
1: Ja, hat er sehr gut gemacht.
0: Ja, das ist nämlich unser lieber Petit Platsch, ne? Ja, genau. Okay, meine Gute, erstmal einen wunderschönen guten Morgen, recht herzlich willkommen hier in unserer Runde. Wir freuen uns, wenn wir wieder mal neue Stimmen hören. Ja, das ist natürlich fein. Wie schaut es bei euch aus, wettermäßig?
1: Och, ist schön, die Sonne scheint.
0: Ja, alles im grünen Bereich?
1: Alles im grünen Bereich.
0: Na, so soll das auch sein. Und da freuen wir uns darüber. Möchtest du der Welt verraten, was du hören willst?
1: Ich möchte für meine Freundin Heide aus Solingen.
0: Ja.
1: Warum hast du nicht Nein gesagt von Maite Kelly und Roland Kaiser?
0: Kriegst du.
1: Und einmal für den Udo aus Solingen, Sting.
0: Oh, okay.
1: Das ist sehr groß. Ich weiß nicht, ob es richtig ausgesprochen
0: ja,
1: ist.
0: Ja, Mensch, wir sind da heute nicht so, ne? Heute darf mal alles ja, so halbwegs. Ja, na, dann grüße mal ganz lieb, wenn du in Gesichtskuh bist. Kannst du mal den Udo einen schönen Hallo wünschen, ne, von uns. So, meine
1: Udo.
0: Gute. Vielleicht.
1: Aber der hört ja zu.
0: Ach, so ist das. Das ist ja ganz hinterlistig.
1: Ja, der hört zu.
0: Ganz hinterlistig. Vielleicht ruft er noch mal in Persona an. Schauen wir mal.
1: Ja, der kennt dich.
0: Ja, der kennt mich.
1: Sogar persönlich.
0: Ja, so ein Lausbub, gell?
1: Ja, genau.
0: Ja.
1: Genau.
0: Meine gute Ulla, ich wünsche dir erstmal einen schönen Sonntag, meine Kleine. Müssen
1: euch auch. Vor allen Dingen, ich grüße euch alle.
0: Ja. Danke.
1: Macht und immer so tolle Musik.
0: Danke. Und das geht natürlich voll zurück. Wir grüßen zurück. Gesund bleiben vor allen Dingen und euch allen einen schnucklichen, schönen Sonntag. Gell?
1: Dankeschön. Tschüss.
0: Danke für deinen Anruf. Tschüss.
1: Gerne.
2: Roland Kaiser und Maite Kelly.

0: So, mein guter Frank, jetzt kriegst du die rote Erdbeere, weil du so durchgehalten hast, ne?
1: Prima, Walter, danke.
0: Na, mein Kleiner, alles schön bei euch?
1: Ja.
0: Ja, das freut. Ja, mein guter Frank, ich weiß nicht, noch ist es angenehm, so halbwegs, ne? So auf der Haut, so, oder?
1: Ich empfinde das auch so.
0: Ja. Okay, dann hoffen wir ganz doll, dass das mal so bleibt. Ne? Wir müssen es nicht heißer haben. Heiß ist es genug überall. Dann wollen wir unsere Umgebungstemperatur so lassen, wie es eben so ist. Vielleicht noch ein paar Grad weniger. Mein Frank, was treibt dich an? Was hättest du gern gehört?
1: Nee, also wenn ich Richtung Osten nach Kalle gucke, da sehe ich ja, dass die Sonne aufgeht.
0: Na, siehst du mal.
1: Und das noch mit dem Radio noch dazu.
0: Aber ja doch.
1: Ist das doch voll in Ordnung.
0: Ja, so soll das sein.
1: Na klar, und dann war ich gestern noch bei den Riedelwitzer Musikanten im Hexengrund.
0: Echt wohl?
1: Die haben bei Enger da oder Heiling da unten.
0: Ja, und jetzt schunkelst du noch oder ist alles...
1: Ja, ich schunkele jetzt noch. Okay. Die haben gestern den 52,5. Jubiläum ihrer Kapelle gefeiert.
0: Oha.
1: Da war auf dem Dorfplatz viel Bambule.
0: Na, Hut ab, ja.
1: Und da möchte ich diese Experten alle grüßen, die Rödelwitzer.
0: Na, da grüßen wir mal und winken heftig.
1: Genau. Und dann möchte ich also die Rödelwitzer Musikanten grüßen und die Hexentaler. Das ist noch eine Ablegung von denen, die auch spielen und solche Sachen, wie meinetwegen vorhin Maite Kelly.
0: Ah ja, okay, ja. Alles klar. Warum hast du nicht Nein gesagt, ne?
1: Genau.
0: Mhm.
1: So, also, Rödelwitz hat 70 Einwohner und 2 Kapellen und was weiß ich alles, also da ist schon was los.
0: Na, da wackelt die Putze, ne?
1: Das kannst du wissen, ne?
0: Ja, mein Frank, jetzt kommen wir zu deinem Wunsch.
1: Genau. Also, der Titel heißt Wulle Bulle.
0: Ja.
1: Sam, the Shame and the Farmhouse.
0: Ja, das ist ein Stückchen her, mein Gelehrer. Ja.
1: Genau, bin ich irgendwie drüber gestoßen und dachte, Mensch, das ist mal was, da kann man
0: ja,
1: wieder ein bisschen...
0: Da kann man auch rocken, na genau.
1: Seine Sendung.

0: und bunt gestalten.
1: Ja, vor allem kann ich da meine Gelenke wieder in Gange bringen. Ne?
0: Das auch, genau.
1: Okay, mein guter Frank, das ist fein, das ist schick. Und wie schaut ein heutiger Sonntag aus? Schauen wir mal.
0: Ja, ein bisschen spazieren gehen, vielleicht eine kleine Fahrradtour mal gucken. Ja. Noch erstmal lecker Mittagessen mit der Frau. Und
1: Oh ja.
0: Wir lassen, genießen das Leben.
1: Aber ja, so soll das sein, mein guter Frank. Das ist auch richtig so. Und wir freuen uns, wenn es euch gut geht. Dann geht es uns nämlich auch gut, weil er ab und an mal mit einem Eimer, mit einem Karton Kuchen wieder vorbeirutscht. Ne?
0: Wie war?
1: Okay, in diesem Sinne, mein Guter. Ich wünsche dir und deiner ganzen Umgebung einen schnucklichen Sonntag, gell, mein
0: Kleiner? Ein paar Grüße loslassen?
1: Aber ja, doch.
0: Und zwar alle Andreas, die mich und ich kenne.
1: Ja.
0: Da fange ich an, der Kutzi Andreas, den ich jetzt öfter begegnet bin, dann Andreas aus der Debrastraße, unseren ehemaligen, also meinen Kollegen da aus Saalfeld, der immer bei der Lebenshilfe Musik macht, und unseren Andreas Suppenkoch.
1: Okay, da wird's,
0: der lebt ja auch noch.
1: Da wird es ja wieder Andreas, ne?
0: Andreas, genau. Unseren René,
1: ja. Okay.
0: Udo und die Ulla, die vorhin anrief.
1: Ja, ne?
0: So schöne bunte Mischung.
1: Jawohl, ja. So soll das auch sein. Da freuen wir uns auch jeden Sonntag darüber.
0: Ja.
1: Mein Frank, danke
0: sehr
1: dir.
0: Gut,
1: mein,
0: weiter so.
1: Ja, danke, mein Guter. Schön gesund bleiben und wir hören uns, ne?
0: Es hat mich gefreut. Tschüss.
1: Dito. Tschüss, mein Guter.
2: Übrigens, in diesem Lied ist ein schöner Verhörer drin, gleich am Anfang. Walter macht die Tür zu.
1: Lauscht mal. Ja.

0: Ja, Woolly Pudding. Ist das nicht fein? Mann, das ist ein alter Schlappen. Macht damit.
1: Ja. Freuen wir uns.
0: So, jetzt haben wir unseren Silvo aus den schönen Sachsen. Bitte schön, mein Guter, guten Morgen dir.
2: Wunderschönen guten Morgen und beste Grüße aus Sachsen an das coolste Thüringer Radio-Team.
0: Mein Guter, für diesen Satz wirst du mal einen Stein gemeißelt, ne? Mit dem Satz. So, mein kleiner Silvo, ich wünsche dir erstmal einen schönen Sonntag. Bist du zu Hause?
2: Ja, noch ein bisschen müde.
0: Ja.
2: Der Vati ist halt früh aus der Nachtschicht gekommen.
0: Ja, na, das ist nachvollziehbar. Ja, mein kleiner, dann legst du dich nachher wieder hin, gell? Wenn du gegessen hast.
2: Na klar, bitte.
0: Ja.
2: Wenn wir die Mutti entlehnen, so dahin.
0: Aber ja, doch, na, aber ja, unbedingt. Mein Guter, ja, was hättest du denn heute mitgebracht an Musik?
2: Ja, ihr habt ja das letzte Mal ein bisschen angemerkt, ihr hättet gern mal mehr Titel, die ein wenig länger sind, damit ihr in Ruhe einen Kaffee schlürfen könnt.
0: Ah, haben wir das? Ja, okay, ja. Okay.
2: Da habe ich mir gedacht, machen wir mal einen Klassiker von den Doors, Riders on the Storm.
0: Ja, na, machen wir gerne, na klar, ja. Ja, ein bisschen windig ist es. Nee, ist es nicht. Vielleicht wird es noch, ne?
2: Er hat ein bisschen abgekühlt, aber jetzt geht die Sonne schon auf.
0: Ja, das wird gleich wieder heiß. Warte mal ab.
2: Aber mal.
0: Mein Guter, musst du wieder mal lochen? Ja, ne? Musst du, ne?
2: Nein.
0: Nee, bist zu Hause?
2: Ich habe meine Nachtschichten durch. Ich habe jetzt erst mal ein paar Tage frei.
0: Das gönnen wir dir von ganzem Herzen, mein Lieber. Dann hast du ja Zeit, mit deiner Lieben ein bisschen zu kuscheln, gell?
2: Genau.
0: Okay, so soll das sein. Dann ruhst du dich schöner aus und dann schauen wir mal, gell? Du kannst ja mal ein paar Bilder machen, was da gute Silvo so in der Woche macht, ne? Paar Momentaufnahmen.
2: Was zwischen meinen Kleben.
0: Mein Guter, nee, sei es drum. Du bist jetzt dran, du kannst jetzt winken und dann gehen wir los, ne?
2: Alles klar. Also, ich grüße die Mädels und die Jungs der ehemaligen 12B. Ich grüße meine Mutter, meine Tante in Rudelstadt, den Rest meiner Familie in Teiche. Und ganz besonders grüße ich halt meine Älteste, Franziska, die hat nämlich heute Geburtstag.
0: Da müssen wir noch was rausholen.
2: Vielleicht hört sie ja zu.
0: Ja.
2: Wäre schön. Wäre ich dann nochmal anrufen und nochmal gratulieren, aber das kann ich.
0: Ja.
2: Auf dem Weg schon mal machen, falls sie zuhört.
0: Ja.
2: Na, und ansonsten wünsche ich allen eine schöne Sendung, einen schönen Sonntag, einen erholsamen Sonntag. Und dann hören wir uns nächste Woche wieder.
0: Mein Guter, wir wünschen dir eine schöne Erholzeit, ne?
2: Dankeschön.
0: Macht gut, danke für den Ruf, euch beiden. Schönen Sonntag.
2: Bis klar, macht's gut, Jungs.
3: Hallo.
0: Jo, tschüss.
1: Das hier für die Franziska. Ja.

0: Na, ist das nicht ein schönes Geräusch? Ich sage mal, hallo und einen wunderschönen guten Morgen.
1: Guten Morgen.
0: Mensch, ist das nicht ein schönes Geräusch, das Geplätschere eben? Na, das mutet an, dass wir ein bisschen abgekühlt werden, oder?
1: Ja, also der Weg bringt viel Segen, ne?
0: Ja, ich wünsche dir erstmal ein recht herzliches Willkommen hier in unserer Runde. Kannst du mal deinen Namen verraten? Ich habe den nämlich nicht mitbekommen.
1: Ich bin der Michael Gruder aus Jena.
0: Grüße dich, mein Guter.
1: Hallo.
0: Ja, hallo. Ja.
1: Hallo, ja. Und ich habe heute Geburtstag.
0: Au, na, da müssen wir doch mal die Fanfare rausholen, auf jeden Fall.
1: Ja, genau. Und ich feiere tatsächlich den 50. Geburtstag.
0: Echt wohl? Eine runde Zahl heute?
1: Ja, richtig. Und meine Bitte wäre ja ein Hit halt aus August 1976 zu spielen, ne?
0: Das machen wir natürlich gern und glatt. Wenn du 50 bist, erst recht, ne? Da legen wir sogar noch einen Halt drauf.
1: Ja. Ja, danke, ja.
0: Okay. Wir freuen
1: uns aber ganz herzlich von Rainer Engelhardt grüßen.
0: Oh, das ist natürlich ganz lieb. Dann müssen wir mal den lieben Engelhardt alles Gute wünschen und er möge gesund bleiben, ne?
1: Ja, das würde ich ihm auch. Also ich bin jetzt direkt bei ihm gerade.
0: Oh, dann kannst du ihm mal, wenn du Angesicht zu Angesicht bist, meinerseits noch einen wunderschönen Sonntag sagen von uns hier, ne?
1: Na klar. So, und dann wollte ich noch ein bisschen Werbung machen.
0: Ja.
1: Und zwar habe ich ja ein Theaterstück geschrieben in drei Akten, Vergessen im Paradies.
0: Okay.
1: Und ich habe mit Auszügen aus Vergessen im Paradies mich beworben für den Wiener Werkstattpreis 2026 und bin jetzt aktuell nominiert worden. Ich bin unter die 15 Besten geraten und da kann man immer noch abstimmen. Also ich darf jetzt nicht verraten, welcher Beitrag das ist, weil das anonymisiert ist, aber man kann sich das anschauen und rausfinden, was aus Vergessen im Paradies ist. Und ich wollte mich über Platz 1 sehr freuen.
0: Na, das sei dir gegönnt, mein Guter. Und kannst du mal verraten, wann und wo und wie das stattfindet?
1: Also die Preisverleihung, die wäre tatsächlich im Wien im Oktober.
0: Oha.
1: Und da werden die drei besten Nominierten, die werden eingeladen mit Fahrkarten dahin und dann ist dann der Bundeskanzler den Preis überreicht.
0: Oh.
1: Und das ist ein großer Preis.
0: Ja.
1: Und da bin ich jetzt zum Besten geraten. Man kann über die Seite Wiener Werkstattpreis Publikumspreis, da kann man wohl abstimmen, beziehungsweise steht das jetzt in der Zeitung fluchtraum.eu, das ist die Kulturzeitung da, ja. Und es geht wohl jetzt 14 Tage, diese Abstimmung, und dann werden die drei besten Nominierten eingeladen nach Wien. Also ich bin kurz davor.
0: Okay, das ist super. Wir drücken dir den Daumen natürlich, mein Guter, dass du das schaffen mögest.
1: Ja.
0: Ne?
1: Und ich grüße übrigens auch ganz herzlich noch meinen Freund Baron Antons.
0: Ja.
1: Herzliche Grüße nach Frankfurt Main bzw. nach Bremen, dem ich ja das Theaterstück auch widme.
0: Okay, dann ist das bestimmt angekommen. Wir drücken alle Daumen, die wir haben. Das sind insgesamt vier Stück hier im Studio.
1: Ja.
0: Und,
1: einfach abstimmen, einfach machen. Dankeschön.
0: Na, machen wir.
1: Und ich bin jetzt über den Hit noch gespannt und wünsche dir einen schönen Tag, okay?
0: Dasselbe geht zurück, mein Guter. Einen schönen Geburtstag dir. Na, deine Fanfare folgt. Na, mach es gut. Toi, toi, toi. Tschüss.
1: Danke, tschüss.
2: Wir können ja mal noch auflösen, was in der ersten Augustwoche des Jahres 76 in den Charts war. Ich lasse es mal bei den Plätzen 3, 2 und 1. Auf der 3 Peter Alexander, die kleine Kneipe. Platz 2 die Bellamy Brothers, Let Your Love Flow. Und ja, das kriegst du jetzt zu hören, ob du das willst oder nicht. Platz 1 Jürgen Triefs, ein Bett im Kornfeld. Aber vorher natürlich noch die Fanfare.
0: Alles Gute!

0: Guten Morgen, meine liebe Susi.
1: Schönen guten Morgen, lieber Onkel Walter.
0: Du musst aufpassen, dass du mit deinem Fahrrad nicht ins Kornfeld fällst, ne?
1: Ja, genau so ist es, wenn ich hier laut mitsinge. Also, Mensch, was macht ihr denn heute für eine Sendung?
0: Ja, Mensch, die Hörer machen die Musik.
1: Ganz fantastisch. Man wird schön wach und ist gut gelaunt.
0: Na, das freut uns natürlich.
1: Ich habe mich heute Morgen eingeschaltet, da war gerade die nette Dame aus Solingen am Telefon.
0: Ja,
1: Hammer.
0: Ja, ja. Ne?
1: Also, das ist traumhaft schön. Und die Musik auch, besonders Ding.
0: Ja, nein, es ist schön. Wir freuen uns auch über diese Farbtupfer, gell?
1: Ja, das macht das doch erst so richtig interessant und lebendig bei euch.
0: Jawohl, ja. Und wenn wir dich hören, freuen wir uns auch jedes Mal. Warum? Weil wir Springstein auflegen dürfen, ne?
1: Ah, prima, genau. Springsteen habe ich mir gewünscht mit Out in the Street.
0: Kriegst du natürlich glatt. Und jetzt geht's los oder hast du noch ein bisschen Zeit zum Papa?
1: Ich fahre jetzt gleich los mit meinem Autochen und hole meinen Stiefbruder und dann fahren wir zum Papa und dann bin ich noch bei meiner Freundin zum Kaffee trinken eingeladen. Also es wird noch ein vollgepackter Sonntag für mich werden.
0: Das sollen wir dir gönnen, meine Gute.
1: Ja,
0: dir, grüßen. Ja, dir alles Liebe, alles Gute und schalt die 103,4 ein im Auto, ne?
1: Genau, ich habe das auch schon meinen lieben Mann eingebläut, der ist auf Montage am schönen Tegernsee.
0: Oh.
1: Der hört euch im Livestream.
0: Ja, das ist schön, ja.
1: Und grüßen möchte ich ganz, ganz herzlich die Antje und den Steffen vom Goldberg und unsere Frühstücksrunde.
0: Sehr fein. Okay, meine Liebe, da haben wir das auch durch, ne? Du hast deine Grüßers. Und wir alle hier im Studio wünschen dir alles, alles Liebe, alles Gute. Komm gut an, gell?
1: Ja, vielen lieben Dank, ihr Lieben. Dankeschön. Macht's gut.
0: Tschüss, meine Gute. Schönen Sonntag. Tschüss.
1: Danke ebenso. Tschüss.

0: So, der letzte Schlag, den hat noch unserer lieben Susi gegolten, ne? So, mein lieber Udo, da hast du uns überrascht, gell, mein kleiner Spaßmann?
1: Einen wunderschönen guten Morgen, liebe Karl-Gemeinde.
0: Na, wie schaut's aus in Solingen? Alles schön, gell?
1: Ja, die Messer blitzen heute wieder.
0: Na, das ist doch fein, mein Lieber. Ja, da waren wir ja sichtlich überrascht, als da jemand rief und wir haben gedacht, na hoppala, wer ist denn da, die Ulla?
1: Ne? Ja, unsere liebe Ulla, unsere Freundin des Hauses.
0: Ja.
1: Die eigentlich uns schon, ja, ich sag mal so 15 Jahre sind es bestimmt, die uns begleitet schon. Mhm. Immer wieder uns besucht.
0: Und die gießt einen Gummibaum, oder?
1: Nee, das ist kein Gummibaum. Nee. Die gießt den Plastikpalme.
0: So, oder so. Und tut's abfeudeln, ne?
1: Ja, die abwischen darf sie hinterher.
0: Ja, okay, mein Kleiner. Das ist fein. Euch natürlich einen schönen schnuckligen Sonntag. Das wünschen wir euch, gell, mein Guter? Udo, was hättest du denn gehört gern, mein Kleiner? Sag an.
1: Ja, ich habe mich heute entschieden für einen Manfred Mann.
0: Ja, gerne.
1: Mit Spirit in the Night.
0: Na, du bist auch ein kleiner Raffinierter. Da kommst du zu zwei Titeln, ne?
1: Ja, Mann, war ich auch überrascht.
0: Nee, das gönnen wir dir.
1: Aber nicht ich, sondern meine Frau dazu.
0: Ah, ihr habt einen Kompott, hätte ich beinahe gesagt, geschmiedet gegen den Udo.
1: Aber ja, unsere liebe Ulla, die ist immer so, die macht gleich, wenn schon, dann richtig.
0: Na, aber ja doch, Mensch, mein Guter, du hast es ja gut zwischen den zwei Frauen, was?
1: Ja, Mann.
0: Nein, du hast auch schön bekocht und gemacht und gehätschelt und gedätschelt.
1: Nee, kochen tue ich ab und zu auch noch selber.
0: Ach ja, das stimmt.
1: Das lasse ich mir nicht nehmen.
0: Das stimmt ja.
1: Ich gebe meine Küche nicht her.
0: Ah, das stimmt ja, so war das ja. Der Udo war ja, du warst ja der begnadete Koch. Na, das weiß ich wohl. Mein Udo, was gibt's denn heute, wenn wir gerade davon sprechen?
1: Ja, bei uns ist jetzt hier im Ortsteil in Wald die letzten zwei Tage so ein kleines Musikfest im Rundling.
0: Mhm.
1: Und da war gestern, also am Freitagabend, war da ja auch so mehr so diese Disco, deutsche Schlager.
0: Ja.
1: Und gestern Abend, habe ich gehört, waren einige Rockmusik da, das eigentlich sehr gut ankommt.
0: Ja.
1: Das läuft heute noch bis heute Abend, so 18 Uhr.
0: Ja.
1: Da werden wir uns heute Nachmittag mal ein bisschen auf die Füße machen, nochmal roh.
0: Na klar, dann nimm mal die zwei Damen mit und dann macht er mal eine Hörprobe.
1: Ja, ist ja nicht weit von hier, ist ja maximal so ein Kilometer weg.
0: Ja, das geht, ja.
1: Also in der Nacht hört man schon die Musik bis hier runter.
0: Ach so, okay, mein Guter. Und dann nimmst du dann, wenn du jetzt kochst, nimmst du dann auch des Försters Büchse, gehst in den Wald und schießt du dir was?
1: Nee, da habe ich nur, wenn ich dann Braten irgendwo aufschneide, vielleicht noch ein paar Schrotkugeln. Das ist mein Geschmacksrichtung.
0: Ja gut, dann kannst du die als Rosinenkuchen machen. Okay, ich habe mir gerade den Udo vorgestellt mit einer Feder, mit einer Gamsfeder am Hut, die er durch den Wald zieht. Okay.
1: In jungen Jahren hatte ich das.
0: Echt wohl, ja?
1: Ja.
0: Ja, mein Udo, so werden Träume wahr, gell?
1: Ja, wir waren fünf Kinder, die haben alle selber gehabt. Da konnte man niemanden verwechseln.
0: Ja, schön, mein Guter.
1: Der eine hat eine rote Feder, der andere eine grüne Feder.
0: Ja, und mit der Knarre habt ihr die Aussies ferngehalten vom Hals, gell?
1: Ja, die Knarre hat Udo verdammt, da durfte man nicht ran.
0: Oh, ja. Das sind Erlebnisse.
1: Ja, der war damals im Schützenverein und er hat mehrere Pistolen, Duellpistolen und solche Sachen daheim gehabt.
0: Siehste.
1: Also der war lange aktiv im Schützenverein.
0: Siehste. Und wir machen heute Musik aus dem Schützengraben, ne?
1: Ja. Richtig gnadenlos geile Titel weg.
0: Eieieiei, heute ist was los hier an dem,
1: Ja, könnte man sagen so. Ja. Ich halte aber jetzt mal eine Klappe, denn die Leute wollen Musik hören.
0: Okay, mein Udo, auf jeden Fall haben wir noch richtig Spaß gehabt heute, wir zwei.
1: Ja, auf jeden Fall ein Grüßchen und ganz lieben an die liebe Ulla in Recklingshausen.
0: Ja.
1: Und es sind noch, wenn ich es genau weiß, 58 Tage, dann können wir uns wieder freuen. Verraten tue ich es jetzt noch nicht.
0: Gut.
1: Und dann ein Grüßchen an lieben Luzi, der jetzt demnächst auch erscheinen wird.
0: Ja.
1: Und natürlich an den lieben Frank.
0: Ja, was hören Sie jetzt alle mit, mein lieber Udo? Dann wünschen wir dir auch einen schnucklichen Sonntag, mein Guter. Viel Spaß bei euren Unternehmungen, ne?
1: Ja, werden wir haben. In diesem Sinne, wir hören uns spätestens nächsten Freitag.
0: So machen wir das, mein Guter, gell?
1: Sofern euch irgendjemand auf den Stream lässt.
0: Ja, genau. Okay, mein Lieber, ich wünsche dir einen schnuckeligen, mit deiner Lieben, einen schnuckeligen Sonntag, gell?
1: Ja, geht voll zurück. Bis dann, ihr Lieben.
0: Tschüss, mein Guter. Danke für deinen Ruf.

0: So, Steini, das war doch ein schönes Stück, oder?
1: Ja.
0: So, erstmal.
1: Ja, das ist mal was anderes, ne?
0: Aber ja doch, erstmal einen schönen guten Morgen dir, ne?
1: Ja, viele Grüße nach Ghana, guten Morgen an euch alle.
0: Guten Morgen, mein lieber Steini, was hättest du dir denn heute gewünscht?
1: Ja, diese Woche ist leider der Glenn Hansard beim Motorradunfall ins Leben gekommen und war ein großartiger Musiker und ich habe ihn auch schon hier in Rudolstadt zum Festival live erleben können. War ein ganz, ganz tolles Konzert.
0: Das ist schon ein paar Tage her, oder?
1: 10 Jahre sind das auch schon, ja. Mhm. Er hat es damals aufgezeichnet und Arte. Mhm. Und das kann man sich noch angucken auf YouTube. Also okay. Konzert kann man sich in voller Länge. Also ganz, ganz großer Musiker.
0: Mhm.
1: Schade.
0: Ja.
1: Also das ist 55 gewesen.
0: Ja.
1: Oder 56. Ja. Mhm. Und er hat damals einen schönen Film gedreht. Das ist ein richtig guter Musikfilm. Der heißt Once.
0: Mhm.
1: Und der ist sehr empfehlenswert. Ja, das ist so ein Low-Budget-Film gewesen. Dann haben sie nur mit einer Videokamera, mit einer Handykamera und normalen Videokameras gedreht. Und das Lied, was ich mir jetzt gewünscht habe, das hat damals den Oscar gekriegt für die beste Filmmusik.
0: Mhm.
1: Und das ist ein Duett gesungen mit der Marketa Irglauer und heißt Falling Slowly.
0: Okay, dann wollen wir uns das nachher mal gemeinsam anhören, das Schaffensberg. Mein Guter, müsste noch jemanden winken bestimmt, ne?
1: Ja, die üblichen Verdächtigen, den Nicole und den Peter, die Silvia, den Andreas, die Antje, die Heike, die Katrin, den Frank, den Christian, den Volker, den Achim aus Oberwellenborn und natürlich meine Beste. Und alle die im Urlaub sind und trotzdem zuhören.
0: Ja, das sagen wir mal auch. Ne? Ein wunderschönes buntes Treiben heute, freuen wir uns. Mein lieber Steini, wir wünschen dir einen schnuckligen Sonntag, mein Kleiner. Ja, lass das Futter schmecken und bleib gesund, gell?
1: Das wünsche ich euch auch.
0: Tschüss, mein Guter, bis dahin.
1: Tschüss.

0: Guten Morgen, mein lieber Grischon.
1: Mein lieber Walter, lieber Onkel Walter, da Christian am Telefon aus Ruderstadt.
0: Ja, grüße dich.
1: Einmal gehört.
0: Grüße dich, mein Guter. Wie schaut's? Alles schön bei dir, ja, ne?
1: Ja, naja, sag mal so, jetzt ist es wieder schön geworden. Ja, also ja. Es hat geklappt. Die letzte Woche war nicht ganz so schick gewesen, deswegen jetzt geht's wieder ganz gut, ja.
0: War gesundheitlich oder vom Lach sprichst du?
1: Na, ich sag mal so, der Begriff Fehltritt hat bei mir eine besondere Bedeutung bekommen.
0: Ach so, okay, mein Kleiner. Wo warst du denn? Im Wald?
1: Nee, viel besser. Du kennst mich ja, ich war gerne fotografieren gewesen.
0: Ei.
1: Und Ruderstadt hat doch tolle Events gehabt, jetzt das Iron Symposium.
0: Ja.
1: Also Eisen gegossen haben, also wirklich Eisen.
0: Ja.
1: Das war total schön gewesen.
0: Ja.
1: Aber nicht aufgepasst beim Fotografieren und zack.
0: Ei. Verdammte Axt. Und nun leidest du wie ein Hund, oder?
1: Aber vom Allerfeinsten. Aber ich muss meine Lanze brechen jetzt für unser Gesundheitssystem. Und das ist mir echt ganz, ganz wichtig.
0: Ja.
1: Ich war jetzt relativ unfreiwillig in der Thüringen-Klinik in Saalfeld. Und ganz, ganz liebe Grüße in die Thüringen-Klinik.
0: Ja.
1: Also die haben mich wieder zusammengeschraubt, im wahrsten Sinne des Wortes.
0: Ja.
1: Und das, was ich da erfahren hatte, war echt ganz großes Kino. Also wenn man immer hört, Medizinsystem, Gesundheitssystem, alles im Eimer. Also so gut, wie die mich schon zusammengesetzt hatten. Vielen lieben Dank in alle Truppenteile in der Thüringen-Klinik.
0: Mhm.
1: Dass egal, ob es der Empfang war, ob es der Arzt war, ob das die Schwestern und Helfer waren. Also alle haben sich darum gekümmert, dass man eigentlich wieder gut aus dem Ding wieder rauskommt.
0: Mensch, da wollen wir mal alle Leute grüßen, die wirklich im Background, ohne großen Erscheinungen zu treten, die alles geben, die Leute wieder gesund zu machen. Ne?
1: Exakt. Und zwar nicht nur Background, wirklich die komplette Packung von vorne bis hinten. Und deswegen nochmal ganz, ganz lieben Dank in die Thüringen-Klinik, also gerade nach Saalfeld, wo sie mich gerade persönlich wirklich zusammengeschraubt hatten.
0: Mhm.
1: Also nochmal großes Kino und auch an die jetzt um die Zeit, das Ding heißt Wochenende, sich darum kümmern, dass es Essen da ist, dass man darum kümmert, dass man das jenes hat und so weiter und so fort.
0: Die ganzen Zahnrädchen, die dazwischen sind, ne?
1: Ja, exakt. Und wir sehen sie gar nicht. Und wir haben sie mal bei Corona mal groß begutachtet und haben mal kurz geklatscht, allen drum und dran ist. Die sind ja immer noch da, die kümmern sich immer noch jeden Tag
0: und
1: jedes Wochenende immer da. Und deswegen ganz großes Kino nach Saalfeld, auch in die anderen Kliniken. Danke dafür.
0: Trotz der ganzen Unkereien, genau. Mein Guter, was hattest du denn für ein Sprunggelenk oder was hat es dich, oder einen Bruch oder wie?
1: Du kannst ja Gedanken lesen. Mein Sprunggelenk hast du genau richtig erfasst, genau das hat es erwischt gehabt.
0: Ja, das ist ganz gemein, ja, das stimmt.
1: Ich kann da
0: nachvollziehen, mein Guter, weil ich Ähnliches erlebt habe. Beim Filmen bin ich in so ein Grasloch ausgerutscht, die Kamera war schwer und habe mir drehenderweise die Kamera zu rennen, den Fuß abgedreht.
1: Ja. Also wie gesagt, alles so Dinge, ich gebe einen kleinen Tipp an alle, die jetzt gerade hören, macht es nicht nach, das ist die Sendung nicht nachmachen.
0: Nee.
1: Also tut Aua, bringt keine Vorteile und man hat danach eigentlich mehr nach als Vorteile.
0: Das ist wohl wahr. Mein Guter, erstmal alles Gute, gute Genesung, gell, mein Guter?
1: Das wird schon, ja.
0: Ja, auf jeden Fall. Alles Gute dir, wir wünschen dir so viel, was du dir selber wünschst. Vielleicht treffen wir uns irgendwann mal demnächst wieder in live, ne?
1: Na klar, da halte ich meine Fußhöhle bei euch zur Tür mit rein.
0: Ja, das machen wir unbedingt, mein Guter. So, was hattest du dir jetzt ausgesucht an Musik?
1: Also ganz kurz nochmal, Steini hat ja gerade schon gesagt, Klein Hansard ist ja in Ruderstadt mal gewesen, zum Festival war, wie Steini auch sagte, ein unglaublich tolles Konzert. Ich erinnere mich sehr gerne noch dran.
0: Ja.
1: Und mich hat es auch mit sehr viel Trauer erwischt, jetzt, wo das mitgeteilt war. Die Originalstimme gibt es nicht mehr, gibt es nur noch in Konserve.
0: Ja.
1: Insofern danke Steini für den Tipp und den Titel und auch genauso meine Gedanken schweben gerade noch hin, wo er auch mit herkam. Hat gepasst. Deswegen auch Grüße an den Rest der Welt und alle, die auf dem Dampfer sind. Das passt ganz gut. Und namentlich mache ich es jetzt lieber ganz kurz und knackig. Alle, die gegrüßt werden sollten, sonst vergesse ich jemanden.
0: Okay, alles klar, mein Guter. Dir alles Gute.
2: Jetzt hat er immer noch nicht gesagt, was er sich wünscht.
0: Achso, freust du mal, was du hören willst?
1: Ja, und zwar, ich glaube, die Purple Disco Machine.
0: Okay.
1: Wenn mich nicht alles täuscht, die haben wir noch nie gehabt hier auf dem Sender, wenn mich nicht alles täuscht.
0: Da magst du recht haben.
1: Das könnte mal was Interessantes sein. Da kommt übrigens aus Dresden.
0: Okay.
1: Einer, wo man sagt, der kommt nicht aus nirgendwo, der kommt aus Dresden, im Ausland unglaublich bekannt. Und die Musik von ihm, naja, ist nicht gerade für jeden Manns Geschmack, läuft ganz gut durch, ist aber ganz nett gemacht. Insofern, ich finde es klasse, mal so hier reinzustreuen. Ihr kriegt mal einen frischen Wind auch mit rein, mal was ganz anderes. Dafür ist der Sender bekannt, dafür macht er auch das jetzt. Und vielen Dank in die Mannschaft, in die Runde. Bleibt ebenfalls gesund und senkrecht und wir hören uns bald wieder einmal.
0: Jawohl, ja. Danke dir, mein lieber Christian. Schönen Sonntag dir, ne?
1: Du gleiches, Dito.
0: Tschüss, mein Guter. Tschüss.

0: Guten Morgen, mein XXL Lutz.
1: Hallo, mein XXL. Da hast du heute eine telefonreiche Sendung, aber ich sehe, das macht dich glücklich.
0: Ja, Mensch, also wir haben das.
1: Vielleicht solltest du bei der Telefonseelsorge

0: Das ist wirklich
1: Ich habe versucht, alles aufzufassen, aber es war zum Teil so schnell, dass man gar nicht hinterherkam.
0: Ja, ne?
1: Aber ich wünsche ihm gute Besserung und hoffe, also Sprachzentrum scheint ja nicht betroffen zu sein. Ich hoffe, das andere wird genauso schnell wieder heilen.
0: Ach, na klar, das ist doch, da ist doch...
1: Alles, was krank, kaputt oder ist alles scheiße, wie gesagt.
0: Ja. Und der Christian ist lebenshungrig, der kommt schnell wieder auf den Damm.
1: Ja. Es ist immer erstmal, klingt immer doof, aber man begreift das selber, wenn man irgendwas hat, dass irgendwelcher anderer Mist alles unwichtig ist.
0: Unbedingt, ja, das merkt man erst, wenn es einem...
1: Ja, das ist, wenn du dann mal gehandicapt bist oder irgendwas, dann kapierst du erst.
0: Ja. Dann ist nichts mehr selbstverständlich, gell? Dann hat man erstmal Zeit zum Nachdenken.
1: Nee, dann weißt du wirklich, worauf es ankommt. Man verschließt sich davor, ich gebe das ehrlich zu.
0: Ja, das ist
1: normal. Man drückt das immer irgendwo weg oder in der Ecke oder.
0: Das ist aber normal, gell? Also, das ist eine normale Reaktion. Mein lieber, was machst du heute noch Schönes?
1: Nichts. Ich bin wahrscheinlich faul, ja.
0: Darfst du doch.
1: Doch schon warm geworden, also.
0: Ja.
1: Ja, wie gesagt, und da ich morgen früh raus muss, werde ich mich schon...
0: Na klar, mach das mal, komm, ruh dich aus und...
1: Ja, die nächste Woche wird bestimmt interessant, ja.
0: Ah, okay, mein Guter. Hast du schon Urlaub gemacht?
1: Nee, dann irgendwann, ja, demnächst.
0: Demnächst irgendwann. Ja. Okay, gibst du Bescheid, gell?
1: Na.
0: Da werde ich deinen Gummibaum gießen dann, ne?
1: Ja, was ich sagen wollte, da kann ich leider heute nicht hin, das ist wieder eine Musikrichtung... die dir nicht so liegt heute. Wen interessiert? Im FHS ist heute Punk aus den USA.
0: Nein, Punk.
1: Gut, aber da ich um 4 aufstehen muss, kann ich das nicht machen, sonst gucke ich dann wahrscheinlich selber wieder Punk. Morgen früh um 4.
0: Nein, ich mag Punk. Ich weiß nicht, wieso du darauf kommst, dass ich Punk nicht möge.
1: Nee. Du, ich habe dich noch nie mit einem Hahnenkamm gesehen, deswegen.
0: Nee, das nicht, aber meine Ohren sind da empfänglich.
1: Deine Ohrsticker sind auch dezent.
0: Ja, auf jeden Fall. Mein Lutz, mein kleiner XXL-Lutz. Und sonst, du darfst dich jetzt ausruhen und genießt momentan die schönen Momente des Lebens. Sollst du auch tun. Hast du schon Mittag gegessen oder ist eine Vorbereitung? Mach doch nachher.
1: Ja, mal sehen, weil ich vorhin erst Frühstück hatte und so. Wir machen dann meistens am Sonntag eher was gegen Abend.
0: Ah ja, na okay. Ist ja auch besser so, wenn es so heiß ist, ne?
1: Also nochmal für die es interessiert, die heißen Leckwagen und die Vorgruppe ist, glaube ich, Bokassa. Was ich jetzt noch sagen wollte, Mittwoch spielt dann schon wieder die nächste, das ist auch eine ziemlich bekannte Kombo, Agnostic Front, wer es mag, das geht auch so in die Richtung. Und dann, ich weiß nicht, ob du es weißt, am 21. ist Rap im Rosengarten.
0: Aha.
1: Und am 22. ist Metal unterm Dullenstein auch im Rosengarten. Macbeth kenne ich auch, weiß nicht, ob dir das noch was sagt.
0: Ja.
1: War zu DDR-Zeiten oder überhaupt auch eine sehr bekannte Metal-Kombo.
0: Ja.
1: Und das andere, die Rapper sagen ja nicht VBM, Marv und was weiß ich was. Das ist wahrscheinlich so. Und für die, die es interessiert oder wer mich gefragt hatte, ich hoffe, das bleibt dabei. Am 23. August ist dann wieder nach der Sommerpause Blues Café mit dem Ab Davis. Und der ist wohl sehr bekannt. Und da steht jetzt wieder auf FHS.
0: Okay.
1: Ich weiß nicht, ob das stimmt. Ich bin nicht auf dem Laufenden. Aber wer das will, kann sich ja informieren.
0: Ja, das ist richtig, ja.
1: Auf jeden Fall fand ich sehr interessant. Ich vermute mal, dass da auch wieder vielleicht der Alf oder irgendwer dahinter steckt. Dass im Rosengarten 2 Veranstaltungen sind, vor allen Dingen Macbeth. Das hat mich sehr gefreut, aber naja, mal sehen.
0: Mein Luzi, kurze Frage. Was wünschen dir?
1: Habe ich neulich im Radio gehört. Die Gruppe mag ich, den Titel kannte ich noch nicht. Die Truppe heißt Flogging Molly. Und der Titel heißt Devil's Dance Floor.
0: Okay, hört sich erstmal so...
1: Das hat jetzt mit der Musik nichts zu tun, das fällt mir aber jetzt spontan ein. Und falls jemand aus Oberndorf zuhört, der soll bitte meine lieben Geburtstagsgrüße an die Susanne, die heute 84 wird, ausrichten. Ansonsten rufe ich dann auch nochmal selber an.
0: Wollen wir die Susanne mit einer Fanfare beschenken?
1: Kannst du machen. Ich weiß nicht, ob euer Sendegebiet bis Oberndorf reicht.
0: Wahrscheinlich nicht.
1: Das ist bei Hermsdorf.
0: Ja, gut, könnte passieren.
1: Na, okay, ansonsten halte ich jetzt die Klappe. Wie gesagt, es war heute sehr telefonreich.
0: Ja.
1: Vielleicht geht es ja noch so weiter. Schöne Grüße an den Udo. Wie immer an alle, die uns unerkannterweise ihre Dienste leisten sie, ohne dass man es merken. Und was ich noch sagen wollte, den Menschen vorhin mit seinem Wiener Werkstattpreis, ich habe nachgeguckt,

0: kann nicht abstimmen. Anscheinend ist, entweder steht er nicht mehr drin oder und wie es aussieht, ist die Abstimmung auch schon vorbei.
1: Das kann ich, da kann ich jetzt gar nichts zu sagen, weil
0: vielleicht hat er es ja gehört. Also ich habe nachgeguckt und weder steht sein Titel irgendwo erwähnt, noch und irgendwo steht, dass das Abstimmungsende, glaube ich, auch schon Ende Juni war.
1: Möge sein. Da habe ich jetzt keine.
0: Kann aber auch sein, dass es in eine finale Runde geendet ist und die dort irgendwo auf der Seite nicht drin steht. Aber ich wollte ihm meine Stimme geben. Ich bin leider sprachlos.
1: Okay, alles klar, mein Guter. Dann haben wir das erstmal soweit durch. Und vielleicht kann der.
0: Ich kann das ja nochmal, wenn er in der Lage ist, kann er es ja nochmal in den Chat schreiben.
1: Ja, ja, genau. Das habe ich jetzt eben sagen wollen. Der kann dann nochmal reagieren, falls er noch on air ist. Okay, bei Luzi. Wenn wir soweit sein sollten, kannst du deine Runde machen und dann legen wir los, gell?
0: Gut, dann sage ich wieder 1, 2, 3 vorbei und noch einen schönen Rest Sonntag und nächste Woche hören wir uns?
1: Jawohl, ja.
0: Wenn Radio OKJ mit.
1: Ja, ja, das ist wohl, das ist mal die Voraussetzung, gell? Sonst geht's nicht.
0: Na dann, tschüss.
1: Tschüss, mein guter Luzi, alles Gute dir, gell? Und die Fanfare jetzt an diese Oman, ne?
0: Na, tschüss.
1: Macht gut.
2: Das hier geht nach Oberndorf. Loving Money an den Lutz.

0: Lumps. Ja, das war für unseren XXL Lutz.
1: Und der Tommy hat speziell für den Lutz auch noch mal eine Mitteilung. Diese Abstimmung, wo der Lutz ja mitmachen wollte, die findet statt auf der Seite fza.at für Österreich. Und dort mal den Publikumspreis eingeben und dann hangelt ihr euch durch. Und dann könnt ihr ja eure Stimme verteilen. Genau.
2: Jetzt ist es 11.48 Uhr und wir haben jetzt die Möglichkeit, den ersten Wunsch aus dem Chat für heute zu erfüllen. Ein Moin nach Carla ins Studio, heute gern von Pankow Langeweile. Alles andere hatten wir heute als Langeweile, ne? Ja. Einen wunderschönen Sonntag wünscht euch der Henne aus Isserstedt. Bevor jetzt die Pankow hier durch den Saal hüpfen,
1: dann kommt Günther, unser Treckerfahrer, mit einstündiger Verspätung. Sorry dafür.
3: Moin. In der Rentner-CDU fordern sie jetzt das Recht auf analoges Leben. Wusste ich erst nicht, was sie damit meinen. Ob das sowas wie vorgeburtliches Leben ist, wo ja auch diese Affäre mit die Richterkandidatin war. Ist aber mehr so das Gegenteil gemeint. Analoges Leben ist, dass man noch mit Menschen zu tun hat und nicht bloß mit Computers und mit richtigem Geld bezahlen kann und nicht bloß mit dem Internet oder mit dem Telefon. Und der Oma sagt auch, geh mir los mit diesen Digitales, da fallen zuletzt sogar noch die Beine weg und müssen weggeschnitten werden. Oma, sag ich, was du meinst, ist nicht Digitales, sondern Diabetes. Ja, und warum soll das gefördert werden, dass den Leuten die Beine abfallen, wird allemal verrückter, sagt sie. Jetzt gibt es sogar eine eigene Staatssekretärin in der Regierung, nur für Diabetes. Nein, Oma, nicht für Diabetes, für Digitales. Das ist, wenn alles mit 0 und mit 1 gerechnet wird. Och, sagt sie, ist ja wie bei Ziziolkas ihre Blagen. Jedes zweite ist eine 0. Dazwischen die, da kann sie was mit anfangen. Nach diesem Gespräch mit unserer Oma bin ich auch dafür, dass es weiter alles auch in analog gibt. Jetzt weiß ich, was du meinst, höre ich sie noch von Weitem. Analog, das ist die Frau von diesem Jan-Josef Liefers. Ach, Oma, leg dich doch wieder hin. Unterbleiben.

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4: Sonntag. Schloss Schwarzburg und Kloster Paulinzeller sind nur zwei Veranstaltungsorte für den Tag der Sommerfrische 2026. Weitere Infos erhalten Sie auch auf der Internetseite www.tag-der-sommerfrische.de. Zum Märchensonntag sind Groß und Klein eingeladen auf Schloss Burg. Der Vorhang für das Stück Großer König, Kleiner König, gespielt vom Puppentheater Kater Kludwig, hebt sich dort 11 Uhr. Im Cineplex Saalfeld heißt es wieder ab 14 Uhr mein erster Kinobesuch. Über die Leinwand flimmert dann Kleiner Aladdin und der Zauberteppich. 30-jähriges Jubiläum feiert man im Braugasthof Papiermühle Jena in der Erfurter Straße 102. Von 11 bis 18 Uhr sind Sie dort willkommen, um mitzufeiern. Oder relaxen mit kühlen Drinks und Futz kann man von 12 bis 21 Uhr beim Urlauben zu Hause am Rudolstädter Saalestrand an der Bleichwiese. Viel Spaß bei all Ihren Unternehmungen wünscht Ihnen wie immer Karin Berger, Radio SRB.

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1: Im nachfolgenden Beitrag erinnert sich Oberpfarrer im Ruhestand Roland Geibel aus Gera an Klaus Joachim Otto Winter oder einfach an Joe. Dieser war Pfarrer in Langschade bei Saalfeld und wurde am 28. August 1944 geboren. Er verstarb am 6. September 2006. Hallo, Herr Geibel. Seit wann kannten Sie denn Joe Winter?
2: Hallo. Also vom Studium her, vom Hörensagen, so die genauen Begegnungen, die habe ich leider nicht mehr so in Erinnerung. Er war genauso für mich ein Geschenk, wie manchmal bis jetzt in die jüngste Zeit, wo Menschen nicht vergessen haben, wie wir, sie, wie ich, in der damaligen Zeit, was wir ausgelöst und wie wir unterwegs miteinander waren.
1: Wenn Sie sich trafen, worüber sprachen Sie dann? Auch über seine Gruppe Gewaltlos Leben?
2: Ich hätte gern bei Ihnen voll einsteigen müssen, aber ich war in Gera Lusan so herausgefordert, dass ich eben immer auch erzählt habe, wie geht es mir und was erlebe ich. Und dass dieses Gewaltlos Leben, das kann ja in so vielen Familien und Betrieben, also das kann man so viel einsetzen, wenn man diesen Impuls von ihm bekommen hat und sich in seiner Nähe wohlgefühlt, auch wie er mit den anderen geredet hat, außer mit uns jeweils selbst. Und das war für mich eine Stärke, die er in sich hatte. Da wollte ich und konnte ich was mitnehmen.
1: Hat ja alle sofort angesprochen und in seinen Bann gezogen, sag ich mal. Wie so ein Magnet hat er immer die richtigen Leute herausgepickt.
2: Genau, und das ist ja etwas, was ich eben bis in die jüngste Zeit, die Erfahrung, dass wir einander finden, die wir das wollen. Also Menschen wie Joe, für mich genauso bildend, weitergebend und auch also Standbein haben. Das, was man versucht zu leben, durchzuhalten und auch dankbar gleichzeitig immer wieder mal sein und sich an die Freunde oder den Freund, jetzt kollegial auch gesehen unter Pfarrerinnen und Pfarrern, dass man das sich immer mal sagt, warum und wieso wir so handeln, wie wir handeln. Und da war Joe herausragend.
1: Sie können sich garantiert noch erinnern, in den 90er Jahren versuchte man ja ihn wieder einmal in Anführungsstrichen mundtot zu machen. Auf welcher Seite standen Sie denn da? Konnten Sie ihn da irgendwie unterstützen?
2: Also diese Phase vom Hörensagen, aber dass wir miteinander gesprochen haben, dass ich ihn bestätigt habe, also alle Begegnungen, das war ja für mich. Das ist ganz wichtig, dass ich über ihn das sagen darf. Weil die eigene Haltung, ich habe mich ganz sehr bei ihm wiedergefunden und konnte auch umsetzen von dem, was er uns versuchte, erstens mal zu sagen und aber auch vorzuleben. Und da war das schon Umarmung und ich weiß noch, wie er mich angenommen hat und wie ich ihn angenommen habe.
1: Und bei seiner Trauerfeier waren Sie ja auch dabei und ich habe immer gedacht, er steht irgendwo an der Seite und beobachtet und freut sich, dass endlich wieder einmal in der Kirche so viele Leute zusammengekommen sind. Wegen ihm.
2: Genau, war herausragende Persönlichkeit.
1: Dann vielen Dank, Herr Geibel. Ich bedanke mich und sage, bleiben Sie gesund.
2: Vielen Dank und das wünsche ich Ihnen auch. Habe mich sehr gefreut über Ihre Aussagen.
1: Dankeschön. Auf Wiederhören.
3: Tschüss. Tschüss.
1: Und wer noch mit Joe Winter befreundet war, erfahren Sie in weiteren Beiträgen von Karin Berger, Radio SRB.

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1: Herzliche Einladung. Sonntag, 23. August, 19.30 Uhr, Familiengottesdienst zum Schulanfang, Pfarrer Spaßbrot und das Kindergottesdienstteam werden diesen Gottesdienst als Familiengottesdienst

0: enthalten. Am 23. August, 10 Uhr Gottesdienst in Gorndorf mit dem Lektoren Keck. In Rüblitz wird es am Sonntag, den 23. August um 14 Uhr einen Gottesdienst zum Schulanfang mit Pfarrer Spaßbrot geben.
1: Und am Samstag, dem 29. August, sind Sie 17 Uhr in die Rüblitzer Kirche eingeladen. Dort hält Pfarrer Spaßbrot den Gottesdienst ab.
0: Sonntag, 30. August, 9.30 Uhr Gottesdienst in der Johanneskirche in Saalfeld. Diesmal wird die Pastorin im Ruhestand Seifert diesen Gottesdienst halten. Musik gibt es von der Mädelsgruppe Lumis. Sehr hörenswert, kommen Sie hin. Des Weiteren am Sonntag, 30. August, 10 Uhr Gottesdienst in Graba in der Gertrudiskirche mit Pfarrer Spaßbrot. In Gorndorf in der Marienkirche 10 Uhr Gottesdienst mit dem Lektor Oswald.
1: Außerdem sind Sie eingeladen zum ökumenischen Friedensgebet. Immer freitags 18 Uhr in die Johanneskirche. Dies gilt ab 28. August. Gottesdienste finden auch in der Thüringen-Klinik statt. Jeden Donnerstag 19 Uhr im Gottesdienstraum. Das war eine Übersicht der Gottesdienste im Monat August, zusammengestellt von Volker Klettke und Karin Berger für die Hörer von Radio SRB.

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1: Das neue Schuljahr hat begonnen und damit stellt sich die Frage, kommt mein Kind sicher zur Schule? Zum Schulstart in Thüringen ruft das Bündnis Zu Fuß zur Schule und zum Kindergarten Eltern dazu auf, den Schulweg mit ihren Kindern zu Fuß oder mit dem Fahrrad einzuüben und das Auto möglichst stehen zu lassen. Zugleich appellieren die Verbände an die Kommunen, sichere Schulwege konsequent voranzubringen und mehr Schulstraßen einzurichten. Für eine flächendeckende Umsetzung braucht es ein zielführendes Zusammenspiel von Ländern, Schulträgern, Straßenverkehrsbehörden und Straßenbaulastträgern. Rund 38% der Kinder werden mit dem Auto zur Schule gebracht. Das zeigt der Monitoring Fußverkehr 2024, den das Sinus-Institut im Auftrag des Bundesverkehrsministeriums erstellt hat. Die Folge? Vor vielen Schulen kommt es zu Unterrichtsbeginn und Ende, zu dichtem Autoverkehr und unübersichtlichen Situationen. Aber gerade für Kinder, die erst lernen, sich sicher im Straßenverkehr zu bewegen, kann es dabei schnell gefährlich werden. Das Deutsche Kinderhilfswerk, DKHW, der Verband Bildung und Erziehung, VBE, und der Ökologische Verkehrsclub, VCD, empfehlen Eltern deshalb, möglichst auf das Auto zu verzichten und den Schulweg gemeinsam mit ihren Kindern zu üben. Je mehr Kinder zu Fuß, mit dem Fahrrad oder Bus und Bahn kommen, desto sicherer wird die Verkehrssituation vor den Schulen. Gleichzeitig stärkt ein aktiver Schulweg die Eigenständigkeit der Kinder, fördert Bewegung im Alltag und ermöglicht soziale Begegnungen, wenn Kinder den Schulweg gemeinsam mit Freund oder Freundinnen zurücklegen. Ein aktiver Schulweg legt zudem den Grundstein für ein bewegtes Leben. Gewohnheiten, die Kinder früh entwickeln, begleiten sie oft bis ins Erwachsenenalter und fördern langfristig die Gesundheit. Für sichere Schulwege sehen die Verbände jedoch nicht nur Eltern und Schulen, sondern vor allem die Kommunen in der Verantwortung. Die mit der Reform der Straßenverkehrsordnung im Jahre 2024 geschaffenen niedrigschwelligen Rahmenbedingungen müssen bestmöglich genutzt werden. Das Bündnis Zu Fuß zur Schule und zum Kindergarten fordert Maßnahmen auf mehreren Ebenen. Kurzfristig, temporäre Schulstraßen und Elternhaltestellen halten den Hol- und Bringverkehr vom direkten Schulumfeld fern. Mittelfristig, dauerhafte Schulstraßen sind eine wichtige Maßnahme, um den Verkehr vor Schulen sicherer zu machen und aktive Mobilität zu fördern. Und langfristig? Notwendig ist ein Verkehrssystem, das Fehler verzeiht und Kindern eine selbstständige Mobilität ermöglicht. DKHW, VBE und VCD rufen deshalb auch in diesem Jahr wieder zu den bundesweiten Aktionstagen Zu Fuß, zur Schule und zum Kindergarten auf. Vom 21. September bis 2. Oktober 2026 können Eltern, Lehrkräfte, Erzieherinnen und Erzieher Projekte umsetzen und sich vernetzen. Weitere Informationen, Materialien sowie Inspiration finden Sie unter zu-fuß-zur-schule.de. Das waren Auszüge einer Pressemitteilung. Am Mikrofon für Sie Karin Berger, Radio SRB.

Ihr hört einen Beitrag der Jugendredaktion des Bürgerradios Saalfeld-Rudolstadt Bad Blankenburg. Ob Netflix-Serie oder neues Videospiel, Altersfreigaben begegnen uns überall. Aber sind sie wirklich sinnvoll oder manchmal sogar zu streng? Heute schauen wir uns an, wie FSK und USK funktionieren und warum sie gerade für Kinder und Jugendliche wichtig sind. Altersfreigaben gelten überall in der Öffentlichkeit. Medien, die zu Hause konsumiert werden, können nicht kontrolliert werden. Die einzigste Kontrolle ist, dass Filme im Fernsehen mit FSK 16 oder 18 erst ab 22 bzw. 23 Uhr gespielt werden dürfen. Die Altersfreigabe erscheint immer in einem kleinen bunten Viereck. Altersfreigabe 0 wird hier weiß dargestellt, 6 Jahre gelb, für 12 gibt es die Farbe grün, 16 wird mit blau markiert und für 18 Jahre ist dieses Viereck rot. Für Filme und Serien ist das FSK, also die freiwillige Staatskontrolle der Filmwirtschaft, verantwortlich. Für Spiele und Apps jedoch die USK, die Unterhaltungssoftware Selbstkontrolle. FSK und USK-Freigaben sorgen dafür, dass Kinder und Jugendliche Medien nutzen können, ohne überfordert oder negativ beeinflusst zu werden und gleichzeitig am gesellschaftlichen Leben teilnehmen zu können. Den Eltern dienen sie hier als Orientierung und helfen dabei, Medienkompetenz Schritt für Schritt aufzubauen. Das allgemeine Ziel der Altersfreigabe ist der Jugendmedienschutz. Sie zeigen an, ab welchem Alter bestimmte Medien ohne negative Folgen wie langanhaltende Angst, emotionale Belastung oder die Befürwortung von Gewalt oder Hass konsumiert werden kann. Kinder und Jugendliche sollen vor Medien geschützt werden, die ihre Entwicklung beeinträchtigen, ihr Selbstwertgefühl oder ihre Persönlichkeit verletzen oder die Menschenwürde anderer Personen missachtet. Zudem gibt es eine Berücksichtigung auf süchtig machende Medien und wie man wieder von ihnen wegkommt. Wichtig ist, dass Kindern und Jugendlichen nicht einfach alles verboten werden soll, was mit Spielen, Filmen und digitalen Trends zu tun hat. Diese sollen daran teilhaben können und dabei lernen, sicher und selbstbewusst mit digitalen Medien umzugehen. USK und FSK sind aber nicht immer als Empfehlungen und auch nicht immer als strikte Vorgaben anzusehen. Deswegen gibt es auch die Parental Guardians Regelung. Diese sorgt dafür, dass Zugang zu Medien für Kinder nicht unverhältnismäßig eingeschränkt wird. Es ermöglicht Kindern in Begleitung der Eltern oder einer der elternbeauftragten Person schon ab 6 Jahren freigegebene Filme ab 12 zu schauen. Eltern bekommen die Freiheit und die Verantwortung, selbst einzuschätzen, ob der Film für das Kind bereits geeignet oder noch zu belastend ist. Ist das Kind jedoch unter 6, darf der Film im Kino auch nicht mit Begleitung angeschaut werden. Filme ab 16 und 18 dürfen auch erst ab diesem Alter angeschaut werden. Aber wer bestimmt eigentlich, welches Alter für einen Film angemessen ist? Damit ein Film geprüft werden kann, muss die Prüfung bei der FSK angemeldet werden. Es ist nicht verpflichtend, aber praktisch wird jeder Film in Deutschland geprüft. Ein Team von 3 bis 8 Prüfenden schaut den Film an und bewertet ihn auf der Grundlage im Jugendschutzgesetz festgelegten Kriterien und bestimmt eine Altersfreigabe. Wenn die Filmproduzenten jedoch nicht einverstanden sind, kann Einspruch eingelegt werden. Dann wird der Film noch einmal von einem anderen Team getestet. Ein Animationsfilm wie Frozen wurde mit dem FSK 0 bewertet. Es ist ein Film mit Musik und Abenteuer und auch für kleine Kinder geeignet. Der Film ist harmlos und nichts, was kleine Kinder erschreckt oder verunsichern könnte. Bei Abenteuerfilmen wie zum Beispiel Harry Potter wurde FSK 6 festgelegt. Dieser ist etwas spannend und es gibt auch ein paar unheimliche Szenen. Es kann manchmal etwas gruselig werden, aber nur kurz und danach geht alles gut aus. Der Avengers-Film Endgame hat das FSK 12. Es gibt hier viele Kämpfe und intensive Szenen. Kinder ab 12 können Geschichten schon gut verstehen und einordnen. Es gibt keine Figuren, die schlechtes Verhalten an den Tag legen und so zum Nachmachen einladen. Gewaltdarstellungen wirken unrealistisch und werden auch von der Handlung eingeordnet. Die Serie Vampire Diaries wurde mit FSK 16 bewertet. Vampire, Kämpfe und teilweise gruselige Szenen können für jüngere Zuschauer zu intensiv sein. Jugendliche können erkennen, wenn etwas übertrieben dargestellt ist. Sie verstehen besser, dass es nur ein Film ist. Kommen in Filmen viel Gewalt oder auch Diskriminierung ohne Einordnung vor, können diese erst ab 16 freigegeben werden. Ein Beispiel für FSK 18 ist die Serie Game of Thrones. Diese zeigt eine düstere Stimmung und viel Gewalt, Kriegsszenen sowie erwachsene Themen. In Deutschland ist diese deshalb ab 18 freigegeben. Inhalte sind für Kinder und Jugendliche zu heftig oder belastend, da sie hauptsächlich Gewalt enthalten.
Es gibt ein paar Besonderheiten bei Spielen und Apps. Die OSK prüft, ob moderne digitale Risiken bestehen, zum Beispiel Kommunikation und Kontaktfunktion, Kaufoptionen und In-App-Käufe, glücksspielähnliche Mechaniken, Weitergabe von Nutzungsdaten ohne Einwilligung oder auch nicht altersgerechte Werbung. Die Altersfreigabe für Apps können sich in Google Play Store und im Apple App Store unterscheiden. Bei Google gelten die OSK-Einstufungen. Apple verwendet jedoch auch manchmal eigene Altersangaben. Ein Beispiel ist hier Clash of Clans. Bei Apple ist diese App ab 13 plus freigegeben, bei Google jedoch schon ab 12 Jahren. Am Ende kommt es also darauf an, bewusst mit Medien umzugehen und auch mal kritisch hinzuschauen. Die Altersfreigaben der FSK und der USK sollen Orientierung geben, ersetzen aber nicht die eigene Verantwortung. Und damit noch ganz viel Spaß beim weiteren Schauen von Filmen und Serien.

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1: 10 Fragen zum Thema Brot und Brötchen beantworten mir nun Franziska und Wolfgang. Und vielleicht denken Sie während des Beitrages einmal darüber nach, wie Ihr Einkauf- bzw. Essverhalten ist diesbezüglich. Was essen Sie lieber, Brot oder Brötchen?
2: Schwere Frage, ich esse beides gleich gern.
3: Brötchen.

0: Wo kaufen Sie ein? Beim Bäcker oder im Supermarkt?
1: Ah, das ist momentan ein bisschen spezieller, weil ich normales Brot nicht mehr essen kann, weil ich eine Weizenallergie habe. Also kaufe ich zum Teil tatsächlich, ich würde sagen, Aufbackbrötchen oder Brot im Supermarkt oder an speziellen Verkaufsorten oder im Internet. Aber ich backe halt auch selber.
2: Brot und Brötchen kaufe ich in der Regel beim Bäcker ein.
0: Schauen Sie auf den Preis und wie viel geben Sie in der Woche ungefähr für Brot und Brötchen aus?
1: Ich vermute zwischen 10 und 15 Euro locker, weil die weizenfreien Sachen, die sind oft auch glutenfrei und die sind einfach deutlich teurer.
0: Ist der Preis Ihrer Meinung nach angemessen oder?
2: Ja, so groß sind die Differenzen nicht.
1: Ja, der Haken ist, dass wenn Sachen glutenfrei zubereitet werden, dann sind das ja in der Regel Produkte für Leute, die eine Zöliakie haben. Und die dürfen auch keine Spuren zu sich nehmen. Das heißt, der Betrieb kann nur glutenfrei verarbeiten oder muss zumindest glutenfrei und andere Mehle und Getreidesorten strikt voneinander trennen. Und das ist einfach mehr Aufwand. Und das schlägt sich halt auch im Preis nieder. Ne? Und die glutenfreien Mehle sind oft auch teurer. Ne? Es fehlen Bindemittel, die man in anderen Broten drin hat. Und dann ist es oft noch Bio-Produkt. Also ja, ich sehe es schon gerechtfertigt. Aber die andere Seite ist, dass ich auch merke, okay, wenn ich also oft da was kaufe, was ich nur noch aufbacken muss, geht echt ins Geld. Deswegen versuche ich jetzt gerade auch wieder mehr selber zu backen. Einfach, weil es auch schneller geht eigentlich. Also es braucht ein bisschen Übung.
0: Wie ist das Sättigungsgefühl für Sie?
1: Sehr gut.
0: Ja. Also wie viel essen Sie? Wenn Sie Brot zum Beispiel essen, um satt zu werden?
2: Für Brot etwa 2 Scheiben und bei Thüringisch Semmeln eine.
0: Vertragen Sie auch bestimmte Sorten nicht?
2: Nein, ich habe keine Probleme.
0: Haben Sie schon einmal Brot und Brötchen selbst gebacken? Mit oder ohne Backmischung?
2: Nein, habe ich noch nie.
0: Und wollen Sie auch nicht probieren?
2: Habe ich keinen Anlass.
0: Und das haben Sie ja schon beantwortet. Sie backen also mehr oder weniger doch selbst Ihr Brot bzw. Ihre Brötchen. Mit Zutaten aus der Tüte?
1: Nee, ohne. Aber die Herausforderung ist bei glutenfreiem Gebäck, dass man mehrere Mehle mischen muss und Bindemittel auch in der Regel hinzufügen muss, die Mehle halt zusammenhalten, damit das Brot nicht krümelt, sobald man es aus dem Ofen zieht oder die Brötchen. Also da muss man sowieso mehreres mischen und ich achte halt drauf, dass da auch Vollkornmehle drin sind, um genügend Faserstoffe auch zu mir zu nehmen, weil viele glutenfreien Gebäcke sind sehr stärkehaltig. Sättigen über den Stärkeanteil, aber Ballaststoffe in Sachen Vollkornmehle ist ein bisschen, muss man wirklich ein bisschen suchen. Macht dann auch wieder deutlich teurer, wenn es drin ist. Also mische ich mir meine Sachen selber, beziehungsweise beachte, was in den Rezepten steht. Bei glutenfrei macht es auf jeden Fall immer Sinn, die Rezepte sehr genau zu befolgen und erst zu üben und zu gucken, ob man was ersetzen kann, wenn das Rezept mehrfach gut funktioniert hat. Also das ist noch ein bisschen spannender als bei normalem Brot oder Brötchen.
0: Backen Sie im Brotbackautomat oder im Backofen? Und welche Form bevorzugen Sie? Kastenbrote oder freigeschobene Brote?
1: Also momentan muss ich sagen, im Wesentlichen Kastenbrot tatsächlich, ja, oder in einer Springform, dass es zumindest ein bisschen genau die Form behält. Ansonsten habe ich die Erfahrung gemacht, die laufen ziemlich breit. Beim Brötchen zum Beispiel, die habe ich heute früh gebacken. Das ist quasi ein schnelles Rezept mit Quark drin. Die werden auch schön fluffig, aber habe ich zu viel Milch dran gegeben, um den Teig halt auch weich zu haben. Aber die sind dann auch schön breit gelaufen. Also Brötchen laufen breit teilweise. Und ja, Kastenform hilft, würde ich sagen. Aber es gibt ja auch Leute, die nehmen Gebäckkörbe und sowas. Ja. Das würde natürlich auch gehen.
0: Ihr Lieblingsbrot?
2: Mein Lieblingsbrot ist Sauerteigbrot. Das ist entscheidend und ein dunkles Brot.
0: Dann sage ich abschließend zu beiden, guten Appetit. Und auch Ihnen zu Hause. Das war ein Beitrag von Karin Berger, Radio SRB.

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0: Der Märchenzug rollt heute durch Tschechien. Tschechien liegt in Mitteleuropa. Das Land hat keinen Zugang zu einem Meer. Es ist ein sogenannter Binnenstaat. Es grenzt an Deutschland, Polen, die Slowakei und Österreich. An den Grenzen liegen hohe Berge, der Böhmerwald, die Böhmische Schweiz, das Erzgebirge und die Sudeten mit dem höchsten Berg des Landes, der Schneekoppe. Das Landesinnere dagegen ist flach und nur leicht hügelig. Ein Drittel des Landes ist von Wald bedeckt. Die Hauptstadt des Landes ist Prag. Sie wird von der Moldau durchflossen, Tschechiens längstem Fluss. Soweit die Informationen zu Tschechien, und dazu gibt es heute folgende Geschichten: Das goldene Vögelchen, der Igel und die Prinzessin, der Lange, der Dickbäuchige und der Großäugige.
1: Das goldene Vögelchen, ein tschechisches Märchen. Ein armer Tagelöhner hatte 6 Kinder und sie hatten nichts zu essen. Im Frühjahr kam die Not ins Haus. Also ging er zum Fluss, um Weidenruten zu schneiden, damit er wenigstens etwas Geld für Brot verdiente. Er schnitt ein dickes Bündel Ruten, da sah er auf einer Jungbirke ein kleines Vögelchen. Das funkelte, als wäre es aus Gold. »Wenn ich es doch fangen könnte«, dachte sich der Tagelöhner. »Die Kinder würden sich freuen und vielleicht vergäßen sie für eine kleine Weile sogar den Hunger.« Es gelang ihm, das Vögelchen zu fangen, und er brachte es nach Hause. Die Kinder freuten sich so, dass sie den ganzen Tag nicht ans Essen dachten. Am nächsten Tag legte das Vögelchen ein Ei, und das war aus Gold. Der älteste Knabe steckte es ein, ging zum Goldschmied und bat ihn, es ihm abzukaufen. Der Meister war ein redlicher Mann. Er betrachtete das Ei und sagte: »Mein Sohn, so viel Geld habe ich gar nicht, dass ich dieses Ei kaufen könnte.« Der Knabe sagte: »Dann gib mir wenigstens etwas Brot, wir leiden Hunger.« Der Goldschmied gab ihm 2 große Laibe und erfüllte die Tasche des Knaben mit Dukaten. Der Knabe freute sich, steckte einen Laib Brot unter jeden Arm und ging nach Hause. Alle aßen sich satt, sie kauften Mehl und noch immer blieb ihnen Geld übrig. Am nächsten Tag legte das Vögelchen abermals ein goldenes Ei, und für dieses bekamen sie wieder so viel wie für das erste. Der Goldschmied hatte einen Sohn, der hätte sich das Vögelchen gerne angesehen, also ging er mit dem Knaben. Als er das Vögelchen betrachtete, entdeckte er, dass unter den Flügeln in goldenen Lettern geschrieben stand: »Wer mein Herz verspeist, der wird König. Wer meinen Magen verspeist, wird jeden Morgen unter seinem Kopf eine Handvoll Dukaten finden.« Der Sohn des Goldschmiedes überzeugte sich, dass niemand diese Inschrift gelesen hatte. Deshalb verschwieg er es auch seinem Freund und erzählte es nur seinem Vater. Die beiden berieten, und der Sohn sagte, er wolle die Tochter des Tagelöhners heiraten, vorausgesetzt, dass ihr der Vater das Vögelchen schenke. Der alte Goldschmied ließ es sich durch den Kopf gehen und schließlich willigte er ein. Man traf die Vorbereitungen für die Hochzeit, und der Bräutigam befahl, man möge das Vögelchen töten und braten, während er mit der Braut in der Kirche weilte. Er hatte nämlich beschlossen, selbst das Herz zu essen und der Braut den Magen zu geben. Auf diese Weise wäre ihnen Geld und Krone sicher. Den Kindern des Tagelöhners tat das Vögelchen leid. Sie weinten. Doch es musste sein, denn der junge Goldschmied hatte das Vögelchen als Mitgift bekommen. 2 Knaben blieben zu Hause, weil sie keine neuen Kleider für die Hochzeit hatten. Und sie berieten, wie auch sie von dem gebratenen Vögelchen kosten könnten, ohne dass jemand etwas merke. Sie kamen überein, nur einen Happen von den Innereien zu verzehren, damit es niemand merke. Der eine aß das Herz, der zweite den Magen. Doch als sie es verspeist hatten, bekamen sie es mit der Angst zu tun. Sie fürchteten sich vor dem Bräutigam und flohen. Als der Bräutigam mit der Braut und den Eltern aus der Kirche zurückkehrte, ging man zu Tisch. Und der Bräutigam wollte auf der Stelle das Vögelchen haben. Man brachte es ihm. Der Bräutigam betrachtete es, doch er musste erkennen, dass alles verloren war. Herz und Magen waren verschwunden. Wie versteinert saß er da. Er verriet aber niemandem, was geschehen war. Inzwischen waren die beiden Knaben in den Wald gelaufen. Sie irrten lange umher, bis sie in eine Stadt gelangten. Sie kamen zu einem reichen Kaufmann und baten ihn, sie in seinen Dienst zu nehmen. Der Kaufmann sprach zu ihnen: »Ich will euch zur Probe aufnehmen, und wenn ihr euch gut aufführt, behalte ich euch.« Die Knaben waren flink, sie hielten die Augen offen und arbeiteten emsig vom Morgen bis zum Abend. Sie schliefen zusammen, und jeden Morgen fand die Frau des Kaufmanns ein Häufchen Dukaten im Bett. Doch sie wusste nicht, unter wessen Kopf die Münzen lagen. Die Frau des Kaufmanns bewahrte die Dukaten auf und sammelte sie ein ganzes Jahr lang, bis sie einen Scheffel füllten. Als das Jahr um war, dankten die Knaben dem Kaufmann für den Dienst und wollten wieder in die Welt hinaus. Der Kaufmann fragte sie: »Ihr wollt in die Welt ziehen, doch sagt, habt ihr auch Geld?« Die Knaben stutzten. Und lachend sprach der Kaufmann: »Ja, ihr habt Geld, hier ist es, und alles ist euer.« Und er zeigte ihnen den Scheffel mit den Dukaten, die seine Frau während des Jahres gesammelt hatte. »Nehmt, so viel ihr haben wollt, und wenn ihr zurückkehrt, stellt euch bei mir ein und holt euch den Rest.« Die Knaben bedankten sich, nahmen Abschied. Dann trennten sich ihre Wege, und jeder zog in einer anderen Richtung davon. Der jüngere Bruder, der den Magen des Vögelchen verspeist hatte, kam in ein Wirtshaus, das einem reichen Wirt gehörte. Er hatte zwei Töchter. Die ältere war sein leibliches Kind, und der Vater las ihr jeden Wunsch von den Augen ab, aber sie war hässlich, hochmütig und geizig. Die jüngere war sein Stiefkind. Der Wirt hielt sie als Magd, aber sie war sehr schön, und wer sie sah, musste sie auf der Stelle liebgewinnen, denn sie war gut und zu jedermann freundlich. Der Jüngling war schön gekleidet, Geld hatte er genug, er zahlte gut, und deshalb wurde er im Wirtshaus sehr höflich behandelt. Einmal spielte er mit der älteren Tochter des Wirts Karten, und da verlor er alles, was er besaß, bis auf den letzten Pfennig. Die Tochter erzählte es dem Vater. Der knöpfte sich den Jüngling auf der Stelle vor und sagte barsch, er schulde ihm die Zeche. Der Jüngling kränkte sich, weil ihn der Wirt so abkanzelte. Und da verplapperte er sich und verriet, dass jeden Morgen ein Haufen Dukaten unter seinem Kopf lag. Da wurde der Wirt gleich wieder freundlich. Er sagte, er wolle gerne warten. Doch er gab seiner älteren Tochter heimlich einen Wink und ging mit ihr in seine Kammer. »Jetzt wissen wir«, sagte er, »wo er das Geld hernimmt. Wir müssen einen Weg finden, um in den Besitz des Geldes zu gelangen. Hier hast du ein Pulver. Schütte es ihm in den Wein, und wenn er eingeschlafen ist, rufe mich.« Die Tochter gehorchte, kehrte in die Stube zurück, sie scherzte mit dem Jüngling über sein Pech im Kartenspiel, und nach dem Abendbrot brachte sie ihm ein Glas Wein. »Das sollte ihn seinen Verlust vergessen lassen«, sagte sie. Der Jüngling trank den Wein, und nach einer kurzen Weile fiel er in einen tiefen Schlaf. Der Wirt packte ihn an den Beinen und Armen, und mit Hilfe seiner Tochter trug er ihn in das Kämmerchen, dann verriegelten sie die Tür, und der Wirt versteckte den Schlüssel in seiner Kammer. Die jüngere Tochter wusste, wo sich der Schlüssel befand, doch sie musste vom Morgen bis zum Abend arbeiten und durfte nicht einmal einen Fuß in die Kammer setzen. Am Morgen erwachte der Jüngling und wusste nicht, was ihm geschehen war. Er rief, doch niemand antwortete ihm. Nach einer Weile kam der Wirt, griff sofort unter seinen Kopf, fand die Dukaten, steckte sie ein und sagte, »Jetzt bleibst du so lange her, bis du meine ältere Tochter zur Frau genommen hast.« Er dachte sich, wenn der Jüngling sein Schwiegersohn sei, gehörten die Dukaten ihnen. Davon wollte der Jüngling freilich nichts wissen. Er sagte, er würde lieber dem Leben entsagen, als so ein geiziges Scheusal zur Frau zu nehmen. Eine ganze Woche saß er in seinem Kämmerlein. Zwar bekam er gutes Essen, denn man hatte Angst, er könne ihnen wegsterben, doch das Geld nahm man ihm jeden Morgen fort. Er konnte sich nicht rühren, und außerdem ärgerte er sich über sich selbst, weil er sich so hatte übertölpeln lassen. Einmal, gegen Abend, als der Wirt im Keller weilte und die ältere Tochter zu einer Nachbarin auf einen Plausch gegangen war, holte die jüngere Tochter leise den Schlüssel, schloss das Kämmerlein auf, durchschnitt die Stricke, mit denen der Jüngling gefesselt war, gab ihm ein Ränzlein mit Proviant und sprach zu ihm: Spute dich, fliehe so schnell du kannst, damit dich mein Vater nicht erwischt. Der Jüngling sprang auf, zwar taten ihm die Beine weh, alles im Kopf drehte sich ihm, aber er konnte doch rasch aus dem Wirtshaus eilen und dann schlug er den Weg in den Wald ein. Er kam zu einem uralten Einsiedler, der in einer Waldhütte hauste. Er bat ihn, bei ihm bleiben zu dürfen und erzählte ihm, was ihm widerfahren war. Der Greis sagte, »Gräme dich nicht länger darüber. Ich will dir sagen, wie du den Wirt und seine Tochter bestrafen kannst.« Er ging mit ihm auf eine Lichtung tief im Walde und sagte, »Hier, dieses Kraut sieht wie Sauerampfer aus, doch es besitzt eine seltsame Macht. Wenn ein Mann davon isst, verwandelt er sich in einen Ziegenbock. Kostet es eine Frau, so wird eine Ziege aus ihr.« Der Jüngling lachte über diese Worte, denn er glaubte, der Alte scherze. Er pflückte das Kräutlein, verspeiste drei Blättchen und plötzlich war es ihm, als bekäme er eine Gänsehaut. Ehe er wusste, wie es ihm geschah, steckte er in einem Ziegenfell. Sein Kopf juckte ganz sonderbar. Er kratzte sich und hatte ihm nur Hörner. Er sank auf die Arme nieder, da hatte er auch schon an Stelle der Finger Ziegenhufe. Zugleich begann er wie ein Ziegenbock herumzuhüpfen und zu meckern. Der Greis sagte, »Siehst du, jetzt könnte ich wieder lachen, aber warte, gleich will ich dich von dieser Last befreien.« Er ging zum Bach, pflückte die Blätter eines anderen seltsamen Kräutchens, gab sie dem Ziegenbock und sprach, »Iss drei von diesen Blättern, dann wird wieder ein Mensch aus dir.« Kaum hatte der Jüngling dies getan, fielen das Ziegenfell und die Hörner von ihm ab. Er hatte wieder Hände und ging aufrecht auf zwei Beinen wie ein Mensch. Der Alte gestattete ihm, reichlich von den beiden Kräutern zu pflücken, und er sagte ihm, »Nun gehe in das Wirtshaus zurück und sage dem Wirt, dass du ein kostbares Suppengewürzfeil zu bieten hast. Der Wirt wird es kaufen, und was weiter geschieht, wirst du schon sehen.« Der Jüngling bedankte sich. Der Greis gab ihm seinen Schäfermantel, fertigte ihm aus schwarzer Lammwolle einen Bart an, und der Jüngling kehrte in das Wirtshaus zurück. Es dämmerte schon, als er im Wirtshaus eintraf, und stracks begab er sich in die Küche. Dort saß der Wirt. Er war allein und rechnete gerade. Der Jüngling sagte, er sei ein Schäfer, er habe ein köstliches Gewürz, das er verkaufen wolle, und sei es nur um ein Stückchen Brot. Der Wirt erkannte den Schäfer nicht. Er roch an dem Gewürz, und es dünkte ihm tatsächlich sehr schmackhaft. Und so kaufte er ein ganzes Bündel und gab dem Jüngling einen halben Laib Brot dafür. Der Schäfer ging. Der Wirt aber rief sogleich seine ältere Tochter, gab ihr das Gewürz und trug ihr auf, ein wenig davon mit der Suppe zu kochen. »Aber nur für dich und für mich«, sagte er, »wir müssen sparen. Wer weiß, wann der Schäfer wieder zu uns kommt.« Die Tochter kochte das Gewürz mit der Suppe. Die Suppe duftete köstlich, und sie machten sich mit Appetit über sie her. Kaum hatten sie drei Löffel gegessen, verwandelte sich der Wirt in einen bärtigen Ziegenbock und seine Tochter in eine Ziege. Sie meckerten, sie hüpften in der Küche herum und machten einen solchen Lärm, dass die Stieftochter, die gerade im Stall die Kühe tränkte, herbeieilte, um nachzusehen, was geschehen sei. Sie sah den Ziegenbock und die Ziege in der Küche. Sie wusste nicht, wie die Tiere in die Küche gelangt waren. Sie rief ihre Schwester und suchte ihren Vater. Als ihr niemand antwortete, trieb sie den Bock und die Ziege in den Stall, band sie an, gab ihnen Heu und Wasser und verriegelte die Tür. Am nächsten Morgen stellte sich der Jüngling ein, den sie damals befreit hatte. Nun trug er keinen falschen Bart mehr, und so erkannte sie ihn auf den ersten Blick. Er erzählte ihr, was er getan hatte. Er zeigte ihr das Gewürz und sagte, »Du hast mich befreit, und wenn du willst, mache ich dich zu meiner Frau.« Das Mädchen sagte kein Wort, senkte den Blick, nickte und lächelte. Sie reichten sich die Hände, gaben einander einen Kuss, und der Jüngling sagte, »Dein Stiefvater und deine Stiefschwester sind böse Menschen. Sie haben ihre Strafe verdient. Ich will sie vor den Wagen spannen, und wir werden mit ihnen in die Stadt fahren. Die beiden Gewürze aber verwahre gut in der Truhe und nimm den Schlüssel an dich.« Der Jüngling holte das Geschirr und das Zaumzeug, und das Mädchen half ihm beim Einspannen. Der Ziegenbock sträubte sich, er wollte nicht ins Kumt, doch der Jüngling versetzte ihm einen Schlag mit der Peitsche. Da stand der Bock endlich still. Sie spannten den Bock und die Ziege vor den Wagen und der Jüngling fuhr los. In der Stadt ließ der junge König gerade ein neues Schloss bauen. Die Fuhrwerke verstopften die Wege, die Bauern schafften Holz, Steine und Sand herbei. Überall wimmelte es von Maurern, Gehilfen, Zimmerleuten, wie das eben bei einem großen Bau zu sein pflegt. In der Stadt ließ der junge König gerade ein neues Schloss bauen. Die Fuhrwerke verstopften die Wege, die Bauern schafften Holz, Steine und Sand herbei. Überall wimmelte es von Maurern, Gehilfen, Zimmerleuten, wie das eben bei einem großen Bau zu sein pflegt. Alle lachten, als sie den Ziegenbock und die Ziege erblickten, und der Aufseher, dem die Fuhrwerke unterstanden, trat zum Jüngling und fragte ihn scherzhaft: »Bist du gekommen, um Steine zu fahren? Wahrlich, du wirst uns eine große Hilfe sein, du hast ein kräftiges Gespann.« Die Fuhrleute, die in der Nähe waren, lachten, doch der Jüngling sagte: »Gern würde ich als Fuhrmann arbeiten, um etwas zu verdienen. Wohin soll ich also fahren, um Steine herbeizuschaffen?« Der Aufseher sagte es ihm. Der Jüngling machte sich mit den anderen auf den Weg, und die Fuhrleute wollten ihren Augen nicht trauen, als sie sahen, welche Mengen er auflud. Er hatte die schwerste Fuhre. Er trieb den Bock und die Ziege mit der Peitsche an, und diese zogen wie die Löwen. Er fuhr den ganzen Tag, und am Abend strich er den höchsten Lohn ein, weil er die meisten Steine herbeigeschafft hatte. Er übernachtete im Gasthof. Am nächsten Tag brach er frühmorgens wieder auf und fuhr abermals den ganzen Tag. Er lud mehr als alle anderen und bekam den meisten Lohn. So ging das eine Woche lang, und in der ganzen Stadt sprach man über das Ziegengespann. Auch der König hörte davon und ließ den Kutscher zu sich kommen. Der Jüngling wusste nicht, weshalb er zum König sollte, doch er hatte keine Angst, und er begab sich, wie er ging und stand, in den Palast. Kaum erblickte er den König, erkannte er, dass es sein Bruder war, der damals das Herz des goldenen Vögelchens verspeist hatte. Auch der König erkannte ihn. Er eilte auf ihn zu, umarmte ihn und sagte: »Geliebter Bruder, Gott sei's gedankt, dass wir einander gesund und heil wiedersehen. Doch sag, was treibst du hier?« Der Bruder erzählte dem König, wie es ihm ergangen war. Der König hörte zu und sprach: »Du hast gut daran getan, dass du den Gastwirt und seine Tochter bestraft hast. Doch ich halte dafür, dass sie nun genug erduldet haben. Gib ihnen wieder ihr früheres Aussehen und schick sie heim in ihr Wirtshaus.« Der Bruder gehorchte, und er begab sich in den Stall, um hier die Ziegen vor den Wagen zu spannen. Dem Ziegenbock schlotterten die Beine. Er war so erschöpft, dass er kaum noch stehen konnte, und der Ziege rannen die Tränen aus den Augen. Der Jüngling fuhr zum Wirtshaus, rief seine Braut und trug ihr auf, ihm das Kräutlein zu bringen, das er vom Einsiedler bekommen habe. Er gab dem Ziegenbock und der Ziege je 3 Blätter zu essen, und kaum hatten sie diese zerkaut, fiel das Ziegenfell von ihnen ab. Vor dem Jüngling stand wieder der Wirt mit seiner Tochter, und beide hatten jene Kleider an, die sie damals trugen, als er ihnen das Gewürz verkauft hatte. Sie fielen vor ihm auf die Knie, flehten ihn an, er möge Erbarmen mit ihnen haben, und sie bekannten ihre Schuld. Der Wirt gab dem Jüngling alle Dukaten zurück, die seine Tochter beim Spiel gewonnen hatte, und ebenso jene, die sie ihm fortgenommen hatten, als er gefesselt in seinem Kämmerlein lag. Der Jüngling verzieh ihnen, nahm Abschied von ihnen. Dort ließ er für sich und seine Braut prächtige Gewänder machen. Er kaufte sich eine Kutsche und Pferde, und so fuhren sie ins königliche Schloss. Der König ließ eine prunkvolle Hochzeit bereiten. Sein Bruder kaufte sich ein großes Gut, das bewirtschaftete er mit seiner Frau. Der König baute sein Schloss zu Ende. Eines Tages holte er seinen Bruder und dessen Frau ab, und zusammen fuhren sie in ihr Heimatdorf, um ihre Verwandten zu besuchen. Unterwegs kehrten sie bei dem Kaufmann ein, der sie in seine Dienste genommen hatte. Als sie damals von zu Hause durchbrannten und der ihre Dukaten aufbewahrte. Der Kaufmann war inzwischen ein Greis geworden. Er staunte, dass sich der König selbst bei ihm einfand, und als sie sich ihm zu erkennen gaben, vergoss er Freudentränen. Der König machte ihm prächtige Geschenke. Beide Brüder dankten ihm, dann nahmen sie Abschied und fuhren weiter in ihr Heimatdorf. Der Vater war inzwischen gestorben. Von den übrigen Geschwistern war nur noch die Schwester am Leben, die den jungen Goldschmied geheiratet hatte. Zwar war ihr Schwager, der Goldschmied, nicht König geworden, Doch seine Frau wusste trefflich zu wirtschaften und so ging es ihnen gut. Der Bruder, der den Magen des goldenen Vögelchens gegessen hatte und der jeden Morgen ein Häuflein Dukaten unter seinem Kopf fand, brachte seinem Schwager einen Scheffel Goldstücke mit. Und der König ernannte ihn zu seinem Hofgoldschmied. So war nun die ganze Familie vereint. Der Wirt lebte weiter in seinem Wirtshaus, er stand den Reisenden stets hilfreich bei, seine Tochter aber konnte Spielkarten nicht einmal mehr sehen.
2: Der Igel und die Prinzessin. In einem Dorf lebte ein Viehhirt mit seiner Frau. Die verschmähten keine Arbeit, waren fleißig und emsig, und doch hatten sie nicht alle Tage satt zu essen. Das aber war ihr geringster Kummer. Ihre größte Sorge war, dass sie keine Kinder bekamen. Eines Abends saßen sie in der Stube und da fragte die Frau des Viehhirten, »Wenn wir doch wenigstens einen Igel hätten, der mit uns spräche und uns Vater und Mutter nennen würde, alles wäre gleich lustiger.« »Was redest du da? Versündige dich nicht«, ermahnte sie der Viehhirt. Doch die Frau hörte nicht auf ihn und sagte abermals, »Es ist doch wahr, ein Igel wäre besser als gar nichts.« Kaum waren sie am anderen Morgen erwacht, hörten sie, dass im Ofen etwas raschelte. Plötzlich tauchte ein Igel in der Ofentüre auf und rief der Frau des Hirten zu, »Mutter!« Da ärgerte sich der Viehhirt und rief, »Siehst du, du leichtfertiges Weib, was du da angerichtet hast! Jetzt kümmere dich um deinen Igel! Ich will nichts mit ihm zu tun haben!« Die Frau des Hirten sah betretend rein. Sie wusste nicht, was sie tun sollte, doch da ließ sich auch schon der Igel vernehmen. »Lieber Vater, gib mir den Stab und die Geißel, ich will deine Schafe auf die Weide treiben.« Im Nu brachte ihm die Frau des Hirten, was er begehrte, und sie gab ihm auch die Hühnchen mit auf den Weg. Der Igel nahm den Stab in die eine Vorderpfote, die Geißel in die andere. Er pfiff dem Hund und rollte sich mit den Schafen in den Wald. Als er eine alte, hohle Eiche fand, entschloss er sich hineinzukriechen und mit der Herde so lange hier zu bleiben, bis das Jahr zu Ende war. Die Schafe zogen weidend durch den Wald und noch ehe das Jahr um war, hatten sie sich so vermehrt, dass der Igel statt einer Herde zwei hatte. Einmal verirrte sich der Fürst dieses Landes in dem Wald. Viele Stunden irrte er mit seinem Diener umher, doch sie fanden nicht heraus. Sie kamen zu der hohlen Eiche. Der Igel saß vor seinem Nest und das Hündchen bewachte die Schafe. Der Fürst freute sich, als er die Schafe sah, und er sprach zu seinem Diener, »Jetzt sind wir gerettet. Wir sind nicht allein. Wo ein Hund und Schafe sind, dort ist auch ein Schäfer. Geh und schau bei der Eiche nach. Bestimmt sitzt er irgendwo in der Nähe.« Der Diener ging, und da er niemanden sah, kehrte er zum Fürsten zurück und meldete traurig, »Euer Gnaden, es tut mir leid. Vor der alten Eiche sitzt ein Igel, doch einen Schäfer habe ich nicht finden können.« Da lachte der Fürst und sagte, »So geh zurück und sprich den Igel an, vielleicht sagt er dir etwas.« Der Diener ging zur Eiche und sagte, »Lieber Igel, wir haben uns hier in dem Wald verirrt, führ uns auf die Straße zurück.« »Das will ich gerne tun, doch wird es euch etwas kosten«, antwortete der Igel. Der Diener stand wie vom Donner gerührt da, als er den Igel mit Menschenstimme sprechen hörte. Doch dann besann er sich bald. Er erinnerte sich, dass der Fürst auf ihn wartete und er fragte, »Und was verlangst du?« »Darüber muss ich mit deinem Herrn sprechen. Richte ihm das aus«, befahl der Igel. Ganz aufgeregt lief der Diener zum Fürsten zurück und meldete ihm stotternd, dass der Igel mit Menschenstimme spreche und dass er sich wünsche, der Fürst solle zu ihm kommen. Auch der Fürst staunte. Er ging zur Eiche und sprach zum Igel. »Ich bin der Fürst. Das ganze Land ist mein. Führe mich aus dem Wald. Du sollst dafür reich belohnt werden.« Da antwortete der Igel, »Versprich mir, dass ich eine von deinen Prinzessinnen zur Frau bekomme. Dann führe ich dich auf der Stelle aus dem Wald.« Nachdenklich zog der Fürst einen Beutel mit Dukaten heraus und bot dem Igel das Geld an. Aber der Igel verharrte auf seinem Willen und wollte vom Geld nichts wissen. Da die Sonne schon unterging und der Fürst wusste, dass er allein niemals den Weg aus dem Wald finden würde, sagte er schweren Herzens: »Es sei. Nun gut, ich gebe dir mein fürstliches Wort. Es soll geschehen, was du verlangst. Hier, nimm meinen Ring, damit du Einlass findest, wenn du in mein Schloss kommst.« Der Igel zog ein Stückchen Bast durch den Ring, band sich diesen um den Hals, nahm Geißel und Stab und brachte den Fürsten aus dem Wald. »Vergiss nicht, was du mir versprochen hast. Wenn das Jahr um ist, komme ich meine Braut holen«, ermahnte er den Fürsten beim Abschied. Er kehrte zu der hohlen Eiche zurück, gebot dem Hund, die Herde zusammenzutreiben, zählte die Schafe und als er sah, dass keines fehlte, trieb er sie heim ins Dorf. Der Viehhirt war gerade zu Hause in seiner Hütte. Er eilte vor die Tür, um zu sehen, woher die vielen Schafe kämen. Als der Igel vor einem Jahr seine Herde auf die Weide in den Wald getrieben hatte und nicht zurückgekehrt war, hatte er schon geglaubt, der Igel wäre ein böser Geist gewesen, eine Strafe für die leichtfertigen Reden seiner Frau. Nun wollte er seinen Augen nicht trauen. Er eilte dem Igel entgegen, erkannte den Stab, die Geißel und das Hündchen und da rief er: »Schon dachte ich, du wärst verschwunden, und meine Schafe glaubte ich verloren, für alle Zeit. Nun aber habe ich statt einer Herde zwei. Du bist brav, mein lieber Sohn. Komm herein und ruh dich aus.« Der Igel tippelte in die Stube, stellte Stab und Geißel in die Kammer und setzte sich zum Ofen. Die Frau des Hirten brachte ihm ein Schüsselchen Milch, und als er sich satt gegessen hatte, vergrub er sich im Stroh und schlief ein. Der Viehhirt sah sich die Schafe an, freute sich, dass es so viele waren, und als er zurückkehrte, sprach er zu seiner Frau: »Ich hatte Angst, dass wir durch diesen Igel ins Unglück geraten würden, aber in Wirklichkeit hat er uns großen Segen gebracht.« Der Igel lebte in der Hirtenhütte und jede Arbeit ging ihm so leicht von der Hand, als wäre er ein Mensch. Der Viehhirt sorgte für ihn wie für einen Sohn, so dass sich seine Frau sogar oft über ihn lustig machte. »Siehst du, ein Igel ist doch besser als gar nichts.« Eines Tages, als das Jahr zu Ende ging, band sich der Igel den Ring um den Hals, den er vom Fürsten bekommen hatte, ging zum Viehhirten und bat ihn: »Lieber Vater, ihr habt einen schönen großen Hahn. Ich bitte euch, fangt und sattelt ihn mir. Ich will ausreiten, um meine Braut heimzuführen.« Der Viehhirt stand wie versteinert da. Aber die Frau lachte laut und sagte: »Warte einen Augenblick, wir wollen ihn gleich fangen. Reite nur getrost in die Welt. Aber wie sollen wir ihn denn satteln?« Und der Igel erwiderte: »Gebt ihm nur einen Zügel in den Schnabel, einen Sattel braucht er nicht. Ich werde schon fest auf seinem Rücken sitzen.« Sie fingen den Hahn. Die Frau des Hirten setzte den Igel auf seinen Rücken, der Viehhirt zog dem Hahn einen schmalen Riemen durch den Schnabel, der Igel nahm ihn zwischen die Zähne, trieb mit den Hinterbeinen den Hahn an und los ging's, dass es hinter ihnen nur so staubte. Der Viehhirt und seine Frau eilten auf die Straße hinaus und riefen dem Igel nach, das Glück möge ihn auf seiner Reise begleiten. Der Hahn, der völlig den Kopf verloren hatte, lief, als wäre der Leibhaftige hinter ihm her. Ab und zu flog er ein Stück Weges, und so gelangten sie bald zum Schloss des Fürsten. Der Igel zeigte den Wachsoldaten den Ring des Fürsten, und unverzüglich ließ man ihn eintreten. Die drei Prinzessinnen schauten aus dem Fenster und lachten laut, als der Igel auf dem Hahn in den Schlosshof ritt. Doch der Fürst erschrak und befahl, den Igel in sein Gemach zu führen. Der Igel ritt auf dem Hahn herein, verbeugte sich, ohne abzusteigen, zeigte dem Fürsten den Ring und sagte: »Herr Fürst, das Jahr ist um. Ich bin gekommen, um meine Braut zu holen.« Der Fürst seufzte. Er hatte immer gehofft, der Igel würde nicht kommen, und nun stand er plötzlich vor ihm. Doch wollte er das gegebene Wort nicht brechen, und deshalb ließ er die Prinzessinnen rufen. Sie kamen auch gleich und dachten, der Vater wollte mit ihnen ein Kurzweil treiben. Sie lachten, nur die Jüngste schwieg. Denn es war ihr nicht entgangen, dass ihr Vater betrübt war. »Meine Kinder«, hob der Fürst an, »vor einem Jahr verirrte ich mich in einem öden Wald, und dort wäre ich sicherlich umgekommen. Dieser Igel hier wies mir den Weg aus dem Wald, doch ich musste ihm geloben, dass ich ihm eine von euch zur Frau gebe. Ich habe mein fürstliches Wort verpfändet, und was ich gelobt habe, das gilt auch. Welche von euch will nun mein Versprechen einlösen?« Die Töchter sahen den Fürsten entsetzt an. Sie glaubten, nicht recht verstanden zu haben. Als sie jedoch merkten, wie traurig ihr Vater war, dämmerte es ihnen schon, dass er wirklich dieses Versprechen gegeben hatte. Die älteste Prinzessin wurde vor Zorn ganz weiß und schrie: »Lieber will ich aus dem Fenster springen, als dass ich ein so garstiges Tier zum Manne nehme.« Und die mittlere rief entrüstet: »Und ich will mich lieber in den Brunnen stürzen, ehe ich der ganzen Welt zum Spott werde.« »Und du?« fragte der Fürst seine jüngste Tochter. »Mein lieber Vater, der Igel hat euch gerettet. Also will ich ihn zum Manne nehmen«, flüsterte die jüngste Tochter, und sie umarmte unter Tränen ihren Vater, als hieß es Abschied von ihm nehmen. Selbst dem Fürsten standen die Tränen in den Augen, aber er befahl auf der Stelle, dass alles für die Hochzeit vorbereitet werde. Dem Igel gefiel seine Braut. Die Prinzessin schaute ihn verstohlen an, aber als er sich ihr nähern wollte, sprang sie auf und rannte weinend in ihre Stube. Der Igel sagte kein Wort, doch er gab dem Hahn die Sporen, ritt zum Fürsten und fragte ihn, wann Hochzeit sein würde. »Morgen, mein Sohn, morgen«, versprach der Fürst. Im Schloss sprach bald alles darüber, dass die jüngste Prinzessin mit dem Igel Hochzeit feiern würde. Sofort gab es viel dummes Gerede, die einen bedauerten die Prinzessin, andere wieder lachten, vor allem die beiden Prinzessinnen. »Gib deinem Bräutigam doch ein Küsschen, wir wollen ihn dir zuführen«, verspotteten sie ihre jüngste Schwester. Die beklagenswerte Braut antwortete nicht und weinte still vor sich hin. Am nächsten Tag wurde Hochzeit gefeiert. Die Braut war ganz verweint und es tat ihr sehr weh, dass ihre älteren Schwestern so eitel und herzlos waren. Nach der Hochzeit wollte der Igel mit seiner Frau in die Hirtenhütte zurückkehren, doch der Fürst gab ihm zu bedenken. »Was soll die Prinzessin dort tun? Bleib im Schloss, du wirst dich hier sehr bald eingelebt haben.« Am Abend, als der Igel mit seiner jungen Frau allein war, schaute er sie lange an. Er sah, wie traurig sie war, und er sagte: »Hier, nimm dieses Messer, setze es mir an die Gurgel und schlitze mich mit einem Schnitt von oben bis unten auf.« Als die Prinzessin nach vielem Jammern und Klagen der Bitte entsprach, fiel die Igelhaut von ihm ab und vor der Braut stand ein schöner, junger Prinz. Er umarmte die Prinzessin und erzählte ihr, was er hatte erdulden müssen. Am Morgen begab er sich mit ihr zum Fürsten. Er verbeugte sich vor ihm und dankte: »Vater, ich bin ein königlicher Prinz. Ein böser Hexenmeister hat mich verzaubert, aber ihr habt mich erlöst, da ihr mir eine eurer Töchter zur Frau gegeben habt.« Der Fürst vergoss Freudentränen. Er umarmte den Prinzen und seine Tochter und sagte: »Siehst du, mein Töchterlein, du hast bewiesen, dass du deinen Vater wirklich liebst, und das hat dir Segen gebracht.« Die beiden älteren Töchter wurden vor Neid ganz gelb und grün, denn der Prinz war schön wie der Morgen, und als sie hörten, dass er ein Königssohn war, weinten sie vor Zorn. Der Fürst ließ ein Festmahl vorbereiten, doch die beiden Prinzessinnen schlossen sich in ihren Kammern ein, sie ließen sich gar nicht blicken, und nach einiger Zeit baten sie ihren Vater, ihnen eines der Schlösser in einer fernen Stadt zu schenken. Dort lebten sie bis zu ihrem Tod. Doch niemandem taten sie leid. Die Leute gönnten es ihnen, dass sie für ihren Stolz und für ihre Eitelkeit so bestraft wurden. Als die Festlichkeiten vorüber waren, fuhr der Schwiegersohn des Fürsten mit seiner Gemahlin in die Hirtenhütte und nahm seine Eltern in sein Königreich mit. So blieben sie bei ihm im Schloss, und wenn sie nicht gestorben sind, so leben sie dort noch heute.

der Lange, der Dickbäuchige und der Großäugige. Ein reicher König hatte eine Tochter, die war so schön, dass die Leute weit und breit über nichts anderes sprachen. Viele Prinzen bewarben sich um sie, doch der Vater sagte, er wolle sie nur jenem geben, der sie 3 Nächte lang bewachen kann und es fertig bringt, dass sie ihm nicht entwischt. Einige edle Herren versuchten es, doch sie konnten die Prinzessin nicht bewachen, und der König ließ sie hinrichten. Die Kunde von dieser schönen Prinzessin kam auch einem Prinzen aus dem benachbarten Königreich zu Ohren. Zwar hatte sich sein Vater in jungen Jahren mit dem Vater der Prinzessin wegen irgendeiner Streitsache überworfen, fast hätten sie gegeneinander Krieg geführt, doch der Prinz scherte sich nicht darum und machte sich auf den Weg zum königlichen Hof. Er ritt lange, bis er an eine Kreuzung vor der königlichen Stadt gelangte. Dort stand ein Wirtshaus, und da es bereits dämmerte, beschloss der Prinz, die Nacht in dem Wirtshaus zu verbringen. Der Wirt brachte das Abendessen. Der Prinz aß und trank mit Appetit. Da trat ein zerlumpter Bursche an seinen Tisch und bat ihn um ein Almosen. Der Prinz sah ihn an und sprach: »Was bettelst du? So ein kräftiger und gesunder Bursche müsste doch Arbeit finden.« »Ich möchte ja gern arbeiten, Herr, aber niemand will mich nehmen, denn alle fürchten sich vor mir, weil ich so schrecklich groß bin«, antwortete der junge Bettler. »Das ist doch bestimmt nur eine Ausrede«, sagte der Prinz. »Ich sehe doch, dass du nicht größer bist als jeder andere Mensch.« Da sagte der Jüngling: »Aber wenn ich will, wachse ich im Nu und werde riesengroß.« Der Prinz bat ihn um eine Probe. »Herr, hier im Wirtshaus ist kein Platz, aber wenn ihr es wünscht, kommt hinaus«, sagte der Bettler. Sie traten vor das Wirtshaus, der Jüngling schüttelte seine Arme, und im Augenblick hatte er sich so in die Länge gezogen, dass der hohe Ahornbaum, der vor dem Wirtshaus stand, ihm kaum bis zu den Knien reichte. Zuerst war der Prinz verdutzt, dann lachte er und sagte: »Du bist wahrhaftig der Lange, mein Freund, aber du gefällst mir. Ich nehme dich in meine Dienste. Du sollst Lohn, Verpflegung und Bekleidung bekommen und vielleicht kannst du mir einmal gute Dienste erweisen. Nun schüttle wieder deine Arme und ziehe dich zusammen, damit du wie die übrigen Menschen wirst. Und dann komm mit mir ins Wirtshaus zurück, du kriegst tüchtig zu essen und zu trinken.« Er ging mit seinem neuen Diener ins Wirtshaus zurück und trug dem Wirt auf, für den Langen ein ausgiebiges Abendessen herzurichten. Kaum hatten sie sich an den Tisch gesetzt, da ging die Tür auf, ein zweiter Jüngling betrat das Wirtshaus und auch der bettelte. Der Prinz wurde ärgerlich und schrie ihn an: »Kannst du nicht eine Arbeit annehmen? Es ist eine Schande, dass sich ein junger, kräftiger Mensch als Bettler durchs Leben schlägt.« Der Bettler erwiderte: »Wenn ich irgendeine Arbeit fände, Herr, müsste ich nicht betteln. Niemand will mich nehmen. Alle sagen, ich hätte einen schrecklich großen Bauch. Darum nennt man mich auch den Dickbäuchigen.« Der Prinz ärgerte sich: »Ich bin nicht blind. Ich sehe, dass du einen Bauch hast wie jeder andere Mensch.« Da bat der Dickbäuchige, dem Prinzen eine Probe geben zu dürfen. Sie traten vor das Wirtshaus. Der Jüngling hielt für ein Weilchen den Atem an, und schon wuchs der Bauch in alle Himmelsrichtungen, dass der Prinz kaum rasch genug davonrennen konnte. »Wahrhaftig, du bist der Dickbäuchige«, lachte der Prinz, »ich nehme dich in meinen Dienst. Du sollst Lohn, Kost und Kleidung bekommen, und vielleicht kann ich dich einmal gebrauchen.« Der Dickbäuchige ließ seinen Bauch einschrumpfen. Der Prinz kehrte mit ihm ins Wirtshaus zurück und ließ ihm ein ausgiebiges Abendbrot auftischen. Der Dickbäuchige ließ sich's gut schmecken, doch kaum hatte er alles aufgegessen, da ging die Tür auf und ein dritter Jüngling trat ein. Er sah dem Langen und dem Dickbäuchigen recht ähnlich, und auch er bettelte. Ein junger Mensch, so kräftig, dass er Felsbrocken brechen könnte, und er bettelt, ereiferte sich der Prinz. »Herr, glaubt mir, wenn ich einen Dienst fände, auf der Stelle ließe ich die Bettelei sein«, sagte der Jüngling. »Und warum kannst du keine Arbeit finden?«, fragte der Prinz. »Man nennt mich den Großäugigen, und niemand will mich nehmen. Alle sagen, ich habe viel zu große Augen.«
Da lachte der Prinz, lass deine Scherze, ich sehe doch, dass du Augen hast wie jeder andere Mensch. Da erwiderte der Jüngling, ja jetzt, das stimmt, aber wenn ich will, wachsen meine Augen und werden so groß, wie ich es wünsche. Und schon riss er die Augen auf, und da war das Wirtshaus voll von ihnen. Nun, mein Freund, sagte der Prinz, dich habe ich gerade noch gebraucht, ich nehme dich in meinen Dienst. Du bekommst Lohn, Kost und Bekleidung und vielleicht kannst du mir irgendwann mal nützlich sein. Dann befahl der Prinz dem Wirt, auch dem Großäugigen ein ausgiebiges Abendmahl zu bereiten. Er blieb mit seinen neuen Bediensteten noch ein Weilchen sitzen, der Wirt bereitete ihnen ein gutes Nachtlager und sie begaben sich zur Ruhe. Am nächsten Tag wanderten sie zu viert zum Königsschloss und der Prinz ließ sich beim König melden, um die Prinzessin 3 Nächte hindurch bewachen zu dürfen. Er sagte nicht, woher er kam, er bat, nicht nach seinem Namen zu fragen, er wolle ihn selbst dem König nennen, wenn er seine Aufgabe meisterte. Der König sagte ihm das zu und führte ihn zu der Prinzessin, an der der Prinz sogleich großen Gefallen fand. Doch auch die Prinzessin sah den Prinzen verstohlen an und er gefiel ihr, weil er wirklich ein sehr schöner Jüngling war. Der König lud den Prinzen zum Festessen ein und wies ihm den Ehrenplatz neben der Prinzessin an. Nach dem Festmahl wurde bis zum Abend getanzt, dann führte der König persönlich den Prinzen in das Schlafgemach der Prinzessin, dann ließ er sich vernehmen. »Bewache die Prinzessin gut«, wenn sie verschwindet, verwirkst du dir das Leben. Der Prinz bat, seine 3 Diener bei sich behalten zu dürfen, und der König gestattete es ihm. Der Prinz befahl den 3 Burschen, sehr wachsam zu sein. Der Lange zog sich in die Länge und legte sich um alle Wände herum. Der Dickbäuchige blies sich auf und versperrte die Tür. Der Großäugige stellte sich an das Fenster und der Prinz ging zwischen ihnen im Gemach auf und ab. Die Prinzessin lag auf ihrem Lager, es schien, als schliefe sie. Gegen Mitternacht überkam den Prinzen eine große Müdigkeit, er setzte sich auf einen Sessel, um sich ein wenig auszuruhen, und als er erwachte, war die Prinzessin verschwunden. Der Lange und der Dickbäuchige sprangen auf, der Prinz jammerte, nun sei er verloren, aber der Großäugige hatte nicht geschlafen und er sagte, »Herr, fürchtet nichts, ich weiß, wo sie ist, ich habe sie gesehen. Sie hat sich in eine Wildente verwandelt und ist durchs Fenster geflogen. Jetzt sitzt sie mitten in einem Teich, 50 Meilen von hier entfernt.« Der Prinz fragte bange, »Wie bekommen wir sie wieder, da sie doch so weit geflogen ist und wir sie bis zum Morgen zurückholen müssen?« Da lachte der Lange, »Herr, das schaffen wir schon.« Sie traten vor das Schloss, der Lange wuchs und wuchs, bis er riesengroß war, nahm den Prinzen, den Dickbäuchigen und den Großäugigen auf die Schultern, machte 10 Schritte und schon waren sie beim Teich. Am See angelangt, erblickte

und da waren sie wieder im königlichen Schloss. Ein jeder nahm wieder seinen Platz ein. Der Prinz aber schloss kein Auge mehr und bewachte ohne Unterlass die Prinzessin, aber die schlief wie ein Murmeltier. Am Morgen trat der Kämmerer des Königs in das Gemach, und als er sah, dass die Prinzessin schlief, eilte er zum König, um zu melden, dass die Prinzessin nicht verschwunden war. Den ganzen Tag über wurde gefeiert, am Abend führte der König den Prinzen wieder in das Gemach, in dem die Prinzessin schlief, und er legte ihm ans Herz, sehr wachsam zu sein. Als der König gegangen war, sagte der Prinz, »Heute Nacht will ich besser wachen. Ich werde aufpassen, dass ich nicht einschlafe.« Er hielt sich wacker bis Mitternacht, doch als es 12 schlug, fielen ihm die Augen zu, er schlief ein, und als er erwachte, war die Prinzessin verschwunden. »Ich Unglückseliger, was beginne ich nun?« klagte der Prinz. »Macht euch keine Sorgen, Herr«, sagte der Großäugige, »ich weiß, wo sie ist. Sie hat sich in einen Apfel verwandelt und liegt in einem Brunnen, 100 Meilen weit von hier.« Da lachte der Lange, »lumpige 100 Meilen, nur keine Angst, Herr, wir sind gleich da.« Sie traten vor das Schloss. Der Lange nahm den Prinzen, den Dickbäuchigen und den Großäugigen auf die Schultern, wuchs und wuchs und machte 20 Schritte, da waren sie schon an Ort und Stelle. »Jetzt kommt meine Arbeit«, sagte der Dickbäuchige, legte sich neben dem Brunnen hin, tat 5 lange Züge und trank den ganzen Brunnen leer. Der Lange streckte die Hand aus, reichte dem Prinzen den Apfel, und kaum hatte ihn der Prinz berührt, verwandelte er sich in die Prinzessin. Der Prinz freute sich, aber auch die Prinzessin war glücklich, dass man sie gefunden hatte, denn sie wünschte sich, dass der Prinz sie erlöse. Der Lange lud sie alle auf seine Schultern und trug sie zum Schloss zurück. Doch vor dem Schloss spie der Dickbäuchige mit einem einzigen Strahl das ganze Wasser aus, und auf der Stelle bildete sich ein tiefer See. Der Lange hob sie alle zum Fenster des Gemaches empor, in dem die Prinzessin schlief, er öffnete das Fenster, und ein jeder begab sich auf seinen Platz, den er am Abend eingenommen hatte. Der Prinz schlief nicht einen Augenblick mehr, doch die Prinzessin sank sogleich in einen tiefen Schlaf. Am Morgen kam der Kämmerer. Er traute seinen Augen nicht, als er sah, dass die Prinzessin friedlich schlief. Der König staunte, er gab ein großes Fest und den ganzen Tag über wurde gefeiert. Am Abend führte der König den Prinzen wieder in das Gemach und ermahnte ihn, sehr wachsam zu sein, wenn er sein Leben nicht verwirken wolle. Ein jeder legte sich auf seinen Platz, der Prinz ging im Gemach auf und ab, doch als die 12. Stunde schlug, schlief der Prinz ein, und als er erwachte, war die Prinzessin fort. Der Prinz sprang auf, erschrak, doch der Großäugige sagte, »Fürchtet nichts, Herr, ich weiß, wo sie ist. Sie hat sich in eine Nadel verwandelt, die flog 200 Meilen weit und blieb in einer Eiche stecken.« Sogleich setzte sich der Lange auf das Fensterbrett, streckte sich, so dass seine Füße bis in den Schlosshof reichten, nahm seinen Herrn und den Dickbäuchigen und den Großäugigen auf die Schulter, machte 40 Schritte, und da waren sie bei der Eiche. Der Großäugige hatte gesehen, dass sich die Nadel in die Eiche gebohrt hatte, aber er wusste nicht, wo sie steckte. Der Dickbäuchige sagte, »Da kann man nichts machen. Wir müssen die Eiche verspeisen und gut zerkauen, bis wir die Nadel zwischen den Zähnen knirschen hören.« Der Prinz begann selbst, die Zweige abzunagen, aber die Eiche war schrecklich bitter. »Lass mich nur machen, Herr«, sagte der Dickbäuchige, »das ist meine Arbeit.« Er ging daran, die Äste abzubrechen. Er zerkaute sie zu Brei, dann machte er sich über den Stamm her, doch die Nadel fand er nicht. Schließlich nahm er sich die Wurzeln vor, und als er das letzte dünne Würzelchen zerkaute, knirschte die Nadel zwischen seinen Zähnen. Er zog sie aus dem Mund, reichte sie dem Prinzen, und die Nadel verwandelte sich in unsere Prinzessin. Sie freute sich mit dem Prinzen, und sie waren überglücklich, weil sie nun bald einander gehören würden. Der Lange nahm sie alle auf seine Schultern, doch der Dickbäuchige war schrecklich schwer, steckte doch die ganze Rieseneiche in ihm. In einem Hohlweg spie er die Eiche aus, sein Bauch

rumpfte zusammen und so gelangten sie noch vor Morgengrauen ins Schloss. Ein jeder begab sich auf seinen Platz und kaum hatte sich die Prinzessin niedergelegt, da pochte auch schon der Kämmerer des Königs an die Tür. Als er sah, dass die Prinzessin in ihrem Gemach weilte, eilte er zum König, um ihm die freudige Kunde zu melden. Der König ließ sogleich den Prinzen kommen, er dankte ihm und erst jetzt sagte ihm der Prinz, wer er war. Der König ließ sich nichts anmerken, im Stillen aber war er bitterböse, dass ausgerechnet der Sohn jenes Königs, den er hasste, seine Tochter erlöst hatte. Er sagte sich, dass der Prinz nun seine Tochter zur Frau begehren werde und er allein bleiben würde. Da beschloss er, die Hochzeit zu verhindern. Die Prinzessin wusste das sehr genau. Sie erzählte es dem Prinzen und so traten die beiden gleich nach dem Festmahl vor den Thron und baten den König um seinen Segen. Der König lächelte sonderbar und sprach zum Prinzen, »Du sollst meinen Segen haben, doch möchte ich dich zuerst gerne bewirten. Ich lasse für dich, für die Prinzessin und für deine Diener 24 Mastochsen braten und die werdet ihr verspeisen, ehe der Tag und die Nacht um sind. Dazu werdet ihr 24 Fässchen Wein trinken. Wenn ihr das nicht schafft, so wisse denn, dass aus der Hochzeit nichts werden kann und dass du nicht lebend von ihr fortkommst.« Die Prinzessin flehte den Vater an, doch der stellte sich taub und befahl den Dienern, die Ochsen auszuwählen. Sie schlachteten sie, zerteilten sie und brieten sie gleich auf dem Schlosshof. Sie entfachten Feuer und ehe man sich's versah, waren alle 24 Ochsen gebraten. Der Lange begann den Braten zu zerschneiden. Die besten Bissen reichte er dem Prinzen und der Prinzessin. Aber beide zusammen verspeisten nur ein Pfund Fleisch und tranken ein Maß Wein leer. Der Lange verzehrte einen ganzen Ochsen und leerte ein Fässchen Wein. Der Großäugige tat sich an den Ochsenzungen gütlich. Der Prinz sah, dass Fleisch und Wein kaum weniger wurden, und er fragte sich besorgt, ob sie das alles rechtzeitig verzehren könnten. Aber der Dickbäuchige lachte und sprach, »Hab keine Angst, Herr, das sind nur kleine Fische. Damit werde ich im Nu fertig.« Er begann, den Bauch zu spannen, bis sein Wanz das Dach des königlichen Schlosses überragte. Der Lange reichte ihm ganze Viertel der gebratenen Ochsen, der Dickbäuchige schob sie in sich hinein, als wären es Krümel, er trank ganze Fässchen Wein nach und bald waren im Hof nur die Ochsenhörner und die leeren Fässchen übrig. Kaum war der Dickbäuchige mit allem fertig, da sagte die Prinzessin, »Wir wollen nicht auf den Vater warten. Schauen wir lieber zu, dass wir rasch von hier fortkommen. Sonst lässt sich der Vater noch was Schlimmeres einfallen.« Der Lange nahm die Prinzessin mit dem Prinzen, den Dickbäuchigen und den Großäugigen auf die Schultern und so schritten sie aus dem Schloss. Der Kämmerer meldete dem König, dass der Prinz seine Aufgabe gelöst hatte, doch sei er mit der Prinzessin geflohen. Der König geriet in Zorn und schickte ihnen seine besten berittenen Soldaten nach, die sollten den Prinzen und die Prinzessin fangen und ins Schloss zurückbringen. Das Heer galoppierte davon. Währenddessen rastete der Prinz mit der Prinzessin und seinen drei Dienern im Wald. Plötzlich sagte der Großäugige, »Herr, zahllose Soldaten sind hinter uns her, alle zu Pferd. Sie sind nur eine Meile Weges von uns entfernt.« Die Prinzessin weinte, doch der Dickbäuchige tröstete sie, »Herrin, habt keine Angst, der Lange mag nur getrost mit euch weiterziehen, ich halte das Heer schon auf.« Er legte sich in einem Tal, das die Soldaten durchqueren mussten, auf den Boden, sperrte sein Maul weit auf, bis es so breit war wie das Tal. Die Soldaten brausten heran, schnurstracks ins Maul des Dickbäuchigen hinein. Als der Dickbäuchige bereits den Mund geschlossen hatte und aufstand, kam noch ein Soldat daher, der sich verspätet hatte. Der Dickbäuchige sagte ihm, »Du bist es mir nicht wert, dass ich für dich allein das Maul aufsperre. Scher dich, geh zu deinem König und sag ihm, was du gesehen hast.« Der Soldat ritt davon, als brenne der Boden unter seinen Füßen. Er kam ins Schloss und ließ sich sogleich beim König melden. Der König war entsetzt, als er vernahm, dass sein ganzes Heer zum Teufel war. Er zog sich in einen Turm zurück,
schloss sich dort ein und ließ niemanden zu sich. Da tauchte über dem Turm ein kleines schwarzes Wölkchen auf, doch nach einer Weile wurde eine schwere Wolke daraus und es war finster wie um Mitternacht. Dann blitzte es und als sich die Wolken verzogen hatte, war dort, wo einst der Turm stand, nur noch ein Häufchen Asche übrig geblieben. Der König war spurlos verschwunden. Inzwischen gelangte der Lange mit dem Prinzen, der Prinzessin und den beiden Gefährten an das Ufer eines großen Sees. Der Dickbäuchige legte sich am Ufer nieder und spie das ganze Heer ins Wasser. Die Soldaten blieben in Ufernähe. Rasch warteten sie aus dem Wasser und als sie wieder in Reih und Glied standen, schickte sie die Prinzessin nach Hause. Sie selbst aber gelangte mit dem Prinzen glücklich in das Königreich, in dem der Vater des Prinzen regierte. Dort wurden sie mit Freuden willkommen geheißen. Sie feierten Hochzeit und nach der Hochzeit traf die Kunde ein, dass der Vater der Prinzessin umgekommen war. Die Prinzessin erbte das Königreich, sie vereinigten beide Länder und herrschten glücklich bis an ihr Ende. Die drei Diener des Prinzen führten im Schloss ein sorgloses Dasein. Und wenn sie nicht gestorben sind, so leben sie heute noch.

So, liebe Märchenfreunde, das war der Märchenzug für heute. Ich verabschiede mich. Tschüss, bis zum nächsten Mal, sagt Richard von der Fledermaus-Redaktion.

0: Hallo, es ist 15 Uhr. Ich bin Steffen Schlosser, der Gitarrenlehrer, und meine ersten Schüler kommen jetzt gleich. Ich habe mir schon mal eine Tasse Tee gemacht.
1: Hier ist Annelie Karslake von der Stadtbibliothek Rudolstadt und ich wünsche allen Hörerinnen und Hörern des SRB frohe Lesestunden auch, weil nicht nur Hörstunden, sondern auch Lesestunden.
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4: Sonntag. Schloss Schwarzburg und Kloster Paulinzeller sind nur zwei Veranstaltungsorte für den Tag der Sommerfrische 2026. Weitere Infos erhalten Sie auch auf der Internetseite www.tag-der-sommerfrische.de. Zum Märchensonntag sind Groß und Klein eingeladen auf Schloss Burg. Der Vorhang für das Stück Großer König, Kleiner König, gespielt vom Puppentheater Kater Kludwig, hebt sich dort 11 Uhr. Im Cineplex Saalfeld heißt es wieder ab 14 Uhr mein erster Kinobesuch. Über die Leinwand flimmert dann Kleiner Aladdin und der Zauberteppich. 30-jähriges Jubiläum feiert man im Braugasthof Papiermühle Jena in der Erfurter Straße 102. Von 11 bis 18 Uhr sind Sie dort willkommen, um mitzufeiern. Oder relaxen mit kühlen Drinks und Futz kann man von 12 bis 21 Uhr beim Urlauben zu Hause am Rudolstädter Saalestrand an der Bleichwiese. Viel Spaß bei all Ihren Unternehmungen wünscht Ihnen wie immer Karin Berger, Radio SRB.

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1: Im nachfolgenden Beitrag erinnert sich Oberpfarrer im Ruhestand Roland Geibel aus Gera an Klaus Joachim Otto Winter oder einfach an Joe. Dieser war Pfarrer in Langschade bei Saalfeld und wurde am 28. August 1944 geboren. Er verstarb am 6. September 2006. Hallo, Herr Geibel. Seit wann kannten Sie denn Joe Winter?
2: Hallo. Also vom Studium her, vom Hörensagen, so die genauen Begegnungen, die habe ich leider nicht mehr so in Erinnerung. Er war genauso für mich ein Geschenk, wie manchmal bis jetzt in die jüngste Zeit, wo Menschen nicht vergessen haben, wie wir, sie, wie ich, in der damaligen Zeit, was wir ausgelöst und wie wir unterwegs miteinander waren.
1: Wenn Sie sich trafen, worüber sprachen Sie dann? Auch über seine Gruppe Gewaltlos Leben?
2: Ich hätte gern bei Ihnen voll einsteigen müssen, aber ich war in Gera Lusan so herausgefordert, dass ich eben immer auch erzählt habe, wie geht es mir und was erlebe ich. Und dass dieses Gewaltlos Leben, das kann ja in so vielen Familien und Betrieben, also das kann man so viel einsetzen, wenn man diesen Impuls von ihm bekommen hat und sich in seiner Nähe wohlgefühlt, auch wie er mit den anderen geredet hat, außer mit uns jeweils selbst. Und das war für mich eine Stärke, die er in sich hatte. Da wollte ich und konnte ich was mitnehmen.
1: Hat ja alle sofort angesprochen und in seinen Bann gezogen, sag ich mal. Wie so ein Magnet hat er immer die richtigen Leute herausgepickt.
2: Genau, und das ist ja etwas, was ich eben bis in die jüngste Zeit, die Erfahrung, dass wir einander finden, die wir das wollen. Also Menschen wie Joe, für mich genauso bildend, weitergebend und auch also Standbein haben. Das, was man versucht zu leben, durchzuhalten und auch dankbar gleichzeitig immer wieder mal sein und sich an die Freunde oder den Freund, jetzt kollegial auch gesehen unter Pfarrerinnen und Pfarrern, dass man das sich immer mal sagt, warum und wieso wir so handeln, wie wir handeln. Und da war Joe herausragend.
1: Sie können sich garantiert noch erinnern, in den 90er Jahren versuchte man ja ihn wieder einmal in Anführungsstrichen mundtot zu machen. Auf welcher Seite standen Sie denn da? Konnten Sie ihn da irgendwie unterstützen?
2: Also diese Phase vom Hörensagen, aber dass wir miteinander gesprochen haben, dass ich ihn bestätigt habe, also alle Begegnungen, das war ja für mich. Das ist ganz wichtig, dass ich über ihn das sagen darf. Weil die eigene Haltung, ich habe mich ganz sehr bei ihm wiedergefunden und konnte auch umsetzen von dem, was er uns versuchte, erstens mal zu sagen und aber auch vorzuleben. Und da war das schon Umarmung und ich weiß noch, wie er mich angenommen hat und wie ich ihn angenommen habe.
1: Und bei seiner Trauerfeier waren Sie ja auch dabei und ich habe immer gedacht, er steht irgendwo an der Seite und beobachtet und freut sich, dass endlich wieder einmal in der Kirche so viele Leute zusammengekommen sind. Wegen ihm.
2: Genau, war herausragende Persönlichkeit.
1: Dann vielen Dank, Herr Geibel. Ich bedanke mich und sage, bleiben Sie gesund.
2: Vielen Dank und das wünsche ich Ihnen auch. Habe mich sehr gefreut über Ihre Aussagen.
1: Dankeschön. Auf Wiederhören.
3: Tschüss. Tschüss.
1: Und wer noch mit Joe Winter befreundet war, erfahren Sie in weiteren Beiträgen von Karin Berger, Radio SRB.

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1: Herzliche Einladung. Sonntag, 23. August, 19.30 Uhr, Familiengottesdienst zum Schulanfang, Pfarrer Spaßbrot und das Kindergottesdienstteam werden diesen Gottesdienst als Familiengottesdienst halten. Am 23. August, 10 Uhr Gottesdienst in Gorndorf mit dem Lektoren Keck. In Rüblitz wird es am Sonntag, den 23. August um 14 Uhr

0: In Gorndorf in der Marienkirche 10 Uhr Gottesdienst mit dem Lektor Oswald.
1: Außerdem sind Sie eingeladen zum ökumenischen Friedensgebet. Immer freitags 18 Uhr in die Johanneskirche. Dies gilt ab 28. August. Gottesdienste finden auch in der Thüringen-Klinik statt. Jeden Donnerstag 19 Uhr im Gottesdienstraum. Das war eine Übersicht der Gottesdienste im Monat August, zusammengestellt von Volker Klettke und Karin Berger für die Hörer von Radio SRB.

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1: Das neue Schuljahr hat begonnen und damit stellt sich die Frage, kommt mein Kind sicher zur Schule? Zum Schulstart in Thüringen ruft das Bündnis Zu Fuß zur Schule und zum Kindergarten Eltern dazu auf, den Schulweg mit ihren Kindern zu Fuß oder mit dem Fahrrad einzuüben und das Auto möglichst stehen zu lassen. Zugleich appellieren die Verbände an die Kommunen, sichere Schulwege konsequent voranzubringen und mehr Schulstraßen einzurichten. Für eine flächendeckende Umsetzung braucht es ein zielführendes Zusammenspiel von Ländern, Schulträgern, Straßenverkehrsbehörden und Straßenbaulastträgern. Rund 38% der Kinder werden mit dem Auto zur Schule gebracht. Das zeigt der Monitoring Fußverkehr 2024, den das Sinus-Institut im Auftrag des Bundesverkehrsministeriums erstellt hat. Die Folge? Vor vielen Schulen kommt es zu Unterrichtsbeginn und Ende, zu dichtem Autoverkehr und unübersichtlichen Situationen. Aber gerade für Kinder, die erst lernen, sich sicher im Straßenverkehr zu bewegen, kann es dabei schnell gefährlich werden. Das Deutsche Kinderhilfswerk, DKHW, der Verband Bildung und Erziehung, VBE, und der Ökologische Verkehrsclub, VCD, empfehlen Eltern deshalb, möglichst auf das Auto zu verzichten und den Schulweg gemeinsam mit ihren Kindern zu üben. Je mehr Kinder zu Fuß, mit dem Fahrrad oder Bus und Bahn kommen, desto sicherer wird die Verkehrssituation vor den Schulen. Gleichzeitig stärkt ein aktiver Schulweg die Eigenständigkeit der Kinder, fördert Bewegung im Alltag und ermöglicht soziale Begegnungen, wenn Kinder den Schulweg gemeinsam mit Freund oder Freundinnen zurücklegen. Ein aktiver Schulweg legt zudem den Grundstein für ein bewegtes Leben. Gewohnheiten, die Kinder früh entwickeln, begleiten sie oft bis ins Erwachsenenalter und fördern langfristig die Gesundheit. Für sichere Schulwege sehen die Verbände jedoch nicht nur Eltern und Schulen, sondern vor allem die Kommunen in der Verantwortung. Die mit der Reform der Straßenverkehrsordnung im Jahre 2024 geschaffenen niedrigschwelligen Rahmenbedingungen müssen bestmöglich genutzt werden. Das Bündnis Zu Fuß zur Schule und zum Kindergarten fordert Maßnahmen auf mehreren Ebenen. Kurzfristig, temporäre Schulstraßen und Elternhaltestellen halten den Hol- und Bringverkehr vom direkten Schulumfeld fern. Mittelfristig, dauerhafte Schulstraßen sind eine wichtige Maßnahme, um den Verkehr vor Schulen sicherer zu machen und aktive Mobilität zu fördern. Und langfristig? Notwendig ist ein Verkehrssystem, das Fehler verzeiht und Kindern eine selbstständige Mobilität ermöglicht. DKHW, VBE und VCD rufen deshalb auch in diesem Jahr wieder zu den bundesweiten Aktionstagen Zu Fuß, zur Schule und zum Kindergarten auf. Vom 21. September bis 2. Oktober 2026 können Eltern, Lehrkräfte, Erzieherinnen und Erzieher Projekte umsetzen und sich vernetzen. Weitere Informationen, Materialien sowie Inspiration finden Sie unter zu-fuß-zur-schule.de. Das waren Auszüge einer Pressemitteilung. Am Mikrofon für Sie Karin Berger, Radio SRB.

hört einen Beitrag der Jugendredaktion des Bürgerradios Saalfeld-Rudolstadt Bad Blankenburg. Ob Netflix-Serie oder neues Videospiel, Altersfreigaben begegnen uns überall. Aber sind sie wirklich sinnvoll oder manchmal sogar zu streng? Heute schauen wir uns an, wie FSK und USK funktionieren und warum sie gerade für Kinder und Jugendliche wichtig sind. Altersfreigaben gelten überall in der Öffentlichkeit. Medien, die zu Hause konsumiert werden, können nicht kontrolliert werden. Die einzigste Kontrolle ist, dass Filme im Fernsehen mit FSK 16 oder 18 erst ab 22 bzw. 23 Uhr gespielt werden dürfen. Die Altersfreigabe erscheint immer in einem kleinen bunten Viereck. Altersfreigabe 0 wird hier weiß dargestellt, 6 Jahre gelb, für 12 gibt es die Farbe grün, 16 wird mit blau markiert und für 18 Jahre ist dieses Viereck rot. Für Filme und Serien ist das FSK, also die freiwillige Staatskontrolle der Filmwirtschaft, verantwortlich. Für Spiele und Apps jedoch die USK, die Unterhaltungssoftware-Selbstkontrolle. FSK und USK-Freigaben sorgen dafür, dass Kinder und Jugendliche Medien nutzen können, ohne überfordert oder negativ beeinflusst zu werden und gleichzeitig am gesellschaftlichen Leben teilnehmen zu können. Den Eltern dienen sie hier als Orientierung und helfen dabei, Medienkompetenz Schritt für Schritt aufzubauen. Das allgemeine Ziel der Altersfreigabe ist der Jugendmedienschutz. Sie zeigen an, ab welchem Alter bestimmte Medien ohne negative Folgen wie langanhaltende Angst, emotionale Belastung oder die Befürwortung von Gewalt oder Hass konsumiert werden kann. Kinder und Jugendliche sollen vor Medien geschützt werden, die ihre Entwicklung beeinträchtigen, ihr Selbstwertgefühl oder ihre Persönlichkeit verletzen oder die Menschenwürde anderer Personen missachtet. Zudem gibt es eine Berücksichtigung auf süchtig machende Medien und wie man wieder von ihnen wegkommt. Wichtig ist, dass Kindern und Jugendlichen nicht einfach alles verboten werden soll, was mit Spielen, Film und digitalen Trends zu tun hat. Diese sollen daran teilhaben können und dabei lernen, sicher und selbstbewusst mit digitalen Medien umzugehen. USK und FSK sind aber nicht immer als Empfehlungen und auch nicht immer als strikte Vorgaben anzusehen. Deswegen gibt es auch die Parental Guardians Regelung. Diese sorgt dafür, dass Zugang zu Medien für Kinder nicht unverhältnismäßig eingeschränkt wird. Es ermöglicht Kindern in Begleitung der Eltern oder einer der Eltern beauftragten Person, schon ab 6 Jahren freigegebene Filme ab 12 zu schauen. Eltern bekommen die Freiheit und die Verantwortung, selbst einzuschätzen, ob der Film für das Kind bereits geeignet oder noch zu belastend ist. Ist das Kind jedoch unter 6, darf der Film im Kino auch nicht mit Begleitung angeschaut werden. Filme ab 16 und 18 dürfen auch erst ab diesem Alter angeschaut werden. Aber wer bestimmt eigentlich, welches Alter für einen Film angemessen ist? Damit ein Film geprüft werden kann, muss die Prüfung bei der FSK angemeldet werden. Es ist nicht verpflichtend, aber praktisch wird jeder Film in Deutschland geprüft. Ein Team von 3 bis 8 Prüfenden schaut den Film an und bewertet ihn auf der Grundlage im Jugendschutzgesetz festgelegten Kriterien und bestimmt eine Altersfreigabe. Wenn die Filmproduzenten jedoch nicht einverstanden sind, kann Einspruch eingelegt werden. Dann wird der Film noch einmal von einem anderen Team getestet. Ein Animationsfilm wie Frozen wurde mit dem FSK 0 bewertet. Es ist ein Film mit Musik und Abenteuer und auch für kleine Kinder geeignet. Der Film ist harmlos und nichts, was kleine Kinder erschreckt oder verunsichern könnte. Bei Abenteuerfilmen wie zum Beispiel Harry Potter wurde FSK 6 festgelegt. Dieser ist etwas spannend und es gibt auch ein paar unheimliche Szenen. Es kann manchmal etwas gruselig werden, aber nur kurz und danach geht alles gut aus. Der Avengers-Film Endgame hat das FSK 12. Es gibt hier viele Kämpfe und intensive Szenen. Kinder ab 12 können Geschichten schon gut verstehen und einordnen. Es gibt keine Figuren, die schlechtes Verhalten an den Tag legen und so zum Nachmachen einladen. Gewaltdarstellungen wirken unrealistisch und werden auch von der Handlung eingeordnet. Die Serie Vampire Diaries wurde mit FSK 16 bewertet. Vampire, Kämpfe und teilweise gruselige Szenen können für jüngere Zuschauer zu intensiv sein. Jugendliche können erkennen, wenn etwas übertrieben dargestellt ist. Sie verstehen besser, dass es nur ein Film ist. Kommen in Filmen viel Gewalt oder auch Diskriminierung ohne Einordnung vor, können diese erst ab 16 freigegeben werden. Ein Beispiel für FSK 18 ist die Serie Game of Thrones. Diese zeigt eine düstere Stimmung und viel Gewalt, Kriegsszenen sowie erwachsene Themen. In Deutschland ist diese deshalb ab 18 freigegeben. Inhalte sind für Kinder und Jugendliche zu heftig oder belastend, da sie hauptsächlich Gewalt enthalten.
Es gibt ein paar Besonderheiten bei Spielen und Apps. Die USK prüft, ob moderne digitale Risiken bestehen, zum Beispiel Kommunikation und Kontaktfunktion, Kaufoptionen und In-App-Käufe, glücksspielähnliche Mechaniken, Weitergabe von Nutzungsdaten ohne Einwilligung oder auch nicht altersgerechte Werbung. Die Altersfreigabe für Apps können sich in Google Play Store und im Apple App Store unterscheiden. Bei Google gelten die USK-Einstufungen. Apple verwendet jedoch auch manchmal eigene Altersangaben. Ein Beispiel ist hier Clash of Clans. Bei Apple ist diese App ab 13 plus freigegeben, bei Google jedoch schon ab 12 Jahren. Am Ende kommt es also darauf an, bewusst mit Medien umzugehen und auch mal kritisch hinzuschauen. Die Altersfreigaben der FSK und der USK sollen Orientierung geben, ersetzen aber nicht die eigene Verantwortung. Und damit noch ganz viel Spaß beim weiteren Schauen von Filmen und Serien.

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1: 10 Fragen zum Thema Brot und Brötchen beantworten mir nun Franziska und Wolfgang. Und vielleicht denken Sie während des Beitrages einmal darüber nach, wie Ihr Einkauf- bzw. Essverhalten ist diesbezüglich. Was essen Sie lieber, Brot oder Brötchen?
2: Schwere Frage, es beides gleich gern.
3: Brötchen.
1: Wo kaufen Sie ein, beim Bäcker oder im Supermarkt?
3: Das ist momentan ein bisschen spezieller, weil ich normales Brot nicht mehr essen kann, weil ich eine Weizenallergie habe. Also kaufe ich zum Teil tatsächlich, ich würde sagen, Aufbackbrötchen oder Brot im Supermarkt oder an speziellen Verkaufsorten oder im Internet, aber ich backe halt auch selber.
2: Brot und Brötchen kaufe ich in der Regel beim Bäcker ein.
1: Schauen Sie auf den Preis und wie viel geben Sie in der Woche ungefähr für Brot und Brötchen aus?
3: Ich vermute zwischen 10 und 15 Euro locker, weil die weizenfreien Sachen, die sind oft auch glutenfrei und die sind einfach deutlich teurer.
1: Ist der Preis Ihrer Meinung nach angemessen oder?
2: Ja, so groß sind die Differenzen nicht.
3: Ja, der Haken ist, dass wenn Sachen glutenfrei zubereitet werden, dann sind das ja in der Regel Produkte für Leute, die eine Zöliakie haben. Und die dürfen auch keine Spuren zu sich nehmen. Das heißt, der Betrieb kann nur glutenfrei verarbeiten oder muss zumindest glutenfrei und andere Mehle und Getreidesorten strikt voneinander trennen. Und das ist einfach mehr Aufwand. Und das schlägt sich halt auch im Preis nieder. Ne? Und die glutenfreien Mehle sind oft auch teurer. Ne? Es fehlen Bindemittel, die man in anderen Broten drin hat. Und dann ist es oft noch Bio-Produkt. Also ja, ich sehe es schon gerechtfertigt. Aber die andere Seite ist, dass ich auch merke, okay, wenn ich also oft da was kaufe, was ich nur noch aufbacken muss, geht echt ins Geld. Deswegen versuche ich jetzt gerade auch wieder mehr selber zu backen. Einfach, weil es auch schneller geht eigentlich. Also es braucht ein bisschen Übung.
1: Wie ist das Sättigungsgefühl für Sie?
3: Sehr gut.
1: Ja. Also wie viel essen Sie, wenn Sie Brot zum Beispiel essen, um satt zu werden?
2: Brot etwa 2 Scheiben und bei Thüringisch Semmeln, 1.
1: Vertragen Sie auch bestimmte Sorten nicht?
2: Nein, ich habe keine Probleme.
1: Haben Sie schon einmal Brot und Brötchen selbst gebacken? Mit oder ohne Backmischung?
2: Nein, habe ich noch nie.
1: Und wollen Sie auch nicht probieren?
2: Habe keinen Anlass.
1: Und das haben Sie ja schon beantwortet. Sie backen also mehr oder weniger doch selbst Ihr Brot bzw. Ihre Brötchen. Mit Zutaten aus der Tüte?
3: Nee, ohne. Aber die Herausforderung ist bei glutenfreien Gebäck, dass man mehrere Mehle mischen muss und Bindemittel auch in der Regel hinzufügen muss, die Mehle halt zusammenhalten, damit das Brot nicht krümelt, sobald man es aus dem Ofen zieht oder die Brötchen. Also da muss man sowieso mehreres mischen und ich achte halt drauf, dass da auch Vollkornmehle drin sind, um genügend Faserstoffe auch zu mir zu nehmen, weil viele glutenfreien Gebäcke sind sehr stärkehaltig. Sättigen über den Stärkeanteil, aber Ballaststoffe in Sachen Vollkornmehle ist ein bisschen, muss man wirklich ein bisschen suchen. Macht es dann auch wieder deutlich teurer, wenn es drin ist. Also mische ich mir meine Sachen selber, beziehungsweise beachte, was in den Rezepten steht. Bei glutenfrei macht es auf jeden Fall immer Sinn, die Rezepte sehr genau zu befolgen und erst zu üben und zu gucken, ob man was ersetzen kann, wenn das Rezept mehrfach gut funktioniert hat. Also das ist noch ein bisschen spannender als bei normalem Brot oder Brötchen.
1: Backen Sie im Brotbackautomat oder im Backofen? Und welche Form bevorzugen Sie? Kastenbrote oder freigeschobene Brote?
3: Also momentan muss ich sagen, im Wesentlichen Kastenbrot tatsächlich, oder in einer Springform, dass es zumindest ein bisschen genau die Form behält. Ansonsten habe ich die Erfahrung gemacht, die laufen ziemlich breit.

0: Beim Brötchen zum Beispiel, die habe ich heute früh gebacken. Das ist quasi ein schnelles Rezept mit Quark drin. Die werden auch schön fluffig, aber habe ich zu viel Milch dran gegeben, um den Teig halt auch weich zu haben. Aber die sind dann auch schön breit gelaufen. Mhm. Also Brötchen laufen breit teilweise. Und ja, Kastenform hilft, würde ich sagen. Aber es gibt ja auch Leute, die nehmen Gebäckkörbe und sowas. Ja. Das würde natürlich auch gehen.
1: Ihr Lieblingsbrot?
2: Mein Lieblingsbrot ist Sauerteigbrot. Das ist entscheidend und ein dunkles Brot.
1: Dann sage ich abschließend zu beiden guten Appetit. Und auch Ihnen zu Hause. Das war ein Beitrag von Karin Berger, Radio SRB.

Hallo und herzlich willkommen zu Jazz Time von und mit Alexander Blume aus Eisenach auf Wartburg Radio 96,5 im Radio RFM in Eschwege, im Radio Enno Nordhausen und im SRB in Saalfeld.

Ich habe das schon oft gesagt, aber ich sag's gerne immer wieder. Was für wunderschöne Musik, was für tolle Sängerinnen und Sänger. Die CD, die mir vorliegt und heute im zweiten Teil der Sendung mehr Platz bekommt, heißt Symphony and Evergreens. Lada Kerndl heißt der Sänger und Theresa Kerndler war seine Tochter, singt auch mit zusammen mit einem Philharmonieorchester. Und alle Musikerinnen und Musiker kommen aus der Tschechischen Republik. Wie gesagt, im zweiten Teil mehr. Jetzt, wie in den letzten Sendungen auch schon, ein schöner Sommer-Jazz-Mix. Ich sag mal ein paar Interpreten an. Lee Ritenour habe ich, Lee Konitz, Bill Frisell, Bebo Bryson, Joshua Redman und wenn die Zeit reicht, dann auch noch Herbie Mann. Viel Spaß mit dem kleinen sommerlichen Jazz-Mix. Wir hören uns in der Mitte der Sendung wieder.

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Heute im ersten Teil der Sendung mit einem sommerlichen Jazz-Mix. Als letztes hatten wir das Joshua Redman Quartett mit Miss Schief und im zweiten Teil der Sendung hören wir dann mehr von Lada Kerndl und seiner Tochter Teresa Kerndl zusammen mit einem tschechischen Philharmonieorchester. Jetzt erstmal ein Veranstaltungshinweis in eigener Sache, diesmal aber nicht mit einer eigenen Formation, sondern am 5. September bin ich Gast bei der Big Band des Wartburgkreises. Die Musikschule Wartburgkreis, Johann Sebastian Bach heißt sie, macht ein Sommerfest und dort spielen wir viel schöne Musik. Ich unter anderem als Gast bei der Big Band und mein Gesangsensemble Singers of Mercy machen auch mit. Wir freuen uns auf viele Besucherinnen und Besucher und garantieren nicht nur richtig gute Big Band Musik, sondern auch eine wunderschöne Auswahl von jazzigen, bluesigen und souligen Melodien. Ja, jetzt wie versprochen geht es weiter mit Musik von Lada und Teresa Kerndl. Symphony and Evergreens, hervorragende Musikerinnen und Musiker aus der Tschechischen Republik. Die ganze CD liest sich wie die Top 10 des Great American Songbooks. Am Anfang der Sendung hatten wir ja schon Sentimental Journey, Embraceable You, The Man I Love, Yesterday, It's Wonderful, Summertime, My Way. Soweit die Zeit reicht. Ich wünsche viel Spaß mit diesen hervorragenden Musikerinnen und Musikanten.

Das war Jazz Time von und mit Alexander Blum aus Eisenach auf Wartburg Radio 96,5, im Radio RFM in Eschwege, im Radio Enno Nordhausen und im SRB Saalfeld. Ich wünsche allen Hörerinnen und Hörern eine gute, swingend, bluesige Zeit. Bis zum Wiederhören.

Mein Name ist Friederike Lüdde, ich arbeite am Theater Ruderstadt in der Presse- und Öffentlichkeitsarbeit. Es ist jetzt 18 Uhr und mein Arbeitstag ist noch lange nicht vorbei.

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4: Sonntag. Schloss Schwarzburg und Kloster Paulinzeller sind nur zwei Veranstaltungsorte für den Tag der Sommerfrische 2026. Weitere Infos erhalten Sie auch auf der Internetseite www.tag-der-sommerfrische.de. Zum Märchensonntag sind Groß und Klein eingeladen auf Schloss Burg. Der Vorhang für das Stück Großer König, Kleiner König, gespielt vom Puppentheater Kater Kludwig, hebt sich dort 11 Uhr. Im Cineplex Saalfeld heißt es wieder ab 14 Uhr mein erster Kinobesuch. Über die Leinwand flimmert dann Kleiner Aladdin und der Zauberteppich. 30-jähriges Jubiläum feiert man im Braugasthof Papiermühle Jena in der Erfurter Straße 102. Von 11 bis 18 Uhr sind Sie dort willkommen, um mitzufeiern. Oder relaxen mit kühlen Drinks und Futz kann man von 12 bis 21 Uhr beim Urlauben zu Hause am Rudolstädter Saalestrand an der Bleichwiese. Viel Spaß bei all Ihren Unternehmungen wünscht Ihnen wie immer Karin Berger, Radio SRB.

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1: Im nachfolgenden Beitrag erinnert sich Oberpfarrer im Ruhestand Roland Geibel aus Gera an Klaus Joachim Otto Winter oder einfach an Joe. Dieser war Pfarrer in Langschade bei Saalfeld und wurde am 28. August 1944 geboren. Er verstarb am 6. September 2006. Hallo, Herr Geibel. Seit wann kannten Sie denn Joe Winter?
2: Hallo. Also vom Studium her, vom Hörensagen, so die genauen Begegnungen, die habe ich leider nicht mehr so in Erinnerung. Er war genauso für mich ein Geschenk, wie manchmal bis jetzt in die jüngste Zeit, wo Menschen nicht vergessen haben, wie wir, sie, wie ich, in der damaligen Zeit, was wir ausgelöst und wie wir unterwegs miteinander waren.
1: Wenn Sie sich trafen, worüber sprachen Sie dann? Auch über seine Gruppe Gewaltlos Leben?
2: Ich hätte gern bei Ihnen voll einsteigen müssen, aber ich war in Gera Lusan so herausgefordert, dass ich eben immer auch erzählt habe, wie geht es mir und was erlebe ich. Und dass dieses Gewaltlos Leben, das kann ja in so vielen Familien und Betrieben, also das kann man so viel einsetzen, wenn man diesen Impuls von ihm bekommen hat und sich in seiner Nähe wohlgefühlt, auch wie er mit den anderen geredet hat, außer mit uns jeweils selbst. Und das war für mich eine Stärke, die er in sich hatte. Da wollte ich und konnte ich was mitnehmen.
1: Hat ja alle sofort angesprochen und in seinen Bann gezogen, sag ich mal. Wie so ein Magnet hat er immer die richtigen Leute herausgepickt.
2: Genau, und das ist ja etwas, was ich eben bis in die jüngste Zeit, die Erfahrung, dass wir einander finden, die wir das wollen. Also Menschen wie Joe, für mich genauso bildend, weitergebend und auch also Standbein haben. Das, was man versucht zu leben, durchzuhalten und auch dankbar gleichzeitig immer wieder mal sein und sich an die Freunde oder den Freund, jetzt kollegial auch gesehen unter Pfarrerinnen und Pfarrern, dass man das sich immer mal sagt, warum und wieso wir so handeln, wie wir handeln. Und da war Joe herausragend.
1: Sie können sich garantiert noch erinnern, in den 90er Jahren versuchte man ja ihn wieder einmal in Anführungsstrichen mundtot zu machen. Auf welcher Seite standen Sie denn da? Konnten Sie ihn da irgendwie unterstützen?
2: Also diese Phase vom Hörensagen, aber dass wir miteinander gesprochen haben, dass ich ihn bestätigt habe, also alle Begegnungen, das war ja für mich. Das ist ganz wichtig, dass ich über ihn das sagen darf. Weil die eigene Haltung, ich habe mich ganz sehr bei ihm wiedergefunden und konnte auch umsetzen von dem, was er uns versuchte, erstens mal zu sagen und aber auch vorzuleben. Und da war das schon Umarmung und ich weiß noch, wie er mich angenommen hat und wie ich ihn angenommen habe.
1: Und bei seiner Trauerfeier waren Sie ja auch dabei und ich habe immer gedacht, er steht irgendwo an der Seite und beobachtet und freut sich, dass endlich wieder einmal in der Kirche so viele Leute zusammengekommen sind, wegen ihm.
2: Genau, war herausragende Persönlichkeit.
1: Dann vielen Dank, Herr Geibel. Ich bedanke mich und sage, bleiben Sie gesund.
2: Vielen Dank und das wünsche ich Ihnen auch. Habe mich sehr gefreut über Ihre Aussagen.
1: Dankeschön. Auf Wiederhören.
3: Tschüss. Tschüss.
1: Und wer noch mit Joe Winter befreundet war, erfahren Sie in weiteren Beiträgen von Karin Berger, Radio SRB.

0: Einladung. Sonntag, 23. August, 19.30 Uhr, Familiengottesdienst zum Schulanfang, Pfarrer Spaßbrot und das Kindergottesdienstteam werden diesen Gottesdienst als Familiengottesdienst halten. Am 23. August, 10 Uhr Gottesdienst in Gorndorf mit dem Lektor Keck. In Rüblitz wird es am Sonntag, den 23. August um 14 Uhr einen Gottesdienst zum Schulanfang mit Pfarrer Spaßbrot geben.
1: Und am Samstag, dem 29. August, sind Sie 17 Uhr in die Rüblitzer Kirche eingeladen. Dort hält Pfarrer Spaßbrot den Gottesdienst ab.
0: Sonntag, 30. August, 9.30 Uhr Gottesdienst in der Johanneskirche in Saalfeld. Diesmal wird die Pastorin im Ruhestand Seifert diesen Gottesdienst halten. Musik gibt es von der Mädelsgruppe Lumis. Sehr hörenswert, kommen Sie hin. Des Weiteren am Sonntag, 30. August, 10 Uhr Gottesdienst in Graba in der Gertrudiskirche mit Pfarrer Spaßbrot. In Gorndorf in der Marienkirche 10 Uhr Gottesdienst mit dem Lektor Oswald.
1: Außerdem sind Sie eingeladen zum ökumenischen Friedensgebet. Immer freitags 18 Uhr in die Johanneskirche. Dies gilt ab 28. August. Gottesdienste finden auch in der Thüringen-Klinik statt. Jeden Donnerstag 19 Uhr im Gottesdienstraum. Das war eine Übersicht der Gottesdienste im Monat August, zusammengestellt von Volker Klettke und Karin Berger für die Hörer von Radio SRB.

0: hier ist der Tom aus Saalfeld, es ist 19 Uhr.
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1: Das neue Schuljahr hat begonnen und damit stellt sich die Frage, kommt mein Kind sicher zur Schule? Zum Schulstart in Thüringen ruft das Bündnis Zu Fuß zur Schule und zum Kindergarten Eltern dazu auf, den Schulweg mit ihren Kindern zu Fuß oder mit dem Fahrrad einzuüben und das Auto möglichst stehen zu lassen. Zugleich appellieren die Verbände an die Kommunen, sichere Schulwege konsequent voranzubringen und mehr Schulstraßen einzurichten. Für eine flächendeckende Umsetzung braucht es ein zielführendes Zusammenspiel von Ländern, Schulträgern, Straßenverkehrsbehörden und Straßenbaulastträgern. Rund 38% der Kinder werden mit dem Auto zur Schule gebracht. Das zeigt der Monitoring Fußverkehr 2024, den das Sinus-Institut im Auftrag des Bundesverkehrsministeriums erstellt hat. Die Folge? Vor vielen Schulen kommt es zu Unterrichtsbeginn und Ende, zu dichtem Autoverkehr und unübersichtlichen Situationen. Aber gerade für Kinder, die erst lernen, sich sicher im Straßenverkehr zu bewegen, kann es dabei schnell gefährlich werden. Das Deutsche Kinderhilfswerk, DKHW, der Verband Bildung und Erziehung, VBE, und der Ökologische Verkehrsclub, VCD, empfehlen Eltern deshalb, möglichst auf das Auto zu verzichten und den Schulweg gemeinsam mit ihren Kindern zu üben. Je mehr Kinder zu Fuß, mit dem Fahrrad oder Bus und Bahn kommen, desto sicherer wird die Verkehrssituation vor den Schulen. Gleichzeitig stärkt ein aktiver Schulweg die Eigenständigkeit der Kinder, fördert Bewegung im Alltag und ermöglicht soziale Begegnungen, wenn Kinder den Schulweg gemeinsam mit Freund oder Freundinnen zurücklegen. Ein aktiver Schulweg legt zudem den Grundstein für ein bewegtes Leben. Gewohnheiten, die Kinder früh entwickeln, begleiten sie oft bis ins Erwachsenenalter und fördern langfristig die Gesundheit. Für sichere Schulwege sehen die Verbände jedoch nicht nur Eltern und Schulen, sondern vor allem die Kommunen in der Verantwortung. Die mit der Reform der Straßenverkehrsordnung im Jahre 2024 geschaffenen niedrigschwelligen Rahmenbedingungen müssen bestmöglich genutzt werden. Das Bündnis Zu Fuß zur Schule und zum Kindergarten fordert Maßnahmen auf mehreren Ebenen. Kurzfristig, temporäre Schulstraßen und Elternhaltestellen halten den Hol- und Bringverkehr vom direkten Schulumfeld fern. Mittelfristig, dauerhafte Schulstraßen sind eine wichtige Maßnahme, um den Verkehr vor Schulen sicherer zu machen und aktive Mobilität zu fördern. Und langfristig? Notwendig ist ein Verkehrssystem, das Fehler verzeiht und Kindern eine selbstständige Mobilität ermöglicht. DKHW, VBE und VCD rufen deshalb auch in diesem Jahr wieder zu den bundesweiten Aktionstagen Zu Fuß, zur Schule und zum Kindergarten auf. Vom 21. September bis 2. Oktober 2026 können Eltern, Lehrkräfte, Erzieherinnen und Erzieher Projekte umsetzen und sich vernetzen. Weitere Informationen, Materialien sowie Inspiration finden Sie unter zu-fuß-zur-schule.de. Das waren Auszüge einer Pressemitteilung. Am Mikrofon für Sie Karin Berger, Radio SRB.

Ihr hört einen Beitrag der Jugendredaktion des Bürgerradios Saalfeld-Rudolstadt Bad Blankenburg. Ob Netflix-Serie oder neues Videospiel, Altersfreigaben begegnen uns überall. Aber sind sie wirklich sinnvoll oder manchmal sogar zu streng? Heute schauen wir uns an, wie FSK und USK funktionieren und warum sie gerade für Kinder und Jugendliche wichtig sind. Altersfreigaben gelten überall in der Öffentlichkeit. Medien, die zu Hause konsumiert werden, können nicht kontrolliert werden. Die einzigste Kontrolle ist, dass Filme im Fernsehen mit FSK 16 oder 18 erst ab 22 bzw. 23 Uhr gespielt werden dürfen. Die Altersfreigabe erscheint immer in einem kleinen bunten Viereck. Altersfreigabe 0 wird hier weiß dargestellt, 6 Jahre gelb, für 12 gibt es die Farbe grün, 16 wird mit blau markiert und für 18 Jahre ist dieses Viereck rot. Für Filme und Serien ist das FSK, also die freiwillige Staatskontrolle der Filmwirtschaft, verantwortlich. Für Spiele und Apps jedoch die USK, die Unterhaltungssoftware-Selbstkontrolle. FSK und USK-Freigaben sorgen dafür, dass Kinder und Jugendliche Medien nutzen können, ohne überfordert oder negativ beeinflusst zu werden und gleichzeitig am gesellschaftlichen Leben teilnehmen zu können. Den Eltern dienen sie hier als Orientierung und helfen dabei, Medienkompetenz Schritt für Schritt aufzubauen. Das allgemeine Ziel der Altersfreigabe ist der Jugendmedienschutz. Sie zeigen an, ab welchem Alter bestimmte Medien ohne negative Folgen wie langanhaltende Angst, emotionale Belastung oder die Befürwortung von Gewalt oder Hass konsumiert werden kann. Kinder und Jugendliche sollen vor Medien geschützt werden, die ihre Entwicklung beeinträchtigen, ihr Selbstwertgefühl oder ihre Persönlichkeit verletzen oder die Menschenwürde anderer Personen missachtet. Zudem gibt es eine Berücksichtigung auf süchtig machende Medien und wie man wieder von ihnen wegkommt. Wichtig ist, dass Kindern und Jugendlichen nicht einfach alles verboten werden soll, was mit Spielen, Filmen und digitalen Trends zu tun hat. Diese sollen daran teilhaben können und dabei lernen, sicher und selbstbewusst mit digitalen Medien umzugehen. USK und FSK sind aber nicht immer als Empfehlungen und auch nicht immer als strikte Vorgaben anzusehen. Deswegen gibt es auch die Parental Guardians Regelung. Diese sorgt dafür, dass Zugang zu Medien für Kinder nicht unverhältnismäßig eingeschränkt wird. Es ermöglicht Kindern in Begleitung der Eltern oder einer der Eltern beauftragten Person schon ab 6 Jahren freigegebene Filme ab 12 zu schauen. Eltern bekommen die Freiheit und die Verantwortung, selbst einzuschätzen, ob der Film für das Kind bereits geeignet oder noch zu belastend ist. Ist das Kind jedoch unter 6, darf der Film im Kino auch nicht mit Begleitung angeschaut werden. Filme ab 16 und 18 dürfen auch erst ab diesem Alter angeschaut werden. Aber wer bestimmt eigentlich, welches Alter für einen Film angemessen ist? Damit ein Film geprüft werden kann, muss die Prüfung bei der FSK angemeldet werden. Es ist nicht verpflichtend, aber praktisch wird jeder Film in Deutschland geprüft. Ein Team von 3 bis 8 Prüfenden schaut den Film an und bewertet ihn auf der Grundlage im Jugendschutzgesetz festgelegten Kriterien und bestimmt eine Altersfreigabe. Wenn die Filmproduzenten jedoch nicht einverstanden sind, kann Einspruch eingelegt werden. Dann wird der Film noch einmal von einem anderen Team getestet. Ein Animationsfilm wie Frozen wurde mit dem FSK 0 bewertet. Es ist ein Film mit Musik und Abenteuer und auch für kleine Kinder geeignet. Der Film ist harmlos und nichts, was kleine Kinder erschreckt oder verunsichern könnte. Bei Abenteuerfilmen wie zum Beispiel Harry Potter wurde FSK 6 festgelegt. Dieser ist etwas spannend und es gibt auch ein paar unheimliche Szenen. Es kann manchmal etwas gruselig werden, aber nur kurz und danach geht alles gut aus. Der Avengers-Film Endgame hat das FSK 12. Es gibt hier viele Kämpfe und intensive Szenen. Kinder ab 12 können Geschichten schon gut verstehen und einordnen. Es gibt keine Figuren, die schlechtes Verhalten an den Tag legen und so zum Nachmachen einladen. Gewaltdarstellungen wirken unrealistisch und werden auch von der Handlung eingeordnet. Die Serie Vampire Diaries wurde mit FSK 16 bewertet. Vampire, Kämpfe und teilweise gruselige Szenen können für jüngere Zuschauer zu intensiv sein. Jugendliche können erkennen, wenn etwas übertrieben dargestellt ist. Sie verstehen besser, dass es nur ein Film ist. Kommen in Filmen viel Gewalt oder auch Diskriminierung ohne Einordnung vor, können diese erst ab 16 freigegeben werden. Ein Beispiel für FSK 18 ist die Serie Game of Thrones. Diese zeigt eine düstere Stimmung und viel Gewalt, Kriegsszenen sowie erwachsene Themen. In Deutschland ist diese deshalb ab 18 freigegeben. Inhalte sind für Kinder und Jugendliche zu heftig oder belastend, da sie hauptsächlich Gewalt enthalten.
Es gibt ein paar Besonderheiten bei Spielen und Apps. Die USK prüft, ob moderne digitale Risiken bestehen, zum Beispiel Kommunikation und Kontaktfunktion, Kaufoptionen und In-App-Käufe, glücksspielähnliche Mechaniken, Weitergabe von Nutzungsdaten ohne Einwilligung oder auch nicht altersgerechte Werbung. Die Altersfreigabe für Apps können sich in Google Play Store und im Apple App Store unterscheiden. Bei Google gelten die USK-Einstufungen. Apple verwendet jedoch auch manchmal eigene Altersangaben. Ein Beispiel ist hier Clash of Clans. Bei Apple ist diese App ab 13 plus freigegeben, bei Google jedoch schon ab 12 Jahren. Am Ende kommt es also darauf an, bewusst mit Medien umzugehen und auch mal kritisch hinzuschauen. Die Altersfreigaben der FSK und der USK sollen Orientierung geben, ersetzen aber nicht die eigene Verantwortung. Und damit noch ganz viel Spaß beim weiteren Schauen von Filmen und Serien.

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1: 10 Fragen zum Thema Brot und Brötchen beantworten mir nun Franziska und Wolfgang. Und vielleicht denken Sie während des Beitrages einmal darüber nach, wie Ihr Einkauf- bzw. Essverhalten ist diesbezüglich. Was essen Sie lieber, Brot oder Brötchen?
2: Schwere Frage, esse beides gleich gern.
3: Brötchen.
1: Wo kaufen Sie ein, beim Bäcker oder im Supermarkt?
3: Ah, das ist momentan ein bisschen spezieller, weil ich normales Brot nicht mehr essen kann, weil ich eine Weizenallergie habe. Also kaufe ich zum Teil tatsächlich, ich würde sagen, Aufbackbrötchen oder Brot im Supermarkt oder an speziellen Verkaufsorten oder im Internet. Aber ich backe halt auch selber.
2: Brot und Brötchen kaufe ich in der Regel beim Bäcker ein.
1: Schauen Sie auf den Preis und wie viel geben Sie in der Woche ungefähr für Brot und Brötchen aus?
3: Ich vermute zwischen 10 und 15 Euro locker, weil die weizenfreien Sachen, die sind oft auch glutenfrei und die sind einfach deutlich teurer.
1: Ist der Preis Ihrer Meinung nach angemessen oder?
2: Ja, so groß sind die Differenzen nicht.
3: Ja, der Haken ist, dass wenn Sachen glutenfrei zubereitet werden, dann sind das ja in der Regel Produkte für Leute, die eine Zöliakie haben. Und die dürfen auch keine Spuren zu sich nehmen. Das heißt, der Betrieb kann nur glutenfrei verarbeiten oder muss zumindest glutenfrei und andere Mehle und Getreidesorten strikt voneinander trennen. Und das ist einfach mehr Aufwand. Und das schlägt sich halt auch im Preis nieder. Ne? Und die glutenfreien Mehle sind oft auch teurer. Ne? Es fehlen Bindemittel, die man in anderen Broten drin hat. Und dann ist es oft noch ein Bioprodukt. Also ja, ich sehe es schon gerechtfertigt. Aber die andere Seite ist, dass ich auch merke, okay, wenn ich also oft da was kaufe, was ich nur noch aufbacken muss, geht echt ins Geld. Deswegen versuche ich jetzt gerade auch wieder mehr selber zu backen. Einfach, weil es auch schneller geht eigentlich. Also es braucht ein bisschen Übung.
1: Wie ist das Sättigungsgefühl für Sie?
3: Sehr gut.
1: Ja. Also wie viel essen Sie? Wenn also Sie Brot zum Beispiel

0: oder die Brötchen. Also da muss man sowieso mehreres mischen und ich achte halt drauf, dass da auch Vollkornmehle drin sind, um genügend Faserstoffe auch zu mir zu nehmen, weil viele glutenfreien Gebäcke sind sehr stärkehaltig, sättigen über den Stärkeanteil, aber Ballaststoffe in Sachen Vollkornmehle ist ein bisschen, muss man wirklich ein bisschen suchen. Macht dann auch wieder deutlich teurer, wenn es drin ist. Also mische ich mir meine Sachen selber, beziehungsweise beachte, was in den Rezepten steht. Bei glutenfrei macht es auf jeden Fall immer Sinn, die Rezepte sehr genau zu befolgen und erst zu üben und zu gucken, ob man was ersetzen kann, wenn das Rezept mehrfach gut funktioniert hat. Also das ist noch ein bisschen spannender als bei normalem Brot oder Brötchen.
1: Backen Sie im Brotbackautomat oder im Backofen? Und welche Form bevorzugen Sie? Kastenbrote oder freigeschobene Brote?
0: Also momentan muss ich sagen, im Wesentlichen Kastenbrot tatsächlich, ja, oder in einer Springform, dass es zumindest ein bisschen genau die Form behält. Ansonsten habe ich die Erfahrung gemacht, die laufen ziemlich breit. Beim Brötchen zum Beispiel, die habe ich heute früh gebacken. Das ist quasi ein schnelles Rezept mit Quark drin. Die werden auch schön fluffig, aber habe ich zu viel Milch dran gegeben, um den Teig halt auch weich zu haben. Aber die sind dann auch schön breit gelaufen. Hm. Also Brötchen laufen breit teilweise. Und ja, Kastenform hilft, würde ich sagen. Aber es gibt ja auch Leute, die nehmen Gebäckkörbe und sowas. Ja. Das würde natürlich auch gehen.
1: Ihr Lieblingsbrot?
2: Mein Lieblingsbrot ist Sauerteigbrot. Das ist entscheidend und ein dunkles Brot.
1: Dann sage ich abschließend zu beiden, guten Appetit. Und auch Ihnen zu Hause. Das war ein Beitrag von Karin Berger, Radio SRB.

0: es ist jetzt 20 Uhr. Ich bin Maria Hoffmann vom Theater Rudolstadt und ich mache es mir jetzt mit meinem Buch gemütlich auf der Couch.
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1: Der Rudolstädter Fotograf André Granat stellt großformatige Fotografien aus seinem ersten Bildband bis zum 11. September in der Galerie im Saalfelder Landratsamt aus. Unter dem Titel Heimat – Vom Gefühl innerer Verbundenheit zeigt Granat eine Auswahl beeindruckender Bilder von Natur, Orten und vor allem von den Menschen aus unserer Region. Wer wie ich aus Leidenschaft fotografiert, der fotografiert nicht nur für Kunden. Ich bin regelmäßig auch in eigenem Auftrag aus innerem Antrieb unterwegs, fotografiere unsere Stadt, die Natur, Tiere und natürlich Menschen. Egal, ob ein besonderes Ereignis, ein Wetterumschwung oder interessante Menschen. Auch nach über 20 Jahren bin ich davon begeistert, derartige Dinge mit der Kamera festzuhalten. So Granat. In seinem gleichnamigen Bildband zur Ausstellung Heimat vom Gefühl innerer Verbundenheit begibt sich Granat auf seine ganz persönliche Suche nach dem, was Heimat für einen Menschen ausmacht. Mit dem Projekt beginnt eine Reise durch Erinnerungen, Erfahrungen und zu Begegnungen, die sein Verständnis von Heimat geprägt haben. Zahlreiche Persönlichkeiten sind, zum Teil mit Erläuterungen zum eigenen Wirken, in charakteristischen Porträts dargestellt. Die Ausstellung kann bis zum 11. September 2026 zu den Öffnungszeiten des Amtes im Landratsamt Saalfeld-Rudolstadt, Schlossstraße 24 in Saalfeld, besichtigt werden. Weitere Informationen und noch mehr Bilder und Kontaktdaten finden Sie auch unter www.fotografie-granat.de. Das waren Auszüge einer Mitteilung von Caroline Schreiber, Presse- und Kulturamt des Landratsamtes Saalfeld-Rudolstadt. Am Mikrofon für Sie Karin Berger, Radio SRB.

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1: Coucou, c'est Sena. J'étais en France pour 6 mois et maintenant je suis avec mon petit copain.
2: Ein halbes Jahr in einem anderen Land leben. Neue Menschen, neue Sprache, neue Kultur und gleichzeitig ist man weg von dem, was man von zu Hause gewohnt ist. Und zufälligerweise kannte ich eine ganz bestimmte Person, die genau diese Erfahrungen gemacht hat.
1: Hallo, ich bin die Sena. Ich bin 19 Jahre alt und ich bin heute hier im SRB, weil ich zu einem Interview eingeladen wurde, weil ich nämlich einen 6 Monate langen Freiwilligendienst im Ausland gemacht habe.
2: Was war das denn für ein Freiwilligendienst und wo warst du denn?
1: Also, ich war 6 Monate lang in Frankreich, genauer gesagt im Süden, in Aix-en-Provence, und habe da an einem Freiwilligendienst teilgenommen, der sozusagen im Zusammenhang mit 2 Organisationen steht, und zwar dem DFJW und dem OFAGE. Das sind Organisationen sowohl in Deutschland als auch in Frankreich, und da war ich in einer Schule tätig.
2: Und wieso hast du dich denn für den Freiwilligendienst dort entschieden?
1: Also zuerst einmal, weil ich schon immer ein sehr großes Interesse an Frankreich hatte und mich die Kultur schon immer sehr interessiert hat und ich vor allem auch die Sprache und die Kultur näher kennenlernen wollte. Und zum anderen, weil ich einfach auch mal in einen Beruf reinschnuppern wollte, den ich jetzt so für meinen Lebensweg nicht wählen werde. Und ja.
2: Und wie war dein erster Eindruck so, als du angekommen bist dort?
1: Ich würde sagen, ich war ein bisschen überfordert, aber auch glücklich, weil das Erste, was ich im Süden gemerkt habe, was ich total anders im Vergleich hier zu Thüringen ist, es ist einfach super warm und hell und das tatsächlich auch schon im Januar und das fand ich total schön.
2: Und wie bist du mit der Sprache klargekommen? Konntest du Französisch davor?
1: Also ich hatte Französisch mehrere Jahre in der Schule, würde da aber eher sagen, dass ich nicht wirklich gut darin war und sozusagen nur die Grundlagen konnte und die ersten 3 Monate waren schon sehr anstrengend, weil ich eigentlich jeden Tag 3 Sprachen gesprochen habe, also Französisch, Deutsch als auch Englisch. Und da hatte ich tatsächlich schon 3 Monate lang Kopfschmerzen, aber dann ging es eigentlich ganz gut.
2: Und kannst du jetzt Französisch?
1: Also ich würde sagen, dass ich einfache Unterhaltungen auf Französisch führen kann und besonders eben die Alltagssprache mir vom Verständnis her deutlich leichter fällt als davor. Besonders in der Arbeit mit den Kindern ist es für mich am Ende leichter gewesen, weil Kinder einfach eine deutlich einfachere Sprache auch gebrauchen im Alltag. Aber ich würde sagen, es ist auf jeden Fall noch Luft nach oben. Genau, und ja.
2: Sag mal was. Was musstest du denn machen und wie sah dein Alltag dort aus?
1: Also, ich habe insgesamt an 2 Schulen gearbeitet. Es handelte sich hierbei um katholische Privatschulen, auch mit Internat. Insgesamt war ich in der Klassenstufe 5 bis 12 tätig und mein Alltag sah tatsächlich ziemlich unterschiedlich aus. Ich hatte mehrere Klassen eben in den verschiedenen Altersstufen und war hauptsächlich mit im Deutschunterricht tätig. Also ich habe sozusagen die Deutschlehrer an den 2 Schulen im Unterricht unterstützt und mit kleinen Schülergruppen eben diverse Projekte gemacht.
2: Und was hat dir denn am meisten Spaß gemacht bei den Aufgaben dort?
1: Ich denke, am meisten Spaß hat mir gemacht einfach der generelle Austausch mit den jüngeren Schülern, da sie einfach sehr, sehr viel Freude am Deutschlernen gezeigt haben und irgendwie auch einfach total viel Energie im Unterricht hatten. Und das fand ich einfach mega klasse, weil man einfach super mit denen zusammenarbeiten konnte. Und an 2. Stelle würde ich noch benennen wollen, ich denke, die Kreativprojekte, die ich gemacht habe.
2: Was denn für welche?
1: Wir haben mit einem sehr, sehr guten Kurs ein deutsches Theaterstück selbst geschrieben und eingeübt. Und am Ende ist da auch ein kleiner Film draus entstanden.
2: Und was hat dir am wenigsten Spaß gemacht?
1: Ich würde sagen, dass in meiner generellen Tätigkeit ich keine Aufgaben hatte, die mir gar nicht Spaß gemacht haben. Aber was mir im Gesamten einfach so auch rückwirkend aufgefallen ist, dass mir persönlich das französische Schulsystem nicht zusagt und ich da schon viele Kritikpunkte sehe, die ich jetzt nicht befürworten würde.
2: Welche wären das zum Beispiel?
1: In Frankreich ist es üblich, dass man eigentlich fast den ganzen Tag Schule hat, also wirklich sehr, sehr lange. Manche Schüler haben fast jeden Tag der Woche bis 18 Uhr Unterricht und das ist meiner Meinung nach für so junge Menschen einfach zu lang, da einfach nicht genug Zeit für Freizeit bleibt.
2: Kanntest du deine Aufgaben eigentlich im Vorfeld?
1: Wir hatten im Vorfeld eine Art Online-Infoseminar, wo wir darüber aufgeklärt wurden, was unsere Tätigkeiten sein könnten. Aber es wurde nicht unbedingt konkretisiert, da das eben von Einsatz zu Einsatzstelle sehr, sehr unterschiedlich und individuell sein konnte.
2: Was war der schönste Moment dort? Und es gibt zu viele, das zählt nicht, das kannst du jetzt nicht sagen.
1: Also für mich war, glaube ich, der schönste Moment beziehungsweise mein schönstes Erlebnis die Fête de la Musique. Die wird nämlich in Frankreich so ein bisschen anders gefeiert als wir in Deutschland. Und ich war zur Fête de la Musique in Marseille mit Freunden und wir sind tatsächlich die ganze Nacht geblieben, haben Musik gehört und haben dann am Meer den Sonnenaufgang gesehen. Und das war für mich einfach der schönste Moment.
2: Und du hast vorhin gesagt, ihr hattet auch Seminare. Was habt ihr denn dann so gemacht? Die haben wir ja auch hier.
1: Auf den Seminaren haben wir uns damit beschäftigt, wie wir Unterricht gestalten können und wie wir Projekte an unserer Einsatzstelle gestalten können und haben da diverse Hilfen bekommen, uns ausgetauscht, verschiedene Dinge auch ausprobiert, dass eben auch eine Möglichkeit war, viele Spiele mit den Schülern zu machen, um eben ihnen diese Sprache näher zu bringen. Unter anderem ging es aber auch in den Seminaren viel darum, wie wir für uns das Leben im Ausland so angenehm wie möglich gestalten können, wie wir diverse Probleme und Herausforderungen bewältigen können, etc. pp. Und ja, ich würde mal sagen, in erster Linie das Wichtigste war eigentlich der Austausch mit den anderen Freiwilligen, da wir eben alle in einer sehr ähnlichen Situation waren.
2: Und wie sah es mit der Betreuung aus? Gab es dort Unterstützung, falls du Probleme hattest, auch so allgemein außerhalb von Seminaren?
1: Ja, wir hatten eine Hauptansprechpartnerin, an die wir uns eigentlich immer wenden konnten, sowohl telefonisch als auch einfach per Mail. Und die hat dann uns geholfen bei was auch immer.
2: Was konnte das halbe Jahr Freiwilligendienst dir geben und was hast du über dich daraus gelernt?
1: Mir hat der Freiwilligendienst rückwirkend sehr, sehr viel Selbstbewusstsein gegeben, da ich einfach ganz viele Herausforderungen alleine meistern musste und eben auch sozusagen so ein bisschen auf mich allein gestellt war. Und das hat mir für zukünftige Projekte, die ich alleine bewältigen muss, sehr, sehr viel Angst genommen, denke ich. Und ich würde das jedem jungen Menschen einfach empfehlen, mal etwas im Ausland zu machen, weil man da einfach wirklich sich nochmal von einer ganz neuen Seite kennenlernt und eben auch so viele bereichernde Dinge auf einen zukommen. Und damit meine ich eben nicht nur die Sprache, sondern eben vor allem auch die Menschen, die man trifft, die einen nochmal andere Perspektiven übers Leben und über sich selbst aufzeigen. Und ich denke, das hat mir enorm für meine Selbstentwicklung geholfen.
2: Du hast die letzte Frage schon fast vorweggegriffen. Ich wollte dich jetzt nämlich fragen, ob du deinen Freiwilligendienst weiterempfehlen würdest an andere Leute.
1: Ich würde ihn definitiv weiterempfehlen. Es war eine sehr, sehr schöne Erfahrung, eine wichtige Erfahrung. Und ja, wenn ich könnte, wäre ich länger geblieben.
2: Möchtest du noch jemanden grüßen?
1: Ich will die Becky grüßen.
2: Wen noch?
1: Den Schenk. Den will ich auch grüßen.
2: Das bin ich.
1: Ja.
2: Okay, danke, dass du hier warst.
1: Ja, danke. Ebenso.
2: Wow, ich bin immer hier.
1: Ja, das ist mir egal.
2: Das war Jannis Xenus zusammen mit Sena Schöler, Radio SRB.

0: ich bin der Kevin aus Schmalkalden. Ich stehe gerade am Bahnhof und es ist 21 Uhr.
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0: Vorstellung ist jetzt zu Ende am Theater Rudolstadt. Es ist 22 Uhr und mein Name ist Friederike Lüdde.
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0: Hallo, ich bin Anja aus Kampsdorf. Es ist jetzt 23 Uhr und wir wollen jetzt auf zur nächsten Party.
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0: hier ist Barbara. Es ist um 2 Uhr früh. Ich gehe jetzt mit meinen Freundinnen feiern und ich höre natürlich dabei Radio SRB.
1: Hallo, hier ist Marc Theisen. Ich wünsche euch eine wunderschöne Woche und denkt immer dran, egal was passiert, ihr könnt euch ja trotzdem lieben.